Musik aus dem Ballett Coppelia von Leo Delib. In einer Aufnahme von 1977. Kurt Eichhorn dirigierte das Münchner Rundfunkorchester. Als nächstes hören wir die Sonate für Horn und Klavier F-Dur, Opus 17 von Ludwig van Beethoven. Eine Aufnahme mit Mischa Greul Horn und Sung Yun Hu Klavier.

Der Hornist Mischa Greul und die Pianistin Sung Yun-Hu mit der Hornsonate F-Dur Opus 17 von Ludwig van Beethoven. 2.42 Uhr, hier ist das ARD-Nachtkonzert, jetzt mit der Suite aus dem Ballett Pulcinella von Igor Strawinsky. Das New York Philharmonic spielt unter Leitung von Pierre Boulez.

Die Pulcinella-Suite von Igor Strawinsky mit dem New York Philharmonic unter Leitung von Pierre Boulez, aufgenommen 1975. Johannes Brahms ist unser nächster Komponist. Seine Variationen über ein Thema von Paganini A-Moll, Opus 35, werden gespielt von Elisabeth Leonskaya.

Elisabeth Leonskaja, 1990, mit den Variationen über ein Thema von Paganini, Opus 35 von Johannes Brahms. Damit kommen wir noch zu Wolfgang Amadeus Mozart und seinem Violinkonzert D-Dur, Köchelverzeichnis 271a. Alina Pogostkina ist die Solistin, Reinhard Göbel dirigiert das WDR-Sinfonieorchester Köln.

Alina Pogoskina und das WDR-Sinfonieorchester Köln unter Leitung von Reinhard Göbel, 2014 in der Residenz Würzburg. Mit dem Violinkonzert, Köchelverzeichnis 271a von Wolfgang Amadeus Mozart. Mit Joshua Bell geht's zu den 4 Uhr Nachrichten. Er spielt noch Fritz Kreislers Rondino über ein Thema von Beethoven.

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1: Um 4 Uhr mit Juliette Groß. Mitten im Iran-Krieg haben die USA und Saudi-Arabien ein Atomabkommen geschlossen. Das hat das US-Energieministerium mitgeteilt. Demnach geht es um ein ziviles Programm. Es werde sichergestellt, dass Saudi-Arabien keine Atomwaffen entwickeln könne. Aus der Nachrichtenredaktion Pascal Küpper.
2: Schon länger war über ein solches Abkommen diskutiert worden. Jetzt ist die Rede von einer jahrzehntelangen Partnerschaft mit milliardenschweren Aufträgen für die US-Atomindustrie. Nach amerikanischen Angaben wird es Saudi-Arabien ermöglicht, Reaktoren zu bauen, Uran anzureichern und radioaktive Abfälle wieder aufzubereiten. Die Sorge vor einem Wettrüsten im Nahen Osten ist groß. Saudi-Arabiens Kronprinz bin Salman hat zwar mehrfach gesagt, sein Land strebe keine Atomwaffen an, aber im Falle einer iranischen Atombombe wolle man gleichziehen.
1: Die Vorsitzenden der Unionsparteien haben sich auf einen Kandidaten für den Fraktionsvorsitz im Bundestag geeinigt. Es ist der bisherige Kanzleramtsminister Thorsten Frey. Er wird sich in der kommenden Woche in einer Sondersitzung der Unionsfraktion zur Wahl stellen. Das Amt muss neu besetzt werden, weil Jens Spahn zurückgetreten ist. Innerhalb der Union gab es heftige Kritik an seiner Entscheidung, ein gemeinsames Kind mit seinem Ehemann von einer Leihmutter in den USA austragen zu lassen. Wer Nachfolger Freis als Kanzleramtsminister werden soll, ist noch nicht bekannt. Bundesaußenminister Wadephul besucht heute Südafrika. Es ist die letzte Station seiner viertägigen Afrika-Reise. Aus der Nachrichtenredaktion Thorsten Lange.
3: Südafrika ist der mit Abstand wichtigste Wirtschaftspartner Deutschlands auf dem afrikanischen Kontinent. Und entsprechend sieht das Programm aus. Der CDU-Politiker wird zunächst Siemens Energy besuchen und sich die Produktion zeigen lassen. Das Unternehmen baut dort unter anderem Turbinen und Generatoren für Kraftwerke, stattet Solar- und Windparks aus. Politisch eint beide Länder, dass sie bei Konflikten auf Zusammenarbeit setzen und nicht so sehr auf Alleingänge.
1: Die EU-Kommission hat der milliardenschweren Übernahme des Hollywood-Konzerns Warner Brothers durch den Konkurrenten Paramount zugestimmt, allerdings unter Auflagen. Paramount muss seine Beteiligung am Filmverleiher United International Pictures aufgeben. Denn die EU-Kommission befürchtet, dass das Unternehmen nach der Übernahme schlechtere Konditionen für die Kinobetreiber durchsetzen könnte, zum Nachteil der europäischen Verbraucher. Im Bereich der Filmproduktion sieht die Kommission dagegen keine Gefahr für den Wettbewerb. Das waren die Nachrichten. Das Wetter in Deutschland. Am Tage mehr Wolken und etwas Regen im Südwesten und im Ostseeumfeld oft heiter. Höchstwerte 18 bis 24 Grad. Im Südwesten 27 Grad. Am Freitag freundlich. Es ist 4.03 Uhr.
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4: Mit Werken von Antonio Rossetti, Gioachino Rossini und Camille Saint-Saëns. Von Antonio Rossetti haben wir das Hornkonzert S-Dur im Programm. Eine Aufnahme mit Andrew Joy und dem Kölner Rundfunkorchester. Die Leitung hat Johannes Goretzky.

Das Hornkonzert S-Dur von Antonio Rossetti. Andrew Joy war der Solist, Johannes Goritzky dirigierte das Kölner Rundfunkorchester. Das folgende Fagottkonzert stammt von Gioachino Rossini und wir hören eine Aufnahme mit Patrick Deritis und dem Philharmonischen Orchester Würzburg, dirigiert von Enrico Calesso.

Patrick Derytis und das Philharmonische Orchester Würzburg, 2014 in der Würzburger Musikhochschule mit dem Fagottkonzert von Gioachino Rossini. Die Leitung hatte Enrico Calesso. Die Wiener Symphoniker beenden diese Stunde jetzt mit dem sinfonischen Gedicht La Jeunesse d'Hercule von Camille Saint-Saëns. Dirigent ist Georges Prêtre.

Die Jugend des Herkules. Sinfonisches Gedicht, Opus 50 von Camille Saint-Saëns. Mit den Wiener Symphonikern unter Leitung von Georges Prêtre. Es wird gleich 5 Uhr. Bis zu den Nachrichten jetzt noch die Tarantella aus der Suite Italienne von Igor Stravinsky. Viktoria Mulova und Katja Labeck.

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1: Um 5 Uhr mit Juliette Groß. Mitten im Iran-Krieg haben die USA und Saudi-Arabien ein Atomabkommen geschlossen. Das hat das US-Energieministerium mitgeteilt. Demnach geht es um ein ziviles Programm. Es werde sichergestellt, dass Saudi-Arabien keine Atomwaffen entwickeln könne. Aus der Nachrichtenredaktion Pascal Küpper.
2: Schon länger war über ein solches Abkommen diskutiert worden. Jetzt ist die Rede von einer jahrzehntelangen Partnerschaft mit milliardenschweren Aufträgen für die US-Atomindustrie. Nach amerikanischen Angaben wird es Saudi-Arabien ermöglicht, Reaktoren zu bauen, Uran anzureichern und radioaktive Abfälle wieder aufzubereiten. Die Sorge vor einem Wettrüsten im Nahen Osten ist groß. Saudi-Arabiens Kronprinz bin Salman hat zwar mehrfach gesagt, sein Land strebe keine Atomwaffen an, aber im Falle einer iranischen Atombombe wolle man gleichziehen.
1: Die Vorsitzenden der Unionsparteien haben sich auf einen Kandidaten für den Fraktionsvorsitz im Bundestag geeinigt. Es ist der bisherige Kanzleramtsminister Thorsten Frey. Er wird sich in der kommenden Woche in einer Sondersitzung der Unionsfraktion zur Wahl stellen. Das Amt muss neu besetzt werden, weil Jens Spahn zurückgetreten ist. Innerhalb der Union gab es heftige Kritik an seiner Entscheidung, ein gemeinsames Kind mit seinem Ehemann von einer Leihmutter in den USA austragen zu lassen. Wer Nachfolger Freis als Kanzleramtsminister werden soll, ist noch nicht bekannt. Bundesaußenminister Wadephul besucht heute Südafrika. Es ist die letzte Station seiner 4-tägigen Afrika-Reise. Aus der Nachrichtenredaktion Thorsten Lange.
3: Südafrika ist der mit Abstand wichtigste Wirtschaftspartner Deutschlands auf dem afrikanischen Kontinent. Und entsprechend sieht das Programm aus. Der CDU-Politiker wird zunächst Siemens Energy besuchen und sich die Produktion zeigen lassen. Das Unternehmen baut dort unter anderem Turbinen und Generatoren für Kraftwerke, stattet Solar- und Windparks aus. Politisch eint beide Länder, dass sie bei Konflikten auf Zusammenarbeit setzen und nicht so sehr auf Alleingänge.
1: Waldbrände sorgen weiterhin in mehreren europäischen Ländern für Gefahr. An der französischen Atlantikküste bei Bordeaux sind am Nachmittag mehrere Orte und auch ein Campingplatz mit 3.500 Urlaubern evakuiert worden. Auch ein Strand, an dem sich 600 Fahrzeuge befanden, wurde geräumt. Auch Spanien kämpft weiter mit zahlreichen Bränden. Laut Rettungsdienst mussten unter anderem im Südwesten von Madrid mehrere Gemeinden evakuiert werden. Das waren die Nachrichten. Das Wetter in Deutschland. Tagsüber mehr Wolken und etwas Regen im Südwesten und im Ostseeumfeld oft heiter. Höchstwerte 18 bis 27 Grad. Am Freitag freundlich Richtung Norden ein paar Schauer, im Norden 19 bis 30 Grad. Am Samstag freundlich, im Norden vereinzelt Schauer. Es ist 5.03 Uhr.
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4: Mit Friedrich von Flotow geht's in die letzte Runde dieses Nachtkonzerts. Ulf Schirmer und das Münchner Rundfunkorchester präsentieren die Ouvertüre aus der Operette La Veuve Grappin.

Die Ouvertüre aus der Operette La Veuve Grappin von Friedrich von Flotow mit dem Münchner Rundfunkorchester unter Leitung von Ulf Schirmer. Daran schließt sich jetzt ein Satz aus der Violinsonate Nummer 1 von Luis Ferenc an. Daniele Orlando an der Violine, Linda Di Carlo am Klavier.

Mit dem zweiten Satz aus der Violinsonate Nummer 1 C-Moll von Louis Ferranc wurde es 5.13 Uhr. In unserem ARD-Nachtkonzert folgt nun die Streichersonate Nummer 1 von Gioachino Rossini. Das Orchester Landen Musici unter Leitung von Mark Stevenson.

Gioachino Rossini im ARD-Nachtkonzert. Wir hörten seine Streichersonate Nummer 1, gespielt vom Orchester London Musici unter Leitung von Mark Stevenson. Mit dem Pianisten Andras Schiff und Erinnerungen von Friedrich Smetana geht's jetzt nach Böhmen.

Erinnerungen an Böhmen, Opus 12 von Friedrich Smetana, in einer Aufnahme von 1998 mit Andras Schiff. Es ist 5.37 Uhr. In unserem ARD-Nachtkonzert jetzt der Kopfsatz aus dem Klarinettenkonzert Nummer 4 B-Dur von Jean-Xavier Lefebvre. Eduard Brunner ist der Solist, Reinhard Göbel dirigiert das Münchner Kammerorchester.

Eduard Brunner war der Solist im Klarinettenkonzert Nummer 4 von Jean-Xavier Lefebvre. Wir hörten den ersten Satz daraus. Das Münchner Kammerorchester spielte unter Leitung von Reinhard Köbel. Und hier ist noch das London Symphony Orchestra unter Leitung von Richard Bonning.

Der blaue Vogel und die Prinzessin Florissa. Aus dem Ballett Dornröschen von Peter Tschaikowski. Richard Bonning dirigierte das London Symphony Orchestra. Beschließen wollen wir diese Sendung mit Maris Jansons und dem Philadelphia Orchestra. Wir hören noch den Foxtrott aus der ersten Jazz-Suite von Dmitri Schostakowitsch und wünschen Ihnen einen guten Start in diesen Donnerstag.

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1: Um 6 Uhr mit Emily Seidel. Die USA und Saudi-Arabien haben das angekündigte Atomabkommen unterzeichnet. Das hat das US-Energieministerium mitgeteilt. Aus Washington Carsten Kühntop.
2: Die Saudis möchten die Atomkraft zur Stromversorgung nutzen. Das würde es ihnen erlauben, mehr Erdöl ins Ausland zu verkaufen. Teile der Vereinbarungen sind geheim. Kritiker fürchten, sie könnten es den Saudis erlauben, Uran bis zur Waffenfähigkeit anzureichern. Die US-Regierung widerspricht dem. Ungewöhnlich, die Saudis verzichten auf besonders strenge Inspektionen durch die UN. Diese Aufgabe fällt stattdessen Amerika zu. Warum Präsident Trump dem Deal mit den Saudis ausgerechnet jetzt zugestimmt hat, ist unbekannt. Er und seine Familie haben jedoch beträchtliche unternehmerische Interessen in Saudi-Arabien.
1: Erneut hat das US-Militär Ziele im Iran attackiert. Es war die 12. nächtliche Angriffswelle in Folge. Iranische Staatsmedien berichten, Raketen hätten mehrere Städte im Westen des Landes getroffen. Bei einer weiteren Attacke auf die Stadt Shalamcheh an der irakischen Grenze seien zudem 2 Menschen getötet worden. US-Präsident Trump hatte seine Drohungen gegen den Iran zuvor noch einmal verschärft. Künftig werde jedes Mal eine Brücke oder ein Kraftwerk bombardiert, wenn der Iran ein Schiff in der Straße von Hormus beschießt. Waldbrände sorgen weiterhin in mehreren europäischen Ländern für Gefahr. An der französischen Atlantikküste bei Bordeaux sind mehrere Orte und ein Campingplatz mit 3.500 Urlaubern evakuiert worden. Auch ein Strand, an dem sich 600 Fahrzeuge befanden, wurde geräumt. Das Feuer habe sich bereits auf einer Fläche von 800 Hektar ausgedehnt. Ausgedehnt hieß es von Behördenseite. Auch Spanien kämpft weiter mit zahlreichen Bränden. Laut Rettungsdienst mussten unter anderem im Südwesten von Madrid in mehreren Gemeinden die Menschen ihre Häuser und Wohnungen verlassen. Das Bundesverfassungsgericht will heute darüber entscheiden, ob das Gesetzgebungsverfahren zum Heizungsgesetz der Ampelkoalition im Jahr 2023 zu schnell lief. Die Karlsruher Richter urteilen darüber, ob die Bundestagsabgeordneten zu wenig Beratungszeit hatten. Aus Karlsruhe Max Bauer.
3: Einige Tage vor der Abstimmung legte die Koalition noch einmal Änderungen zum Gesetzesentwurf vor. Damit bliebe den Abgeordneten aber zu wenig Zeit, um sich mit den komplexen Änderungen zu beschäftigen, so die Kritik des CDU-Abgeordneten Thomas Heilmann. Er klagte in Karlsruhe und verband seine Klage mit einem Eilantrag. Der hatte Erfolg, der Bundestag musste die abschließenden Beratungen samt Abstimmung damals verschieben. Heute entscheidet das Bundesverfassungsgericht nun in der Hauptsache grundsätzlich über die Frage, wie viel Zeit müssen Abgeordnete haben, um sorgfältig an der Gesetzgebung arbeiten zu können.
1: Die EU-Kommission hat der milliardenschweren Übernahme des Hollywood-Konzerns Warner Brothers durch den Konkurrenten Paramount zugestimmt, allerdings unter Auflagen. Paramount muss seine Beteiligung am Filmverleiher United International Pictures aufgeben, denn die EU-Kommission befürchtet, dass das Unternehmen nach der Übernahme schlechtere Konditionen für die Kinobetreiber durchsetzen könnte, zum Nachteil der europäischen Verbraucher. Im Bereich der Filmproduktion sieht die Kommission dagegen keine Gefahr für den Wettbewerb. Die Finals in Hannover gehen heute in den ersten Wettkampftag. Sie sind das größte Sportereignis in Deutschland. Bis Sonntag werden beim größten nationalen Sportereignis deutsche Meisterschaften in 24 Disziplinen ausgetragen. Anne van Eickels berichtet.
4: Mitten in der Stadt geht es hoch hinaus. Auf dem Opernplatz schrauben sich die Stabhochspringer in die Höhe. Und die Athleten erwartet dabei eine besondere Atmosphäre. Denn so nah wie dort können Sportfans in keinem Stadion der Welt dabei sein. Bei den Turnern geht es am ersten Wettkampftag um die Medaillen im Mehrkampf und auch um die Möglichkeit, sich noch für die Turn-EM im August zu qualifizieren. Beim Schwimmen werden ebenfalls die ersten Titel vergeben. Auch der Olympiasieger von Paris, Lukas Mertens, springt ins Becken. Am Steinhuder Meer starten die Küstenruderer. Das Coastal Rowing, eine Mischung aus Sprinten an Land und Rudern auf dem Wasser, gehört in 2 Jahren bei den Sommerspielen in Los Angeles zum Olympiaprogramm.
1: Das waren die Nachrichten. Das Wetter in Norddeutschland. Neben Wolken immer wieder sonnige Phasen. Vor allem in Mecklenburg-Vorpommern vereinzelt Schauer oder Gewitter. Höchstwerte 18 Grad auf Baltrum bis 23 Grad in Bad Segeberg. Morgen heiter bis wolkig, in Südniedersachsen oft sonnig. Zwischen Ems, Nordsee und westlicher Ostsee etwas Regen. Später auch dort freundlicher, maximal 19 bis 24 Grad. Und am Sonnabend dann überwiegend freundlich bei Temperaturen zwischen 20 bis maximal 28 Grad. Es ist 6.05 Uhr.
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5: Und mit Musik geht's in den Tag. 23. Juli, heute Donnerstag. Von A wie All of It über B wie Bach und W wie Wachet auf, ruft uns die Stimme bis Z. Und mit Z beginnen wir, mit Doppel-Z sogar. Zar und Zimmermann von Lortzing. Guten Morgen.

Ottorino Respighi. Die Jig aus der Suite für Streicher war das mit dem Ensemble Esperanza um 6.14 Uhr auf NDR Kultur. Kat Frankie, eine Sängerin, die in Berlin lebt und die 2020 eine besondere Idee hatte, nämlich ihre Musik nur mit Frauenstimmen zu bestreiten. Und dafür hat sie ein Ensemble gegründet. Buddies heißt das. 8 Frauenstimmen, 8 Körper, 8 Stimmen und sonst nichts. Und sie sagt, die üblichen Strukturen und Erwartungen schienen bei unserem Projekt nicht zu gelten. Um ehrlich zu sein, ich glaube kaum, dass es etwas Vergleichbares gibt. Überwältigende und wilde Resonanz auf die erste Show. Die war 2020 im großen Sendesaal des RBB in Berlin. Und seither hat sich dieses Projekt weiterentwickelt. Buddies, rein a cappella, mit einer gewissen elektronischen Unterstützung. Nur 8 Frauenstimmen. Das Stück hier heißt All of It.

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0: Das war Filmmusik aus Herr der Ringe. Wirklich wahr, von Leonard Rosenman. Aus heutiger Sicht würden wir sagen, passt ja eigentlich gar nicht zu Herr der Ringe. Klingt ja gar nicht nach Fantasy, aber das 1979 kam er in die deutschen Kinos, war eine Zeichentrickverfilmung des Stücks von Tolkien, Herr der Ringe, als Fantasy-Zeichentrickfilm. Und da passt die Musik dann wieder ganz gut, die wir hier gerade gehört haben, von Leonard Rosenman, 6.30 Uhr.
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0: Kurzen Blick auf die Nachrichten. Die USA und Saudi-Arabien haben ein neues Atomabkommen unterzeichnet. Genaue Inhalte wurden nicht verkündet. Die USA wollen Nukleartechnologie nach Saudi-Arabien exportieren. Das Land plant nach eigenen Angaben eine zivile Nutzung. Die Vorsitzenden der Unionsparteien haben sich auf einen Kandidaten für den Fraktionsvorsitz im Bundestag geeinigt. Es ist der bisherige Kanzleramtsminister Thorsten Frey. Er wird sich in den kommenden Wochen, in einer Sondersitzung der Unionsfraktion zur Wahl stellen. Das Amt muss neu besetzt werden, weil Jens Spahn zurückgetreten ist. Und Waldbrände sorgen weiter in mehreren europäischen Ländern für Gefahr. An der französischen Atlantikküste bei Bordeaux sind mehrere Orte und ein Campingplatz mit 3500 Urlaubern evakuiert worden. Und auch in Spanien kämpft man mit zahlreichen Bränden. Das Wetter bei uns, immer wieder sonnige Phasen, ein bisschen Wolken und das bei 18 bis 23 Grad. Und jetzt mit Mozart in den Tag. Claudio Abbado dirigiert, Solist ist Giuliano Carmignola.

0: Rondo aus dem zweiten Violinkonzert von Wolfgang Amadeus Mozart. Giuliano Carmignola war das um 6.36 Uhr auf NR Kultur. Man kann sich ja kaum noch erinnern, wann man zum letzten Mal eine Landkarte oder einen Stadtplan in der Hand gehalten hat. Wir machen das ja meistens nur noch über den Bildschirm. Aber es steckt natürlich enorme Macht hinter diesen digitalen Karten. Und unser Weltbild ist seit jeher von Landkarten, Globen oder Atlanten geprägt. Unter dem Begriff kritische Kartografie ist das ein relevant werdendes Forschungsgebiet. Eine Generation junger Geografen und Geografinnen widmet sich genau dem. Und Jens Büchsenmann hat sich in Hamburg mal einige zentrale Orte dieser Forschung zeigen lassen.
1: Wir treffen uns im Geomatikum der Hamburger Uni. Rike Lenz ist Geografin kurz vor ihrem Master. Vor uns liegen Karten, die sie und ihre Mitforscherinnen haben neu zeichnen lassen. Deutlich anders als die Straßenkarte aus dem Handschuhfach. Eher Wimmelbilder voller Daten zu Berufen, sozialem Umfeld, persönlicher Wahrnehmung der Bewohner und Nachbarschaften. Karten wollen immer eine Geschichte erzählen. Sie sind nicht objektiv, sagt Rike Lenz.
2: Karten würde ich immer als politisch verstehen. Jede Entscheidung, die eine kartenmachende Person trifft, ist eine politische Entscheidung. Es findet eben immer Verzerrung statt und das produziert auch Hierarchien.
1: Diese Verzerrung prägt Geologen und alle, die sich mit Landkarten beschäftigen, vom ersten Semester an. Das sogenannte Orangendilemma. Rike Lenz hat extra eine Apfelsine und ein Obstmesser mitgebracht, schält sie in Längsrichtung und breitet die Stücke auf dem Schreibtisch aus.
2: Wenn wir versuchen, quasi eine Orange oder wenn man es jetzt überträgt, in die Erdkugel sie aufzuschneiden und auf dem A4-Blatt zum Beispiel zu bringen, dann wird automatisch immer was verzerrt.
1: Wie man auf jeder Wandkarte sehen kann, in der Mitte liegt Europa. Oben ist Grönland, durch die Verzerrung viel größer als der Kontinent Afrika im Süden, der in Wirklichkeit 14-mal größer ist. Diese berühmte Mercator-Projektion, also der Globus als zweidimensionale Ansicht, prägt seit dem 16. Jahrhundert unser Weltbild. Im riesigen Kartenraum der Universität wird man leicht philosophisch angesichts tausender historischer Karten, Globen, Atlanten und Messtischblätter. Geografinnen wie Rike Lenz schauen hinter diese scheinbar so objektiven Pläne und Daten.
2: Orientierung ist aber so viel mehr. Das sind unsere Lieblingsorte, das sind verschiedene Emotionen, die wir in der Stadt empfinden an unterschiedlichen Orten. Es ist die Stelle, an der wir jeden Morgen eine Taube treffen, die die Körner von der Straße pickt oder das Quaken von den Fröschen, also auch zum Beispiel Sounds, die ja auch in unsere Orientierung reinspielen. Orte, an denen wir eben was Besonderes erlebt haben und uns doll daran erinnern, was an diesem Ort vielleicht stattgefunden hat.
1: Schon Kinder sind in der Lage, kritisch auf die Straßenkarten ihrer Stadt zu blicken. Für sie lassen die jungen Geografinnen den bunten Tintenfisch Yuki durch die Hafencity schwimmen in einem Animationsfilm.
3: Wo bin ich hier überhaupt gelandet? Dort hinten gibt es eine große Karte. Hier ist die Elbe, das ist klar. Das Wasser ist auf der Karte zwar blau eingefärbt, in echt ist das aber noch nie so gewesen.
1: Die digitale Wirklichkeit basiert auf Geodaten, die im All gewonnen werden. Sie sind das Geschäft der Satellitenbetreiber für sehr unterschiedliche Ansprüche der Handynutzer.
2: Was ist laut Google Maps der beste Weg? Das ist der schnellste Weg oder der spritsparendste Weg oder der effektivste, aber vielleicht nicht der schönste oder wo ich mich am wohlsten fühle oder so. Und ich glaube, deswegen ist es auf jeden Fall wichtig, sich die Frage zu stellen, welche Rolle spielen solche Konzerne, welche Macht haben sie auch damit, dass sie unsere Orientierung so sehr steuern.
1: Zum Schluss erzählt die Geografin von einem Experiment, das sie im Rahmen einer Exkursion gemacht haben. Handy zu Hause gelassen und einfach nach dem Weg gefragt. Die Daten, die die Wissenschaftlerin so gewonnen haben, waren erfrischend analog und lebendig.
0: Kritisches Kartografieren. Jens Büchsenmann war für uns im Hamburger Geomatikum.

0: Zweiter Satz der Streicherserenade von Josef Suk mit dem Symphonieorchester des Bayerischen Rundfunks unter Maris Jansons. 10 vor 7 auf NDR Kultur. Miteinander reden, diskutieren, einander zuhören war gestern Thema in Lübeck bei der Frei- und Geist-Tour der Schriftstellervereinigung PEN Deutschland. 3 Gäste auf der Bühne und jeder hatte ein Thema mitgebracht, das sie gerade umtreibt, das ihm oder ihr wichtig ist. Die Journalistin Julia Ruß zum Beispiel.
1: Mich beschäftigt gerade sehr, sehr stark den Kampf gegen den angeblichen Faschismus und gegen die AfD, weil ich glaube, dass man sehr stark mit der Verteufelung arbeitet. Ich habe da einfach oft den Eindruck, man will geradezu diese Verteufelung. Man will einer Partei, die man sicherlich nicht gut finden muss, aber man will ihr alles Mögliche Böse unterstellen, damit man noch mehr in seiner eigenen Bubble bestätigt wird, in seiner eigenen Gesinnung auch, dass man ja zu den Guten gehört. Und ich frage mich, ob diese Polarisierung zwischen Gut und Böse, Rechts und Links, ob das der Welt wirklich gut tut.
0: Die Autorin Dörte Hansen hatte dieses Thema mitgebracht.
2: Ich bin ja eine von den Autorinnen, die nicht nur übers Land schreiben, sondern auch auf dem Land leben. Und mir macht ein bisschen Sorge diese Beobachtung, dass Stadt und Land in der Wahrnehmung ein bisschen auseinanderdriften. Ich habe das Gefühl, dass sich bei uns, meine ich, auf dem Land viele Leute nicht mehr wirklich gesehen fühlen von der Politik. Und ich frage mich, woran das liegt und wie man das ändern könnte.
0: Verschiedene Themen, wurde auch ein runder Diskussionsabend draus. Und was nimmt das Publikum mit in der nächsten Stunde? Schauen wir genauer auf diese Veranstaltung des PEN Deutschlands in Lübeck.

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1: Um 7 Uhr mit Emily Seidel. Die USA und Saudi-Arabien haben das angekündigte Atomabkommen unterzeichnet. Das hat das US-Energieministerium mitgeteilt. Aus Washington Carsten Kühntop.
2: Die Saudis möchten die Atomkraft zur Stromversorgung nutzen. Das würde es ihnen erlauben, mehr Erdöl ins Ausland zu verkaufen. Teile der Vereinbarungen sind geheim. Kritiker fürchten, sie könnten es den Saudis erlauben, Uran bis zur Waffenfähigkeit anzureichern. Die US-Regierung widerspricht dem. Ungewöhnlich, die Saudis verzichten auf besonders strenge Inspektionen durch die UN. Diese Aufgabe fällt stattdessen Amerika zu. Warum Präsident Trump dem Deal mit den Saudis ausgerechnet jetzt zugestimmt hat, ist unbekannt. Er und seine Familie haben jedoch beträchtliche unternehmerische Interessen in Saudi-Arabien.
1: Erneut hat das US-Militär Ziele im Iran attackiert. Es war die 12. nächtliche Angriffswelle in Folge. Iranische Staatsmedien berichten, Raketen hätten mehrere Städte im Westen des Landes getroffen. Bei einer weiteren Attacke auf die Stadt Shalamche an der irakischen Grenze seien zudem 2 Menschen getötet worden. US-Präsident Trump hatte seine Drohungen gegen den Iran zuvor noch einmal verschärft. Künftig werde jedes Mal eine Brücke oder ein Kraftwerk bombardiert, wenn der Iran ein Schiff in der Straße von Hormus beschießt. Waldbrände sorgen weiterhin in mehreren europäischen Ländern für Gefahr. An der französischen Atlantikküste bei Bordeaux sind mehrere Orte und ein Campingplatz evakuiert worden. Mehr als 12.000 Menschen mussten in Sicherheit gebracht werden. Das Feuer habe sich bereits auf einer Fläche von 2.000 Hektar ausgedehnt, hieß es von Behördenseite. Auch Spanien kämpft weiter mit zahlreichen Bränden. Laut Rettungsdienst mussten unter anderem im Südwesten von Madrid in mehreren Gemeinden die Menschen ihre Häuser und Wohnungen verlassen. Die deutsche Wirtschaft warnt die Parteien der Mitte vor einer Zusammenarbeit mit der AfD. Arbeitgeberpräsident Dulger sagte, er sehe im AfD-Programm keine Lösungen für die Probleme des Landes. Die Partei sei anti-Euro, anti-EU und pro-Russland, so Dulger. Damit könne eine Industrie- und Wirtschaftsnation wie Deutschland wenig anfangen. Dulger reagiert mit dem Interview auf Äußerungen aus Sachsen. Ministerpräsident Kretschmer hatte die sogenannte Brandmauer zu der teilweise rechtsextremen Partei gestern erneut in Frage gestellt. Das Bundesverfassungsgericht entscheidet heute darüber, wie viel Zeit Bundestagsabgeordneten für die Beratung von Gesetzen zusteht. Grundlage ist das sogenannte Heizungsgesetz der Ampelkoalition. 2023 hatten die Richter eine Abstimmung im Bundestag zu dem Gesetz kurz vor der Sommerpause gestoppt. Aus der NDR-Nachrichtenredaktion Betül Sarikaya.
3: Der frühere CDU-Bundestagsabgeordnete Thomas Hallmann sah damals seine Rechte durch eine zu kurze Beratungszeit verletzt. Denn vor der Abstimmung gab es noch umfangreiche Änderungen an dem Gesetz der Ampelkoalition. Deshalb stellte er einen Eilantrag, der in Karlsruhe Erfolg hatte. Bei dem Verfahren jetzt entscheidet Deutschlands höchstes Gericht in der Hauptsache darüber. Es geht unter anderem um die Frage, wann aus einem schnellen ein zu schnelles Gesetzgebungsverfahren wird. Zuletzt waren 2 Eilanträge in Karlsruhe gescheitert, bei denen es darum ging, die Abstimmung im Bundestag zur Krankenkassenreform nach kurzfristigen Änderungen zu verschieben.
1: Die Finals in Hannover gehen heute in den ersten Wettkampftag. Sie sind das größte Sportereignis in Deutschland. Bis Sonntag werden deutsche Meisterschaften in 24 Disziplinen ausgetragen. Anne van Eickels berichtet.
4: Mitten in der Stadt geht es hoch hinaus. Auf dem Opernplatz schrauben sich die Stabhochspringer in die Höhe. Und die Athleten erwartet dabei eine besondere Atmosphäre. Denn so nah wie dort können Sportfans in keinem Stadion der Welt dabei sein. Bei den Turnern geht es am ersten Wettkampftag um die Medaillen im Mehrkampf und auch um die Möglichkeit, sich noch für die Turn-EM im August zu qualifizieren. Beim Schwimmen werden ebenfalls die ersten Titel vergeben. Auch der Olympiasieger von Paris, Lukas Mertens, springt ins Becken. Am Steinhuder Meer starten die Küsten. Ruderer. Das Coastal Rowing, eine Mischung aus Sprinten an Land und Rudern auf dem Wasser, gehört in 2 Jahren bei den Sommerspielen in Los Angeles zum Olympiaprogramm.
1: Das waren die Nachrichten. Das Wetter in Norddeutschland. Neben Wolken immer wieder sonnige Phasen, vor allem in Mecklenburg-Vorpommern vereinzelt Schauer oder Gewitter. Höchstwerte 18 Grad auf Baltrum bis 23 Grad in Bad Segeberg. Morgen heiter bis wolkig, in Südniedersachsen oft sonnig, zwischen Ems, Nordsee und westlicher Ostsee etwas Regen, später auch dort freundlicher, maximal 19 bis 24 Grad. Am Sonnabend überwiegend freundlich, 20 bis 28 Grad und Sonntag teils gewitterige Schauer, 19 bis maximal 25 Grad. Es ist 7.05 Uhr.
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5: Die zweitgrößte Liebe heißt das neue Buch von Ruth Maria Thomas. Ist unser NDR-Buch des Monats. In einer Viertelstunde stellen wir es vor. Warum die zweitgrößte Liebe und nicht die größte? Was steckt genau dahinter? Und warum ist es unser NDR-Buch des Monats? Dazu gibt es natürlich viel Musik für den Start in den Tag. Wir beginnen mit dem zweitgrößten Komponisten von Cellokonzerten, Giovanni Benedetto Platti. Guten Morgen.

0: Sebastian Hess zusammen mit der Akademie für Alte Musik Berlin. Dritter Satz aus dem Cellokonzert D-Dur von Giovanni Benedetto Platti um 10 nach 7 auf NDR Kultur. Wir alle erinnern uns an den Buckelwal Timmy, von manchen auch Hope genannt. Die künstlerische Auseinandersetzung mit diesem Hype, das Theaterstück am Ernst-Deutsch-Theater in Hamburg, war ja schon Thema bei uns. Bei der Premiere hat es schon für Diskussionen gesorgt. Timmy, die Hope stirbt zuletzt, heißt dieses Theaterstück, diese Performance. Da wird der Buckelwal unter anderem als Erlöserfigur ans Kreuz geschlagen auf offener Bühne. Zwischen Weihrauch und Ritualen, religiösen Ritualen, erzählt diese Performance die Geschichte des Buckelwals Timmy als moderne Passionsgeschichte. Und die Auseinandersetzung hat jetzt eine neue Qualität erreicht. Theologen kritisieren religiöse Bilder. Im Netz schlägt dem Ensemble offene Wut entgegen. Und es blieb nicht bei Wut, sagt der Regisseur Alexander Klessinger.
1: Also das geht erstmal von, sag ich mal, kleinen Kommentaren von wir sind krank, wir sind pervers, das muss man verbieten, bis hin dann auch zu, da sollte man uns von der Bühne zerren und ertränken und solche Aufforderungen oder wir seien Satanisten und Gott wird uns bestrafen und dann auch eine konkrete Morddrohung, der wir auch nachgegangen sind, die wir auch zur Polizei gebracht haben, wo jetzt die Kripo auch ermittelt.
0: Also ob es bei der nächsten Vorstellung Sicherheitspersonal im Saal geben wird, prüft das Haus derzeit. Den Vorwurf, das Stück verhöhne den christlichen Glauben, weist Regisseur Klessinger jedenfalls zurück. Und bei aller Zuspitzung sieht er in der Debatte auch etwas anderes.
1: Dass das jetzt solche Wellen geschlagen hat, ist natürlich enorm, weil das mit wenig Theater passiert, dass es so eine Resonanz bekommt. Das freut mich total für das Medium. Und zeigt ja auch, dass wir irgendwie in verschiedener Hinsicht einen Nerv getroffen haben. Sowohl was Timmy betrifft, aber eben jetzt wohl auch ganz deutlich, was religiöse Gefühle betrifft. Und das finde ich aber auch einen sehr, sehr spannenden Diskurs, weil, sag ich mal, das Spannungsverhältnis Kunst-Religion ist ja nicht uninteressant.
0: Die Theaterperformance Timmy, die Hope stirbt zuletzt am Ernst-Deutsch-Theater in Hamburg. Nächste Aufführung ist für den 16. September geplant.

0: Original von Queen, Don't Stop Me Now. Das waren die Philharmonics um 7.22 Uhr.
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0: Gleich für ihren ersten Roman. Die schönste Version war Ruth Maria Thomas vor 2 Jahren in der engeren Wahl für eine ganze Reihe großer Literaturpreise, unter anderem den Ulla Hahn Autorenpreis, den sie vergangenes Jahr auch bekommen hat. 1993 ist sie in Cottbus geboren, war lange Sozialarbeiterin in der Jugendhilfe. Jetzt also die zweitgrößte Liebe, ihr zweiter Roman. Jürgen Deppe hat ihn gelesen.
2: Im Jahr 2026 geht das Märchen von Aschenputtel wohl nur so, und zwar genau so, nämlich ohne Happy End. Damit ist nicht zu viel vorweggenommen, das ist schon von der ersten Seite an klar. Michelle, 33, Empfangsdame in einem Hamburger Nobelhotel, wird eines Tages verschwinden. Einfach so aus der Wohnung ihres Traumprinzen Henry. Michelle und Henry sind, wie Ruth Maria Thomas selbst, Anfang 30, sind bis über beide Ohren ineinander verliebt und mehr als komfortabel in seiner Luxuswohnung untergekommen. Dabei sind sie wie 2 Sterne aus vollkommen unterschiedlichen Galaxien. Er, Henry, der Märchenprinz, ist Sohn reicher Eltern, der seine Tage damit verbringt, anderer Leute Geld zu vermehren und damit auch sein eigenes. Sie, Michelle, ist Tochter aus ärmlichen Verhältnissen in der Lausitz, wo gerade ihr Traum von einem eigenen Schmuckladen krachend gescheitert ist.
3: Sie zog schließlich den Schlüssel aus dem Schloss, wischte sich mit der Hand über die Stirn, lief langsam die Straße herunter, drehte sich noch einmal um, fragte sich, was bleibt mir noch? Das, was ich kann, das, was ich weiß, das, was ich habe, mich.
2: So versucht Michelle, in Lederjacke und ausgelatschten Stiefeln in Hamburg wieder Boden unter den Füßen zu bekommen, ausgerechnet im sündhaft teuren Hamburg. Bei einem Minijob in einem Hamburger Luxushotel begegnet ihr dann plötzlich dieser Mann, dieser Henry, so schön, so begehrenswert und so anders als alles, was sie bisher kannte in ihrem Leben.
3: Wenn sie in schlechten Zeiten die halbe Kilo Ja-Salami-Packung aufriss, dieser Gestank, Luft anhalten beim Reinbeißen. Wenn sie später hungrig im Bett lag, sich einredete, sie wolle sein wie Kate Moss, aber in Wahrheit war ihr Kate Moss scheißegal. In Wahrheit war sie einfach pleite.
2: Michelle ist gerade heraus und manchmal etwas vulgär. Wenn ihr etwas egal ist, ist es ihr scheißegal. Und wenn sie etwas bemerkenswert findet, findet sie es krass. Und dabei ist Michelle selbst krass. Ihr bisheriges Leben war, so denkt sie selbst, beschissen. Und nun ist da wie aus heiterem Himmel dieser schöne Reiche. Einfühlsam, herzlich und unglaublich gut im Bett. Offenbar hat er sich genauso in sie verliebt, wie sie sich in ihn. Und er nimmt sie mit in seine Welt.
3: Jetzt saß sie in diesem verschissenen Auto und sah diese verschissene Stadt in der Abenddämmerung an ihr vorbeiziehen. Fragte sich, was sie hier eigentlich wollte und ob sie, verdammte Scheiße, nicht eine Sache in ihrem verfickten Leben dazugelernt hatte.
2: Zum Beispiel, dass das Leben kein Zuckerschlecken ist. Aber nun ist da plötzlich dieser Märchenprinz, der alles tut, um ihr den Himmel auf Erden zu bereiten, der alles tut, damit sie endlich aus ihrem anstrengenden Hoteljob rauskommt und sich doch noch ihren Traum vom eigenen Schmuckladen erfüllen kann. Und ist das eher Henrys Traum? Ist Michelle bloß Henrys Trophy-Wife, wie ihr jüngerer Bruder einmal sagt, seine Trophäe, mit der der edle Ritter sich schmücken kann? Schön, unendlich sexy und von ihm, dem noblen Henry, aus der Dunkelheit befreit? Man weiß es nicht und folgt dem Geschehen atemlos. Was Ruth Maria Thomas da beschreibt, zeugt von tiefer Kenntnis der Empfindungen einer ostdeutschen Frau aus prekären Verhältnissen, die das Licht sucht, aber von ihm grell geblendet ist, wenn es überhell strahlt. Aber Thomas' tiefes Wissen um die Gefühle dieser nach Selbstständigkeit strebenden Frau, die damit für viele steht, ist das eine. Die Beschreibungen dieser Zerrissenheit, die Sprache, die Dialoge, die Szenen, die Thomas dafür findet, sind das, was diese Geschichte einer Frau, die zwischen Verlangen nach Liebe und dem nach einem eigenen Leben hin und her gerissen ist, zu einem der schrecklich schönsten Liebesromane heutiger Zeit macht.
0: Die zweitgrößte Liebe von Ruth Maria Thomas, vorgestellt von Jürgen Deppe, unser NDR-Buch des Monats, erschien bei DTV zum Preis von 24 Euro. Euro. Ein Filmbeitrag mit Ruth Maria Thomas auf den Spuren des Romans sozusagen in Hamburg finden Sie online bei uns, ndr.de/kultur. Und ein Gespräch mit ihr dann hier im Radio in einer Stunde.

0: Juice, Feature Du heißt dieses Stück von Mayra Andrade um 7.30 Uhr.
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0: Schnellen Blick auf die Nachrichten. An der französischen Atlantikküste bei Bordeaux sind 12.000 Touristen und Einwohner wegen eines Waldbrandes in Sicherheit gebracht worden. Auch in Spanien lodern zahlreiche Brände. Der derzeit größte nördlich der Hauptstadt Madrid hat bereits 32.000 Hektar Land verwüstet. Mitten im Iran-Krieg haben die USA und Saudi-Arabien ein Atomabkommen geschlossen. Das US-Energieministerium hat jetzt bestätigt, dass beide Seiten die Vereinbarung unterzeichnet haben. Demnach geht es um ein ziviles Programm. Es wurde sichergestellt, dass Saudi-Arabien keine Atomwaffen entwickeln kann. Die antike Stadt Tyrus im Süden des Libanon wird auf die Liste des gefährdeten Weltkulturerbes aufgenommen. Das hat die UNESCO-Weltkulturerbe-Komitee entschieden. Die antike Stätte ist gefährdet, weil Israel Ende Mai die libanesische Küste und dabei auch die Küstenstadt angegriffen hatte. Tyrus zählt zu den wichtigsten Fundorten phönizischer und römischer Überreste im Libanon. Und das Wetter bei uns: neben Wolken immer wieder sonnige Phasen, vor allem in Mecklenburg-Vorpommern, auch vereinzelt Schauer und Gewitter. Und das bei 18 bis 23 Grad. Guten Morgen.

0: der Blumenwalzer aus dem Nussknacker-Ballett von Peter Tschaikowski hier mit den Berliner Philharmonikern unter Simon Rattle um 7:30 auf NDR Kultur. Miteinander reden, einander zuhören, diskutieren. Darum geht's bei der Frei- und Geist-Tour der Schriftstellervereinigung PEN Deutschland, die durch ganz Deutschland tourt, immer mit unterschiedlichen Gästen auf dem Podium. Und gestern war Lübeck dran, dritte Station der Tour. Unter dem Titel Was mir wirklich wichtig ist, kamen Vertreterinnen und Vertreter aus Literatur, Wissenschaft, Politik und Medien miteinander ins Gespräch. Linda Ebner war mit dabei und hat erstmal auch beim Publikum nachgefragt, was denen denn so wichtig ist.
1: Mir ist wichtig, dass wir über Demokratie in Kontakt kommen.
2: Sachliche Kompetenz in der Politik.
3: Wie können wir hier das schaffen, dass wir in Frieden und Freiheit gemeinsam miteinander leben können und mit Wohlwollen vor allen Dingen aufeinander zugehen können und nicht mit so viel Misstrauen, das ist mir wichtig.
4: Der Raum in den Media-Docs mit Blick auf die Trave und die Lübecker Altstadt wird still. Auf der Bühne sitzen Schriftstellerin Dörte Hansen aus Schleswig-Holstein, Journalistin Julia Ruß und der Medienwissenschaftler Bernhard Pörksen. Alle drei haben jeweils ein Thema mitgebracht, was sie umtreibt. Aber sie haben vorher mit niemandem der anderen Gäste darüber gesprochen. 5 Minuten haben sie Zeit, um es dem Publikum und den Mitrednern vorzustellen. Julia Ruß beginnt.
5: Mich beschäftigt gerade sehr, sehr stark den Kampf gegen den angeblichen Faschismus und gegen die AfD, weil ich glaube, dass man sehr stark mit der Verteufelung arbeitet. Ich habe da einfach oft den Eindruck, man will geradezu diese Verteufelung. Man will einer Partei, die man sicherlich nicht gut finden muss, aber man will ihr alles Mögliche Böse unterstellen, damit man noch mehr in seiner eigenen Bubble bestätigt wird, in seiner eigenen Gesinnung auch, dass man ja zu den Guten gehört. Und ich frage mich, ob diese Polarisierung zwischen Gut und Böse, Rechts und Links, ob das der Welt wirklich gut tut.
4: Ihr Thema wird den Abend über am meisten diskutiert. Dörte Hansen zuckte bei Julia Ruhs Thema etwas zusammen.
6: Also ich konnte nicht zuhören und dabei wirklich ruhig bleiben. Ich merkte, dass es mich beunruhigt hat. Vielleicht ist das einfach ein Zwischenstand.
4: Auch die Schriftstellerin treibt ein Thema besonders um.
7: Ich bin ja eine von den Autorinnen, die nicht nur übers Land schreiben, sondern auch auf dem Land leben. Und mir macht ein bisschen Sorge diese Beobachtung, dass Stadt und Land in der Wahrnehmung ein bisschen auseinanderdriften. Ich habe das Gefühl, dass sich bei uns, meine ich, auf dem Land viele Leute nicht mehr wirklich gesehen fühlen von der Politik. Und ich frage mich, woran das liegt und wie man das ändern könnte.
4: Direkte Antworten auf die jeweiligen Fragen gab es am Ende eher nicht. Aber es wurde diskutiert. In einem normalen Ton und sachlich. Dafür hat Matthias Politicki gesorgt, Schriftsteller und Präsident von PEN Deutschland. Wenn ein Gespräch zum Beispiel zwischen Julia Ruß und Bernhard Pörksen zu lange dauerte oder etwas hitziger wurde, versuchte Matthias Politicki es aufzufangen und dem Gespräch eine neue Richtung zu geben.
8: Wir wollen eben nicht schärfen, zuspitzen und sozusagen auf Talkshow-Format, sondern wir wollen ruhig in die Nebensätze gehen und auch mal in die Phasen, wo man es noch nicht so genau weiß und wo man auf den anderen vielleicht umso mehr hört. Und dann kann ein gutes Gespräch entstehen.
4: Bei der Veranstaltung saßen bewusst Menschen auf dem Podium, die anderer Meinung sind. Hier komme es nämlich nicht darauf an, Recht zu haben, betont Matthias Politicki.
8: Zu merken, es geht sogar öffentlich, wenn man einen Modus dafür findet. Wir sollten einfach aus dem Kampfmodus raus und sagen wir einfach polemisch in den Kneipenmodus rein.
4: Zugehört haben sich die drei Gäste in jedem Fall.
9: Ich finde, das ist schon mal allein ein Gewinn. Ich bin auch überrascht, wie sich der Abend zunehmend auf 1-2 Hauptthemen eingeschossen hat, weiß man vorher nicht, aber anscheinend war es ein Bedürfnis und wir hätten, glaube ich, noch gut eine Stunde weiterreden können.
4: Das empfanden auch die Gäste so.
3: Ich fand das Format gut, das hat mir gut gefallen, also dieses offene irgendwie miteinander sprechen, aber phasenweise hat mir einfach auch die Spannung gefehlt.
10: Ich hätte mich gefreut, wenn wir noch mehr in die Diskussion im Podium gekommen wären, aber ein hervorragender Abend, ich glaube, so können wir Demokratie weiterentwickeln.
0: Die Frei- und Geist-Tour der Schriftstellervereinigung PEN Deutschland zieht durch ganz Deutschland und macht in jedem Bundesland mit unterschiedlichen Gästen Halt. Jetzt am Samstag ist die Veranstaltung in Kühlungsborn in der Kunsthalle. Da diskutieren dann Katja Lange-Müller, Marco Martin, Michael G. Fritz und die Siegerin des Kühlungsborner Schülerwettbewerbs Klartext Jugend redet frei. Und wo die Stationen sonst noch sind, das erfahren Sie auf der Internetseite von PEN Deutschland.

0: Angelica heißt dieses Stück aus der Filmmusik Fluch der Karibik, fremde Gezeiten von Hans Zimmer. 10 vor 8.
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0: Sie hören einen Beitrag der katholischen Kirche von Andreas Brauns, Theologe aus Hildesheim.
2: Wo du stehst, ist heiliger Boden. Das sagt er zu mir, der wuchtige Mann, der in bequemer Jeans und einem bunten Hemd vor mir steht. Tattoos vom brennenden Dornbusch auf dem Arm, ein weißer Bart und darüber leuchtende Augen. Sie strahlen mich an. Und ich sehe für einen Moment darin, wie sehr er sich darüber freut, dass ich völlig verblüfft bin. Die Begegnung mit dem Jesuitenpater Christian Herwartz ist lange her, doch ich kann sie nicht vergessen. Das liegt auch an seinem Hinweis, die Straße unter deinen Füßen ist heiliger Boden. Fast 4 Jahrzehnte lebte der Ordensmann in Berlin-Kreuzberg in einer offenen Wohngemeinschaft bedingungslose Gastfreundschaft. Menschen aus vielen Ländern und Religionen waren dort zu Haus. In dieser Zeit hat Christian Herwartz immer wieder Gott gesucht, gerade auch außerhalb der Kirchenmauern. Gefunden hat er ihn mitten unter den Menschen, im Dreck und Elend der Stadt. Dabei hat er für sich entdeckt, die Straße ist heiliger Boden. Und immer wenn Menschen zu ihm kamen, um sich zurückzuziehen und einige Tage lang bewusst Gott zu suchen, hat er sie auf die Straße geschickt. Mitgegeben hat er ihnen bei diesen Exerzitien auf der Straße die biblische Erzählung von Mose, der in der Steppe einen brennenden Dornbusch entdeckt, der nicht verbrennt. Mose geht neugierig auf den Busch zu, dann hört er eine Stimme, die zu ihm sagt: Leg deine Schuhe ab, denn der Ort, wo du stehst, ist heiliger Boden. Die Frauen und Männer, die mit dieser Erzählung in Berlin unterwegs waren, sollten schauen, worauf sie neugierig werden. So konnten sie unverhofft ihnen unbekannte Orte entdecken. Eine Suppenküche, ein Gefängnis, ein Krankenhaus. Und diese Orte wurden vielen zu heiligem Boden. Mitten auf der Straße haben die Suchenden dann ihre Schuhe ausgezogen, um ganz verbunden zu sein mit der Erde und ihrem Schöpfer. Weil sie ausgestiegen sind aus ihrem Alltag, waren sie aufmerksam. Sie haben Menschen und Schicksale gesehen, über die sie sonst hinweggesehen hätten. Manche haben erlebt, wenn ich aus meinem alltäglichen Verhalten aussteige, mich neben eine Bettlerin setze, verändert das meinen Blickwinkel. Ich sehe nicht nur mein Leben mit anderen Augen. Christian Herwartz hat es einmal so gesagt: Es ist ein himmelweiter Unterschied, ob ich weiß, dass Gott in jedem Menschen anwesend ist, oder ob ich es mit einem Mal konkret spüre, erfahre und erlebe.
0: Das war ein Beitrag der katholischen Kirche, die Morgenandacht von Andreas Brauns, Theologe aus Hildesheim.

0: Das ist ja faszinierend manchmal bei dieser Minimal Music. Während sie läuft, denkt man, hui, wie lange geht das noch? Und wenn sie zu Ende ist, denkt man, ah, schon zu Ende. Schade eigentlich. Das war das Modern String Quartet mit Mishima Closing aus dem Streichquartett Nummer 3 von Philipp Glass.
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2: Um 8 Uhr mit Emily Seidel. Die USA und Saudi-Arabien haben das angekündigte Atomabkommen unterzeichnet. Das hat das US-Energieministerium mitgeteilt. Aus Washington Carsten Kühntop.
3: Die Saudis möchten die Atomkraft zur Stromversorgung nutzen. Das würde es ihnen erlauben, mehr Erdöl ins Ausland zu verkaufen. Teile der Vereinbarungen sind geheim. Kritiker fürchten, sie könnten es den Saudis erlauben, Uran bis zur Waffenfähigkeit anzureichern. Die US-Regierung widerspricht dem. Ungewöhnlich, die Saudis verzichten auf besonders strenge Inspektionen durch die UN. Diese Aufgabe fällt stattdessen Amerika zu. Warum Präsident Trump dem Deal mit den Saudis ausgerechnet jetzt zugestimmt hat, ist unbekannt. Er und seine Familie haben jedoch beträchtliche unternehmerische Interessen in Saudi-Arabien.
2: Erneut hat das US-Militär Ziele im Iran attackiert. Es war die 12. nächtliche Angriffswelle in Folge. Iranische Staatsmedien berichten, Raketen hätten mehrere Städte im Westen des Landes getroffen. Bei einer weiteren Attacke auf die Stadt Shalamcheh an der irakischen Grenze seien zudem 2 Menschen getötet worden. US-Präsident Trump hatte seine Drohungen gegen den Iran zuvor noch einmal verschärft. Künftig werde jedes Mal eine Brücke oder ein Kraftwerk bombardiert, wenn der Iran ein Schiff in der Straße von Hormus beschießt. Waldbrände sorgen weiterhin in mehreren europäischen Ländern für Gefahr. An der französischen Atlantikküste bei Bordeaux sind mehrere Orte und ein Campingplatz evakuiert worden. Mehr als 12.000 Menschen mussten in Sicherheit gebracht werden. Das Feuer habe sich bereits auf einer Fläche von 2.000 Hektar ausgedehnt, hieß es von Behördenseite. Auch Spanien kämpft weiter mit zahlreichen Bränden. Laut Rettungsdienst mussten unter anderem im Südwesten von Madrid in mehreren Gemeinden die Menschen ihre Häuser und Wohnungen verlassen. Das Bundesverfassungsgericht will heute darüber entscheiden, ob das Gesetzgebungsverfahren zum Heizungsgesetz der Ampelkoalition im Jahr 2023 zu schnell lief. Die Karlsruher Richter entscheiden darüber, ob die Bundestagsabgeordneten zu wenig Beratungszeit hatten. Max Bauer aus Karlsruhe.
4: Einige Tage vor der Abstimmung legte die Koalition noch einmal Änderungen zum Gesetzesentwurf vor. Damit bliebe den Abgeordneten aber zu wenig Zeit, um sich mit den komplexen Änderungen zu beschäftigen, so die Kritik des CDU-Abgeordneten Thomas Heilmann. Er klagte in Karlsruhe und verband seine Klage mit einem Eilantrag. Der hatte Erfolg, der Bundestag musste die abschließenden Beratungen samt Abstimmung damals verschieben. Heute entscheidet das Bundesverfassungsgericht nun in der Hauptsache grundsätzlich über die Frage, wie viel Zeit müssen Abgeordnete haben, um sorgfältig an der Gesetzgebung arbeiten zu können.
2: Die erste Tarifverhandlung für die Beschäftigten der norddeutschen Seehäfen ist ohne Ergebnis zu Ende gegangen. Bei den Gesprächen in Bremen konnten sich die Gewerkschaft Verdi und der Zentralverband der deutschen Seehafenbetriebe noch nicht auf die Höhe einer Lohnsteigerung für die etwa 11.000 Beschäftigten einigen. Verdi fordert 8,2% mehr Gehalt, mindestens aber 2,50 Euro mehr pro Stunde. Der Arbeitgeberverband gab sich zurückhaltend und betonte, man wolle die Stabilität und Verlässlichkeit der deutschen Seehäfen sicherstellen. Die Gespräche sollen in knapp 2 Wochen in Bremerhaven fortgesetzt werden. Die Finals in Hannover gehen heute in den ersten Wettkampftag. Sie sind das größte Sportereignis in Deutschland. Bis Sonntag werden deutsche Meisterschaften in 24 Disziplinen ausgetragen. Anne van Eickels berichtet.
5: Mitten in der Stadt geht es hoch hinaus. Auf dem Opernplatz schrauben sich die Stabhochspringer in die Höhe. Und die Athleten erwartet dabei eine besondere Atmosphäre. Denn so nah wie dort können Sportfans in keinem Stadion der Welt dabei sein. Bei den Turnern geht es am ersten Wettkampftag um die Medaillen im Mehrkampf und auch um die Möglichkeit, sich noch für die Turn-EM im August zu qualifizieren. Beim Schwimmen werden ebenfalls die ersten Titel vergeben. Auch der Olympiasieger von Paris, Lukas Mertens, springt ins Becken. Am Steinhuder Meer starten die Küstenruderer. Das Coastal Rowing, eine Mischung aus Sprinten an Land und Rudern auf dem Wasser, gehört in 2 Jahren bei den Sommerspielen in Los Angeles zum Olympiaprogramm.
2: Das waren die Nachrichten. Das Wetter in Norddeutschland. Neben Wolken immer wieder sonnige Phasen, vor allem in Mecklenburg-Vorpommern vereinzelt Schauer oder Gewitter. Höchstwerte 18 Grad auf Baltrum bis 23 Grad in Bad Segeberg. Morgen dann heiter bis wolkig, in Südniedersachsen oft sonnig, zwischen Ems, Nordsee und westlicher Ostsee etwas Regen, später aber auch dort freundlicher, bei Temperaturen zwischen maximal 19 bis 24 Grad. Am Sonnabend überwiegend freundlich 20 bis 28 Grad und Sonntag teils gewittrige Schauer 19 bis maximal 25 Grad. Es ist 8.05 Uhr.
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0: Die zweitgrößte Liebe, so heißt unser NDR-Buch des Monats Juli. Roth-Maria Thomas hat es geschrieben. Heute früh haben wir es ja schon vorgestellt. Ich habe mit ihr drüber gesprochen. Was macht denn dieses Buch aus? Warum ist es nur die zweitgrößte Liebe? Und inwiefern spielt der Beruf, den sie vor Schriftstellerin ausgeübt hat, da eine wichtige Rolle? Dazu gibt es natürlich erstklassige Musik, also zweitbeste Interpreten würden hier gar nicht ausreichen, denn schon bei dieser virtuosen Musik auf schwarzen und weißen Tasten von Sergei Rachmaninow nicht. Guten Morgen.

0: Da kam jetzt aber wirklich jede der 88 Tasten vermutlich vor. In Nummer 6, Maestoso der Moment Musico von Sergei Rachmaninov, gespielt von Sergei Babayan, um 11 nach 8 auf NR Kultur. Schon der erste Roman vor 2 Jahren, Die schönste Version, war ein großer Erfolg für Ruth Maria Thomas, auch von Leserinnen und Lesern sehr gerne gelesen, auch ausgezeichnet mit dem Ulla Hahn Autorenpreis. Jetzt gibt's den neuen Roman, heißt Die zweitgrößte Liebe, unser NDR-Buch des Monats Juli. Und darüber habe ich mit Autorin Ruth Maria Thomas gesprochen, über diesen Roman. Natürlich erstmal gratuliert zum Titel NDR-Buch des Monats Juli.
1: Danke, ich freue mich total. Richtig schön.
2: Es ist eine Geschichte, die eigentlich alles mitbringt, um zur großen Liebe zu werden. Aber wie der Titel schon sagt, es wird nur die zweitgrößte Liebe. Warum genau? Was funktioniert da nicht?
1: Wir leben ja in einer Gesellschaft, in der die Schere zwischen Arm und Reich immer größer wird. Soziale Ungleichheit ist ein Riesenthema unserer Zeit. Und das wirkt sich natürlich nicht nur im ganzen Großen, sondern auch auf der kleinsten Mikroebene zwischen zwei Menschen aus. Und genau mit diesen Auswirkungen haben Shelley bzw. Michelle und Henry zu tun.
2: Man würde denken, es passt eher so ins 19. Jahrhundert oder noch früher. Klassenunterschiede, wie prägend sind die heutzutage noch?
1: Naja, also Chancengleichheit existiert ja in Deutschland quasi nicht wirklich. Wenn man sich das mal anschaut, wenn man sich auch gerade anschaut, was alles so gekürzt werden soll, Unterhaltsvorschüsse, Elterngeld, die Mittel, die dafür sorgen, dass Menschen, die vielleicht nicht aus reichen Elternhäusern bekommen, auch eine Chance haben, in dieser Gesellschaft Fuß zu fassen. Das wird alles gekürzt und das ist natürlich ein riesiges Problem. Armut wird weiter vererbt. Jetzt die Bürgergeld- bzw. die Grundsicherungskürzungen. Da gibt es eigentlich kaum eine Chance, sich wirklich ernsthaft aus der Armut rauszuarbeiten, wenn man ein junger Mensch ist. Und ja, das ist einfach leider nicht 19. Jahrhundert, sondern 2026.
2: Tut es denn der Liebe der beiden Abbruch oder nur der Möglichkeit, diese Liebe auszuleben?
1: Das ist eine sehr gute Frage. Das weiß ich gar nicht so richtig, ob ich das jetzt beantworten möchte, weil das würde ich eigentlich die Leserinnen und Leser gerne selbst entscheiden.
2: Ja, verstehe. Sie sind ja in Cottbus geboren, 1993, also ungefähr so alt wie die Protagonistin, wie Michelle, die aus der Lausitz stammt, auch nicht weit von ihrer Geburtsstadt entfernt. Und Sie haben früher als Sozialarbeiterin in der Jugendhilfe gearbeitet. Wie viel Erfahrung aus dieser Tätigkeit ist in diesen Roman eingeflossen?
1: Ja, es ist schon die Erfahrung mit eingeflossen, dass dieses System, in dem wir leben, quasi ungerecht ist und man den Menschen dafür nicht so richtig die Schuld geben kann und auch nicht diese neokapitalistische Erzählung von wegen jeder ist seines eigenen Glückes Schmied, dass die nicht stimmt, die habe ich da auf jeden Fall mitbekommen. Und das ist natürlich alles in das Buch eingeflossen und natürlich auch meine eigene Biografie und Erfahrung als junge Frau, die aufgewachsen ist in Ostdeutschland. Und dann bin ich nach Leipzig gezogen und habe am Literaturinstitut studiert und da auch zum ersten Mal Kontakt gehabt mit Menschen quasi, die mit ganz anderen Voraussetzungen und einem ganz anderen Erbe in dieses Leben gestartet sind. Und all das ist natürlich mit eingeflossen in das Buch.
2: Wie viel Frust war dabei bei Ihrem Beruf als Sozialarbeiterin?
1: Sehr viel. Was schön war, waren immer die Momente mit den Klientinnen und Klienten, wenn man quasi wirklich arbeiten konnte. Aber ich habe ja auch in der Jugendberufshilfe gearbeitet zum Beispiel. Was für Steine in den Weg gelegt werden, weil halt nicht individuell auf die Menschen geschaut werden kann, sondern da irgendwelche Gesetze, die gar nicht passen, existieren. Das hat mich schon frustriert. Ich habe mich eigentlich größtenteils wie so ein Feuerlöscher gefühlt, der quasi die Brände bekämpft, aber die Brandursachen, da war ich sehr machtlos und das war schon relativ frustrierend, ja.
2: Und dieses Studium am Deutschen Literaturinstitut in Leipzig, um dann Schriftstellerin zu werden, war das von Beginn an ein realistischer Traum für Sie?
1: Nee, das hätte ich mir in meinem Leben nicht ausgemalt, dass ich jetzt hier irgendwie wirklich davon leben kann, Bücher zu schreiben, was wunderschön ist und ein riesiges Privileg. Nee, das war kein realistischer Traum. Ich habe tatsächlich einfach, weil mich die Arbeit so frustriert hat, angefangen zu schreiben und weil ich irgendwie, ja, ich musste das irgendwie verarbeiten. Und dann hatte ich bei einem WG-Casting, ist mir Charlotte Gneuss, ist auch eine Autorin, saß mir gegenüber und meinte, sie sei Sozialarbeiterin und studiere am Literaturinstitut in Leipzig. Und da war ich so, wie bitte das geht? Und dann meinte sie, klar, bewirb dich doch mal. Und dann habe ich das gemacht und ja, jetzt ist das so, wie es ist.
2: Unser Buch des Monats sogar beim NDR. Soziales Engagement und das in gute Literatur oder sogar Unterhaltungsliteratur zu verpacken. Wie schwierig ist das?
1: Da ich tatsächlich mich ja auf die beiden Figuren konzentriert habe, also quasi das Große, die großen Fragen runtergebrochen habe auf diese Mikroebene und dann wirklich ganz nah dran war an Henry und Michelle, war das gar nicht so schwierig, weil ich ja mit den Figuren einfach mitgelebt, mitgefühlt, mitgelitten habe und auch mitgeliebt habe und da alles reingesteckt habe. Also es war natürlich anstrengend zu schreiben und es gab auch Krisen und ich habe auch den Text, wollte ich mal kurzzeitig löschen, bin froh, dass ich es nicht gemacht habe, aber es hat auch ganz viel Spaß gemacht und ja, es war tatsächlich auch ein bisschen, als wären sie dann wirklich lebendig und als hätte ich dann ja irgendwie mit ihm so eine gute Zeit gehabt.
0: Die Autorin Ruth Maria Thomas, das Buch, NDR-Buch des Monats, Juli, die zweitgrößte Liebe, heißt der Roman, bei DTV erschienen. Alle Angaben zum Buch auch online bei uns und da finden Sie auch einen Fernsehbeitrag, denn die Geschichte von Michelle und Henry spielt zum großen Teil in Hamburg, in einem Luxushotel und dort hat das NDR-Fernsehen Ruth Maria Thomas getroffen, rund um die Alster in Hamburg, Neuenwall, wo die ganz teuren Geschäfte sind, da erzählt sie ein bisschen von diesem Buch. Können Sie schön sehen online bei uns ebenfalls ndr.de/kultur.

sehr an Barockmusik orientiert. Dieses Adagio aus der Filmmusik Comte à Rebours von Georges Delerue, auf Deutsch Countdown to Vengeance, hieß dieser Film, von einem Thriller von 1971. 9:05 in der Kultur mit Mozart geht's zur Lesung zu unserem Märchen von Bettina und Gisela von Arnim. Heute die dritte Folge. Die erste der letzten drei großen Sinfonien von Wolfgang Amadeus Mozart, also die Jupiter-Sinfonie, die 41, die 40, die große G-Moll und eben diese 39 in Es-Dur. Innerhalb von 6 Wochen hat er sie geschrieben, alle drei, in einem großen kreativen Schaffensprozess, und war geplagt von Geldsorgen, hat seinem Freund Puchberg immer wieder geschrieben: Schick mir Geld, ich brauche Geld, ich bin in Geldsorgen. Und vielleicht macht gerade das den Reiz und die große Kraft von Mozarts Musik aus. Auf der einen Seite Geldsorgen und Kummer, auf der anderen Seite Großzügigkeit und so viel Helligkeit, die er uns schenkt in seiner Musik. Wir hören das Finale, den vierten Satz dieser 39. Sinfonie mit dem heutigen NDR Elbphilharmonieorchester, damals NDR Sinfonieorchester, dirigiert von Günther Wandt. Bis zur Lesung.

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1: Ulrike Grote liest heute die dritte von 14 Folgen des Märchenromans Das Leben der Hochgräfin Gritta von Ratten zu Haus bei uns von Bettina und Gisela von Arnim. Mutter und Tochter lebten zusammen in Berlin, als sie sich in den Jahren nach 1840 diese verrückte Geschichte um die mutige Ritterstochter ausgedacht haben. Der alte Diener Müffert hat Gritta soeben von ihrer wilden Vorfahrin Gräfin Berwalda erzählt und dem Fluch, dass der Rutenbaum beim Schloss erst mit frischer Kraft blühen solle, wenn ein Märchen so gut sei, dass es nie die Rute verdiene. Ulrike Grote ergreift wieder das Wort.
2: Ich weiß nicht, auf welche Weise sie mag gestorben sein, aber, sagte Müffert leise, man will sie nach dem manchmal gesehen haben. Es ist noch kein Kind aus dem Geschlecht so gut gewesen, dass es nicht eine Rute verdient hätte. Ich glaube gar, dass der Rutenbaum vertrocknet. Ach, was für eine kleine, artige Gritta wir haben. »Wo weißt du denn alles her?« fragte Gritta, deren Augen ganz groß vom vielen Erstaunen und Zuhören geworden. »Ja, Kind, sieh, das kenne ich erst, seitdem ich Schneider geworden und die großen Bände aus der Schlossbibliothek zum Zeug verbrauchte.« Er schwieg ein Weilchen. Dann sagte er nachdenklich, »Ich weiß eigentlich nicht, was Fräulein Berwalda gesündigt hat. Dass sie die Faulheit nicht liebte, gefällt mir. Aber was den bösen Worten des Grafen Wirkung gab, war wohl, dass sie dem alten Herrn davongelaufen war. Die Brüder des Fräuleins sahen sie nicht und hatten sie auf dem alten Schloss ihrem Erbe allein gelassen.« Gritta schüttelte sich, wie ein Vögelchen seine Federn schüttelt. »Horch! Mir ist, als klopfe etwas.« Ein Windstoß fuhr durch den Schornstein hernieder, es pochte unten und eine jugendliche Stimme schien hier und da durch den Sturm zu dringen, als suche sie ihn zu überbieten. »Ach, die Ahnenfrau vom Rutenbaume«, sagte Gritta zu Müffert erschrocken aufschauend. Es war jedoch anders. Seit einer Viertelstunde ungefähr stürzte ein strömender Regen herab, als zwei Gestalten den Weg zum Schlosse emporstiegen. Eine Mädchengestalt mit einem Schleier von feinen Spitzen. Das Gewebe hing durchnässt herab. Sie lehnte sich auf die Schulter eines schlanken Knaben, dessen Atlasrock und Puffen vom Regen trieften. Die Federn seines Huts hingen geknickt im Wetterpreis gegeben.
3: »Ach, Elior«, sagte sie leise vor Frost zitternd, »es ist doch ein zu böser Weg. Ich patsche im herabrieselnden Wasser. Aber siehst du, oben auf des Grafen Zimmer scheint ein Licht.«
2: Sie hatten bald nur noch eine kleine Strecke zurückzulegen, da drehte sich die Mädchengestalt um und schaute wie eine kleine Regenfee ins Tal, das voller Nebel war.
3: »Hier will ich wohnen«, sagte sie.
2: Dann schritten sie rüstig zu bis zur Pforte des Schlosses. Sie klopften an, wieder und wieder, und riefen. Endlich sahen sie durch eine Spalte der alten Türe Licht herabkommen.

0: Es war Gritta. »Wer will herein?« fragte sie. Hätte es geantwortet, ein Dieb oder ein Mörder, sie hätte ihn auch eingelassen. Denn ob man sich vor denen hüten müsse und sie weniger lieben wie andere, davon hatte sie noch keine Gedanken. An dem »Ich will herein« erkannte Gritta sogleich, wer draußen war. Eine lange Wasserstraße lief von der Schleppe, als die Gräfin mit größter Schnelle die Treppe herauf gerade in des Grafen Gemach lief, wo dieser arbeitend bei einem kleinen Lämpchen saß. Seine spitze Nase sah aus der Dunkelheit hervor. Das Licht erhellte kaum die Gräfin und ihre goldenen Locken, die triefend herabhingen, während Perle für Perle über ihr gerötetes, seelenvergnügtes Antlitz rann. Als der Graf zum großen Erstaunen Müfferts, der 8 Tage hintereinander seinen Augen nicht traute, zu ihren Füßen lag, lachte sie mutwillig und schüttelte sich so, dass der Regen von ihren wilden Locken gleich einem Regenschauer den Grafen überfiel. Dann kauerte sie sich an ein kleines Feuer, das der Graf in dem großen, rußigen Kamin anmachte und anblies, so gut er konnte. Endlich sagte sie, »Ich habe meinem Herrn Vormund viel zu schaffen gemacht. Jetzt holt er sich die beiden anderen zur Hilfe. Derweile bin ich davongelaufen.« Als der Graf mehr fragen wollte, wurde sie auf einmal ganz müde, schloss die Augen und schnarchte anmutig, während der Graf vor ihr die Nacht durch auf- und abspazierte. Das lustige Leben im Schloss fing wieder an. Auf des Grafen Fragen, wie sich die Gräfin losgemacht, gab sie nie Antwort, sondern lachte, war fröhlich und guter Dinge. Andern Tages kamen die kleinen Pagen mit bepackten Eseln. Da wurden über die Steinböden viele bunte Teppiche gebreitet, mit herrlichen Blumen, singenden Vögeln und springenden Hasen durchwebt, schöne Polster entlang den Wänden gelegt. Zierliche, goldene Konsolen aufgestellt, mit Becken zum Weihrauch. Bald war die Wirtschaft im Gange. Der schöne Page Elior war in Ermangelung einer Kammerzofe zum Friseur ernannt. Er kämmte der Gräfin ihr langes Haar. Blieb er zufällig in den langen, goldenen, geringelten 1000 Fäden hängen, so hatte er klaps eine Ohrfeige. Alle übrigen Pagen standen auch unter den 5 Zeptern ihrer feinen, zarten Hand, die oft brannte auf ihren Wangen. Alles flog herbei und zerstob wieder nach allen Ecken auf ihren Wink, mit Sendungen etwas zu holen, zu schaffen. Alles lachte, trieb toll durcheinander, bis es zur Stelle war, wie sie es wollte. Nur wenn sie übler Laune war, dann war's ein übles Ding. Da hing der Pagenhimmel voll Regenwolken. Ein Page war über den Wedel, eine über den Besen gesetzt. Jeder hatte was zu fegen, zurechtzurücken, Blumen zu begießen, Staub abzufächeln. Der alte Müffert sah mit größtem Erstaunen den jungen, rotbackigen Wirtschaftsführern zu. Die den Mut hatten, eine Flinte loszudrücken, zogen auf die Jagd, wagten sich in die dunklen Wälder und kamen des Abends müde, voll Staub heim, luden in der Küche ihre Spatzen, nein, Hasel oder Rebhühner ab und erzählten dem alten Müffert, der mit großen Augen dreinsah, ihre Jagdabenteuer. Die Gänge des Schlosses entlang wurden Reihen fremder Gewächse gepflegt. In goldenen Bauern hingen die Kanarienvögel dazwischen, die beim Sonnenschein aus Leibeskräften schmetterten. Das Schloss war voll Papageien, die lärmten, schrien und riefen »Ich will«, woraus man wohl sah, dass sie bei einem verzogenen Kinde in der Schule gewesen. Der Graf sah allem zu und vergaß die Maschine. Des Abends saßen alle in seinem Saal und die Gräfin sang und erzählte schauderliche Geschichten, dass sie eine Gänsehaut überlief vor Schauerpläsier. So schön konnte sie sein und singen, wenn sie wollte. Die kleine Gritta kroch aber immer wie sonst so früh wie die Hühner ins Bett oder Heu. Heute ging sie erst an das kleine Fenster, als sie in den Turm trat. Es war zwischen beiden dicken Mauern des Türmchens eingeengt, das gleich einem Erker hinausschaute ins Tal. In einem Fensterflügel war das Bild des kleinen Johannes im blauen Kleidchen mit Hirtenstab, wie er ein paar Lämmer hütete. Der Mond schien bunt durch und malte das stille Bild des Knaben mit den Lämmern gelb, blau und rot auf ein Gärtchen von Heideblümchen für Marienkäferchen im Loch einer fehlenden Steinplatte. Der andere Fensterflügel war geöffnet und die Luft ganz monddurchflossen davor. Ging man näher, so konnte man herunterschauen in das zauberumnebelte Tal. Bloß die Spitzen der Tannenwälder waren zu sehen, unter dem Türmchen der dunkle Fels mit Gräben und Moos, auf denen der Tau glänzte. Greta lehnte sich hinaus und sah ein Tautröpfchen, das blitzend kühl im Mondlicht an einem gebogenen Helmchen über den Abgrund zitterte und herabfiel. Sie ging zurück, guckte in die Höhe nach dem Nest, das Frau Schwalbe an die Mauer geklebt und die Wand mit vielen Wandverzierungen bedeckt. Sie zwitscherte und unterhielt sich mit ihren Jungen. Darauf nistete sie sich ins Heu ein und schob ein kleines brokatnes Kissen, das sie noch von ihrer Mutter hatte, unters Ohr.
1: »Willst du?«
0: fragte im Schatten des Fensterkreuzes hinter dem Bettlein ganz leise eine Stimme.
1: »Wenn du dich fürchtest, will ich gehen.«
0: Es lief durch das Mondlicht eine lange, schmale Ratte zu Gritters Lager. Die kleine Gräfin wendete noch einmal den Kopf und schaute mit schläfrig verliebten Augen den Mond an. Und der Mond, der dachte, hätt ich das runde Mägdelein, und lachte. Und der Mond, der dachte, über das runde Mägdelein sollte die Sonne neidisch sein, und lachte. Es raschelte im Stroh. Sie drehte sich zur Seite. Da fing eine feine, zimperliche Stimme an.
1: »Wir, zwei Hof- und Zimmersaal- und Speisekammerfräulein, der hochgeehrten Ratzenfürstin, wollen dich, kleine Gräfin, etwas fragen.«
0: »Na«, sagte Greta, die schläfrig glaubte zu träumen.
1: »Unsere Fürstin ist mit 7 jungen, einen Tag alten Thronerben hier, und es ist im Schlosse kein altes Federwerk mehr, worin die zarten Kindlein wohnen könnten. Das Neue wird zu viel ausgeklopft. Ob du wohl erlaubtest, dass die Fürstin mit dem Brokatfederkisslein unter deinem Kopf mit ihren 7 jungen geliebten Häuptern sich einnisten könnte?«
0: Greta nickte entschlafend, denn sie meinte noch immer, dass sie träume. Kaum schnarchte sie, als ein langer Zug von Mäusen und Ratten durchs Zimmer wimmelte. 4 Ratten zogen einen alten Holzpantoffel von Müffert, in welchem die Rattenfürstin mit goldener Krone saß. Ihre Jungen ruhten vor ihr, sie quartierte sich ein in das Federkissen unter Grittas Kopf. Das war ein großer Rumor im Kissen. Frau Schwalbe guckte neugierig über den Nestrand, begann aber, da es schon etwas spät, ihren Abendsegen zu beten. Sie geriet in Streit mit ihren Jungen über die 10 Gebote. Die Kleinen behaupteten, es gebe nur 9.
2: »Potzwetter«, sagte ein alter Holzkäfer, der aus einer Ritze hervorguckte, »ihr treibt so, dass ordentliche Leute nicht einmal schlafen können.«
0: Frau Schwalbe schien sich gar nicht drum zu kümmern, bis er sagte,
2: »du wirst das Kind aufwecken.«
0: Da schwieg sie und bat eine Mücke, die sorglos in ihrer Nähe herumflog, weil sie genug Futter von Gritte erhaltend, keine Tierfresserin war, sie möge doch herabfliegen und Gritta wieder einschläfern. Der kleine Nachtmusikant flog eilig herab und lud noch 3 andere ein, mitzumusizieren, doch diese sangen in der Prozession mit, welche die Marienkäferchen nach einer blauen Glockenblume hielten, aus Dank, dass der Rattenzug sie nicht beschädigte, und sie sang allein. So lebte und webte alles um Gritta, bis es später wurde. Da kam die Nachtstille. Und der müde Musikant ruhte auf Grittas Ohrläppchen, der Versuchung mit Macht widerstehend, von dem süßen, süßen Blut zu naschen, aus Liebe zu dem Kind. Als sie am anderen Morgen erwachte, fühlte sie unter ihrem Kopf sich etwas Regen im Brokatkissen. Sie war erst bestürzt, da sie sich nur undeutlich des nächtlichen Besuches erinnerte. Aber bald besann sie sich auf die große Artigkeit der liebenswürdigen Rätzinnen und fühlte Verwunderung und Freude über die neue Einwohnerschaft. Sie nahm das Kissen und legte es an die Sonne und stellte sich dann ans Fenster. »Sag einmal«, fragte sie den alten Müffert, der eben mit einem Krügelchen Wasser ins Zimmer trat, um seines Lieblings Blumen zu begießen, »sag, holst du mir morgen frische Blumen aus dem Tal?« Sie überhörte seine Antwort und schaute hinab in den Wiesengrund, der von dem azurblauen Himmel bestrahlt mit seinen grünen Büschen und Grasflecken vor ihr lag. Kleine, bewegliche, weiße Fleckchen, in denen sie erst nach längerem Hinschauen Gänse erkannte, weideten im Grünen und ein kleiner Bauernbube war dabei. Sie sah nicht, wie er auch so freundlich nach dem Erker blickte. »Siehst du da den kleinen Jungen?« fragte sie.
2: »Oh ja«, sagte Müffert.
0: Greta schwieg. Als sie zu den übrigen herunterkam, fand sie alles in Not durcheinander. Eine unberufene Katze hatte den Papagei gerupft, darüber erhielt alles Ohrfeigen. Es war etliche Tage später, an einem schönen Morgen, als der kleine Bauernjunge, der vor dem Felstor die Gänse der reichen Müllerin hütete, bitterlich weinte.
2: »Nun ist's aus mit dir«, rief sie. »Erst lässt du eine Gans laufen, um dem alten Grafen aus dem Sumpf zu helfen, und heute wieder eine, um dem Müffert Blumen zu suchen. Jetzt geh, aus dir wird nichts.«
0: In gesteigertem Zorne gab sie ihm einen Puff, dass er nicht wusste, wie er sich vor der Tür befand.
2: »Da hast du ein Stück Brot und deinen Lohn. Nun lauf!«
0: Der Junge ging in den Stall zu seinen Gänsen und setzte sich auf einen Stein, der sich in der Mitte desselben befand. Es war eine angenehme Federviehwärme. Die eine stand unbeholfen auf, die andere schüttelte ihr glänzendes Gefieder. Sie zogen den Kopf ein und streckten ihn vor, fielen von der auf jene Seite, bis sie alle bei ihm waren. Dann legten sie den Kopf auf seine Knie, wo sie Platz fanden. Die hinteren streckten ihren Hals über die vorne standen, von Zeit zu Zeit ihn erhebend, um zu schnattern. So waren sie auf der Wiese gewöhnt zu tun, wenn er auf einem kleinen Rohr blasend in ihrer Mitte saß. Er weinte, streute ihnen sein empfangenes Brot und hielt eine lange, betrübte Abschiedsrede. Eine küsste er auf ihren schönen, weiß und weich befiederten Flügel, stopfte seinem Liebling den letzten Bissen Brot in den Hals und ging. Sie schnatterten ihm nach und verfolgten ihn bis zur Tür. Er guckte sich um. Sie wussten nicht, dass er morgen nicht wiederkomme. Der Span war vor die Klemme gesteckt. Und nun, wohin? Da stand er vor der Tür. Es wehte ein kalter Herbstwind, und die Blumensterne wiegten sich auf ihren Stängeln, als wollten sie bald ganz davonfliegen und die Stiele leer lassen. Er ging durch den Hohlweg, um die Burg noch einmal zu sehen. Da lag sie auf dem felsigen Bergkegel. Dort das Türmchen der kleinen Gräfin. Wie viel hundertmal zog er mit seinen Gänsen da vorüber. Wie lange hatte er oft hinaufgeschaut. Er ging ohne Besinnen und pflückte Blumen. Beinahe war ein Strauß zusammengepflückt, da fiel ihm ein, er wollte sie dem alten Müffert bringen und ihm Adieu sagen. So ging er hinauf zu. Von ferne schon sah er Gestalten vor dem Schlosse stehen und hörte den Takt von einem Liede. Es war ein Mann, der ein Marmottchen tanzen ließ und große Wunder von sich und seinem Tierchen erzählte. Da kam die Gräfin angesprungen, mit dem Brokatkistlein Gritters in der Hand, ihr nach Elior und alle anderen Pagen mit großem Lärm. »Ei, sieh einmal, Gritta«, rief sie dieser zu, die sich mit Müffert an den Sprüngen des kleinen Marmottierchens freute. »Ich kroch da oben in dein Mauseloch, deinen Turm. Da liegt ein Kissen in der Sonne. Es ist ein Leben und eine Bewegung darin, und wie ich nachsehe, da sind es Ratten.« »Pfui, und das sind Ratten«, riefen alle Pagen mit großem Geschrei. »Ich werfe Kissen und Ratten in den Abgrund.« Die Gräfin, dies sagend, näherte sich ihm. »Ach, um des heiligen, artigen Johannes willen, was machst du? Das Kissen ist von der Mutter, und die Ratten sind die Rattenfürstin mit ihren 7 fürstlichen Söhnen.« »Hinab mit der Brut«, rief die Gräfin Krautia, denn so hieß sie. »Was hast du für komische Einbildungen?«
2: »Gebt sie mir«, sagte der Marmottenmann. »Ich kann jetzt gerade ein paar brauchen, zum Kunststücke lernen.«
0: »Da«, sagte die Gräfin, reichte sie hin und drehte um ins Schloss. Die Pagen folgten mit Gritta, die bittend ihr zur Seite lief. Müffert verschwand traurig, dass er nichts hatte, sie auszulösen. Der Marmottenmann packte das Kissen zusammen und machte sich bereit zu gehen. Der Bauernknabe nahte sich ihm. »Gebt mir die Ratten mit dem Kissen für das Geld«, bat er. Der Mann sah ihn verwundert an.
2: »Oh ja, mein Junge, die kannst du haben. Ich finde überall Ratten und nahm sie bloß, weil sie gleich bequem eingepackt sind.«
0: Peter gab seinen Lohn und erhielt das Kissen. Er wollte eine Weile warten, bis Müffert vielleicht käme. Da kam in stürmischer Eile Gritta den Gang entlang gerannt. Sie schaute sich um nach dem Marmottenmann.
1: »Ach«, rief sie, da sie ihn nicht sah, »ach, ich wäre ihm zu Füßen gefallen. Er hätte es mir gewiss gegeben.«
0: Schon machte sie sich bereit, den Felsweg hinabzulaufen, ihm nach. Da nahte sich der Knabe, das rotberänderte Mützchen schwebte zum Gruß durch die Luft. Er gab ihr das Kissen. Ohne etwas zu sagen, drehte sie sich freudig auf dem kleinen Absatz um und verschwand in der Burg, während er mit großen Augen nachsah. Er wäre jetzt fortgegangen und in die weite Welt gelaufen, wäre Müffert nicht gerade herausgekommen.
2: »Ich stand hinter der Tür, Bube, und sah, wie du den Mann bezahltest. Wo hast du denn das Geld her?«
1: »Es war mein Lohn. Die Müllerin hat mich fortgejagt.«
2: »Ach«, sagte der alte Müffert, indem er sich traurig an seinem Haupte kratzte. »Warte noch. Nun ja, jetzt fällt mir's ein. Kannst du nicht Page werden?«
0: Er besah ihn sich vom Kopf bis zu den Füßen.
2: »Ei, warum kannst du nicht? Ich will dich zur Gräfin führen. Du musst dich keck und munter anstellen, musst einen Diener machen, gleich nach ihrer Hand greifen und sie küssen. Ach Gott, bei unserer früheren Herrin, da brauchte einer nur zu sagen, Gott, wie arm bin ich, so tat sie, was sie konnte, ihm zu helfen.«
0: Sie gingen ins Schloss. In einem Gang trafen sie die Gräfin, die erhitzt und rot bis an die Stirne war. Der Graf hatte auf die Bitten Gritters vorher gewagt, eine Einwendung gegen das Weggeben des Kissens zu machen, und die Gräfin war jetzt heftig erzürnt auf sie. Der Gänsejunge stellte sich vor sie, zog sein Zipfelmützchen ab und küsste ihr die Hand. Obwohl er nachher sich den Mund abwischte, wie es Kinder gewöhnlich tun, schaute sie ihn doch freundlich an.
1: »Was will der Junge?« fragte sie.
2: »Page werden«, sagte Müffert.
1: »So,
2: nun, einen kleinen Pagen mehr können wir immer brauchen.« »Pfui, wie schmutzig ist er! Lass dich anders ankleiden.«
1: »Du sollst«, sagte sie nach einigem Besinnen, »Turmwart werden, ja?« »Dies ist am besten. Lass dir ein kleines Horn geben und wohne auf einem der Türme unserer Burg.«
0: Der kleine Gänsejunge wurde also Turmwartel, blies morgens und abends vom Turm herab in den Gau und schaute sich um in die Weite, wo ihm der Wind unter die Nase pfiff. Gritta hatte sich schon bei ihm bedankt. Der kleinen Hochgräfin wurde nicht wohl unter ihrer Stiefmutter und der Pagenregiment. Sie gewann den Turmwart lieber als alle anderen nach Rosenöl duftenden Pagelein. Sie spielte mit einem goldenen Ball, einem alten Erbstück der Ratten zu Haus bei unschen Familie, die Treppe nach dem alten Turm hinauf. Wenn so der goldene Ball hinaufflog in den spitzgewölbten Turm und der Peter schrie, »Ich hab ihn!« und der Ball dann die alten Stufen wieder herabrollte und Gritta lachte und selbst über die Stufen fiel, um ihn aufzuhalten, so waren beide guter Dinge. Der Turmwart durfte nicht hinweg von seinem Platz. So kletterte denn die kleine Gritta die Stufen des Abends hinauf. Wenn sie um den Wendelstock bog, so schaute sie durch ein Loch der Mauer in seine Hirtenknabenkammer. Das Licht schien durchs Gaubloch auf das Heu des guten Hirtenknaben. Die Peitsche stand dabei und auf einem Brettchen an der Wand lag seine Pfeife. Ein zahmer Vogel, den er halb tot mit einem zerbrochenen Beinchen gefunden und geheilt hatte, saß gedankentief in einer Ecke und zirpte für sich hin. War er nun hier nicht, so streute sie dem Vogel ein paar Körnchen und lauschte. Hörte sie nichts unter sich regen oder die Gräfin Krautzia nach ihr rufen, so stieg sie weiter. Nach einer zweiten Wendung sah sie den Knaben schon auf- und abmarschieren, aber nun ging's noch an einem alten Steinbilde an der Seite der Wendeltreppe vorbei und dazu gehörte Mut. Der ernste Steinkopf ragte in einer Halskrause mit spitzer Nase aus der Wand. Müffert hatte oft von diesem Bilde als von der Frau Gothe erzählt. Gritta machte jedes Mal einen sehr artigen, furchtsamen Gruß, wenn sie vorbeikam und bat: »Frau Gothe, sei sie so gut und behüte sie mich vor den Pagen, dass keiner heraufkömmt.« Da war es denn auch sonderbar, dass kein Page, wenn er nach ihr rief, sie finden konnte, weil eine neckende Stimme sie immer von einem Ort zum anderen lockte. Dann hielt Gritta noch auf der vorletzten Stufe an, in deren Ecke sie einen kleinen Garten angelegt, von Moos und den schönsten Gartentempelchen aus alten Scherben. Darin weidete Topfhenkel die Kuh und Topfdeckelknopf war der Hund. Hier wehte ihr höhere Luft entgegen, die kühl um den Turm blies. Sie legte ihre runden Ärmchen, nachdem sie Peter begrüßt hatte, auf die alte Steinmauer und schaute hinaus in die Ferne. Die Vöglein flogen unter ihr um den Turm, der mit vielem Moos und Gras auf den Felsen an den Mauerritzen bewachsen war. Dann ging's tief, tief hinab. Unten waren all die silbernen Seen, die grünen Büsche im Tal gegenüber die Berge, die so weit in die Ferne gingen, und drüber der Himmel, so dicht am Turm. Und doch sah es sich so hoch hinauf. Peter erzählte Gritta, wenn sie all diese Herrlichkeiten anschaute und bald dort, bald dahin zeigte, wo sie gern sein möchte, von seinen Gänsen. Hatte sie nun recht tief gefühlt, wie schön seine Lieblingsgans, die lange Grasknapserin, sei, so ging er mit ihr und half ihren Garten noch schöner bauen. Nicht selten hatte er ihr eine Hängebrücke gemacht oder ein Tempelchen mit schönen Bäumen. Wenn es so weit gekommen, dass die Luft kälter um den Turm wehte und die Sonne allmählich unterging, schied Gritta. »Morgen«, sagte sie vergnügt. »Und morgen«, sagte Peter und lachte noch vergnügter. Gritta lief schnell die Treppe herab, aber noch schneller an der Frau Gothe vorbei. Der Turmwart lauschte noch lange auf den Tritt ihrer Füßchen. Hatten sie ausgetrappelt? So wendete sich seine Nase wieder dem Tal zu. Und sie schliefen beide ruhig die Nacht durch, wenn Gritta nicht gescholten wurde. Eines Morgens blies der kleine Turmwart besonders laut, kam dann herunter zur Gräfin ins Kabinett gelaufen und meldete einen Zug Menschen. Die Gräfin flog vom Sofa auf, gab ihm eine Ohrfeige, lief dann viermal im Zimmer umher und rief, indem sie ihm unter Tränen einen Kuss gab: »Ach, was machen wir, oh, wenn's die Vormünder sind!« Alle Pagen wurden zusammengerufen. »Verrammelt die Türe«, rief die Gräfin. »Ach, und könnte man doch die Brücke schnell abbrechen!« »Ohne in den Abgrund zu stürzen, braucht es ein Hängerüst«, sagte der Graf, »um sie von unten loszumachen.« Es wurde also für jetzt nur alles, was zu finden war, zum Türverrammeln gebraucht. Die Pagen schleppten aus allen Ecken und Enden das Gerümpel herbei. Als alles, was im Schlosse gefunden, vor der Türe aufgepackt war, lagerten sie sich dahinter. Es verging eine Weile, bis sich Schritte über die Brücke nahten. Sie horchten auf. Es wurde geklopft. Da keine Antwort erfolgte, begann eine Stimme.
2: »Das vom Wohlweisenrat eingesetzte Gericht, nämlich Summa 3 Vormünder, verlangten, mit der Gräfin und Fräulein zu Rattenwege zu sprechen.«
0: Es pochte nochmals an.
1: »Ich spreche nur durch die Türe«, rief die helle Stimme der Gräfin.
2: selbmäßige Gräfin soll morgen mit ihren Herren Vormündern, zeitjetzigen Herren, auf das ihr zur Wohnung angewiesene Schloss reisen, bis zu ihrer Mündigkeit dort verharren, auch sich nicht in dieser Zeit ohne derselben Willen vermählen, noch sonst etwas von dem tun, was diese für untunlich halten. Infolge dieses hat sich die Jungfrau Nessel Krautia Bolena Anna Maria Rattenweg Gräfin binnen heut und morgen früh zur bereitwilligen Fügung in alles, was rechtens ihren Herren Vormündern zu stellen.
0: Hier endigte der Bierbaß, des wahrscheinlich ältesten und dicksten in seiner Allonge-Perücke schwitzenden Herrn Vormundes.
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5: Um 9 Uhr mit Milat Kupay. Im Nahen Osten wächst die Sorge vor einem neuen Wettrüsten. Saudi-Arabien will mit Hilfe der USA ein Atomprogramm auflegen und schließt auch den Bau einer Bombe nicht aus. Aus der NDR-Nachrichtenredaktion Thomas Kuhlmann.
6: In dem Vertrag geht es um die zivile Nutzung der Kernenergie. Die Königsfamilie will Atomkraft im eigenen Land, um noch mehr Öl ins Ausland zu verkaufen. Das neue Abkommen sichert den Saudis jetzt den Bau von Reaktoren sowie die Technik zur Anreicherung von Uran und zur Wiederaufbereitung von radioaktiven Abfällen. Beide Verfahren gelten als Schritte auf dem Weg zur Atombombe. Erstaunlich wirkt der Zeitpunkt des Deals mit Blick auf den Iran. Dessen offiziell auch rein ziviles Nuklearprogramm ist einer der Gründe für den langen Konflikt mit den USA und Israel. Der saudische Machthaber Bin Salman hat schon angekündigt, sein Land strebe keine Atomwaffen an, würde im Falle einer iranischen Atombombe aber gleichziehen.
5: Wegen eines Waldbrandes in der Nähe von Bordeaux sind 12.000 Touristen und Einheimische in Sicherheit gebracht worden. Nach Behördenangaben wurden unter anderem 6 Campingplätze geräumt. Das Feuer im Südwesten Frankreichs war gestern ausgebrochen. Seither sind bereits rund 2.000 Hektar Land verbrannt. Auf der italienischen Insel Sizilien kämpfen Einsatzkräfte mit mehr als 1.000 Bränden. Auch in Spanien ist die Lage teils kritisch. Südwestlich von Madrid wurden mehrere Gemeinden evakuiert. Der größte Waldbrand des Landes hat innerhalb einer Woche 32.000 Hektar Land vernichtet. Die deutsche Wirtschaft warnt die Parteien der Mitte vor einer Zusammenarbeit mit der AfD. Arbeitgeberpräsident Dulger sagte, er sehe im AfD-Programm keine Lösungen für die Probleme des Landes. Die Partei sei anti-Euro, anti-EU und pro-Russland, so Dulger. Damit könne eine Industrie- und Wirtschaftsnation wie Deutschland wenig anfangen. Dulger reagiert mit dem Interview auf Äußerungen aus Sachsen. Ministerpräsident Kretschmer hatte die sogenannte Brandmauer zu der teilweise rechtsextremen Partei gestern erneut in Frage gestellt. Ausbildung oder Studieren? Für viele Jugendliche ist die Lehre inzwischen die erste Wahl nach der Schule. Das zeigt eine neue Studie der Bertelsmann Stiftung. Aus Gütersloh, Julia Thies.
7: Für diese Studie haben die Autoren junge Menschen befragt, darunter Schüler und Auszubildende. Rund 90% der Befragten sehen die Ausbildung als gute Basis für die Karriere. Etwa ein Drittel der Schüler will nach dem Abschluss eine Ausbildung machen. Die Ausbildung hat also grundsätzlich kein Imageproblem, trotzdem bleiben viele Ausbildungsplätze frei. Dafür nennt die Studie mehrere Gründe. Betriebe und Bewerber sind oft nicht in derselben Region oder die Wünsche passen fachlich nicht zusammen.
5: Die erste Tarifverhandlung für die Beschäftigten der norddeutschen Seehäfen ist ohne Ergebnis zu Ende gegangen. Bei den Gesprächen in Bremen konnten sich die Gewerkschaft Verdi und der Zentralverband der deutschen Seehafenbetriebe noch nicht auf die Höhe einer Lohnsteigerung für die etwa 11.000 Beschäftigten einigen. Verdi fordert 8,2% mehr Gehalt, mindestens aber 2,50 Euro mehr pro Stunde. Der Arbeitgeberverband gab sich zurückhaltend und betonte, man wolle die Stabilität und Verlässlichkeit der deutschen Seehäfen sicherstellen. Die Gespräche sollen in knapp 2 Wochen in Bremerhaven fortgesetzt werden.
8: Heute starten in Hannover die sportlichen Wettkämpfe der Finals. In insgesamt 24 Sportarten werden fast 150 deutsche Meistertitel vergeben. Für einen Großteil der Sportevents muss kein Eintritt gezahlt werden. Aus Hannover, Anne Hild zu den Highlights.
9: Ich stelle mir zum Beispiel Stabhochsprung auf dem Opernplatz wirklich spektakulär vor. Das Männerfinale startet da um 16 Uhr und ist super prominent besetzt mit Bokandalita Beere und Gillian Ladwig, also dem aktuellen deutschen Meister und dem Dominator der Jahre davor. Und während dann nebenan die ersten Matches im Beachvolleyball ausgetragen werden, finden ein paar Meter weiter am Maschsee die ersten Kanu-Wettbewerbe statt. Hoch hinaus geht's in der großen Arena am Messegelände beim Trampolinturnen und dem Mehrkampf der Männer an den Geräten. Und dafür hat sogar der mehrfache deutsche Meister und Lokalmatador Andreas Tober sein Karriereende vertagt.
8: Das waren die Nachrichten. Das Wetter in Norddeutschland. Neben Wolken immer wieder sonnige Phasen, vor allem in Mecklenburg-Vorpommern vereinzelt Schauer oder Gewitter. Höchstwerte 18 Grad auf Baltrum bis 23 Grad in Bad Segeberg. Morgen heiter bis wolkig, in Südniedersachsen oft sonnig, zwischen Ems, Nordsee und westlicher Ostsee etwas Regen, später auch dort freundlicher, maximal 19 bis 24 Grad. Am Sonnabend überwiegend freundlich, 20 bis 28 und am Sonntag teils gewittrige Schauer bei 19 bis 25 Grad. Und die Zeit, es ist 9.05 Uhr.
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3: Der Sommernachtstraum von Felix Mendelssohn Bartholdy. Natürlich ein sehr bekanntes Stück. Oberon, König der Elfen, das Singspiel von Paul Wranitzky. Deutlich unbekannter. Oberon sozusagen hier als Single-Auskopplung, als Soloalbum, als Einzelauftritt. Wir hören die Ouvertüre zu diesem Singspiel. Guten Morgen.

0: offensichtlich auch mit einer gewissen Faszination für Schlussakkorde vielleicht ausgedehnte, Paul Wranitzky, Ouvertüre zu seinem Singspiel Oberon, König der Elfen, hier mit der Akademie für Alte Musik Berlin unter Bernhard Fock auf NR Kultur um 9:12. Seit der Wiedereröffnung des Staatlichen Museums in Schwerin läuft es richtig gut. Mehr als 86.000 Besucherinnen und Besucher waren in den letzten 8 Monaten da. Der Grund: freier Eintritt, neue Ideen und Formate, die Kunst aus der Vitrine holen. Und auch vor dem Museum ist ziemlich was los, zum Beispiel beim After Art Donnerstag. Das Prinzip Kunst schauen, Leute treffen, den Feierabend auf einer Museumstreppe verbringen. Unsere Reporterin Dagmar Lemke war mal mit dabei.
1: Das letzte Donnergrollen zieht gerade ab. Die Sonne kommt endlich durch. Eigentlich sollten die Liegestühle schon stehen. Etwas verspätet bringen Kerstin Schröder und ihr Serviceteam die Museumstreppe auf Sommermodus. Bis zur letzten Minute hat die Chefin vom Museumscafé gezittert.
2: Es hat ja geschüttet wie aus Eimern vorhin. Unser bester Freund war die Wetter-App.
1: Die Wetter-App verspricht nun Sonne.
2: Ach so, ihr müsst bitte aufpassen, dass wir den Fluchtweg frei halten.
1: Die 35 Stufen der mächtigen Schweriner Museumstreppe sind auch schon wieder trocken. Und kaum stehen die Liegestühle, sind die ersten Besucher da. Die Schwerinerin Heike Brückner und ihr Enkel Jonas aus Hamburg. Der 8-Jährige weiß schon ziemlich genau, was er möchte.
3: Ich erwarte Musik, vielleicht auch ein paar Getränke mit Oma und Opa. Ja.
4: Wir lassen uns überraschen.
1: Die Museumsmacher testen in den Sommerferien ein neues Format After Art. Die Freitreppe wird zur Lounge, das Museum zum Treffpunkt. Die Chefin des Hauses, Pirko Christine Zinno, macht gleich den Soundcheck und findet, da geht noch mehr.
5: Es sollen ja auch die Leute, die unten auf der Treppe stehen, die Musik hören. Und von daher drehe ich jetzt einfach mal lauter.
1: Da geht noch mehr ist irgendwie auch das Motto der Direktorin. Sie will das Haus weiter öffnen, raus aus der klassischen Museumsrolle.
5: Wir haben ja Grund dazu, hier in Schwerin noch ein Stück cooler zu werden. Ne? Und hier geht es vor allen Dingen auch darum, in der Tat das Museum zur Stadt hin weiter zu öffnen. Weil Museen sind heute ja mehr einfach nur als Orte, wo man Kunst erleben kann, sondern das sind einfach Orte, die zum Leben dazugehören, wo man einfach mal einen Kaffee trinken kann oder einen Wein trinken kann und dann sein Lieblingsbild anschauen. Ne? Also ein bisschen leichter, nicht so schwer.
1: Gegen 19 Uhr sind rund 60 Menschen da. Feierabendgäste, Touristen, Familien und sogar Besucher aus Dänemark.
6: Sehr, sehr schön.
7: Ich komme von einem Museum in Dänemark und ich habe überlegt, dass das ist eine gute Idee. So, ich bringe diese Idee mit zum Dänemark.
0: Und heute gibt's wieder After Art Summer Feeling auf der Museumstreppe bei den staatlichen Museen in Schwerin. Und ja, gut, Wetter ist immer so eine Sache, aber im Moment heißt es, Prognose für 17 Uhr, da geht's los, 21 Grad, wolkig, aber kein Regen. Und die Aktion After Art auf der Museumstreppe läuft immer noch bis Ende August, dann immer donnerstags von 17 bis 21 Uhr.

0: Ballettmusik von Rinaldo Ahn aus Le Dieu Bleu, dem Ballett, war das Danse de Souvenir mit Le Frivolité Parisienne um 9.23 Uhr auf NDR Kultur. Einmal im Jahr haben Sie die Chance, sich groß zu präsentieren. Geht das Sommersemester an der Kieler Muthesius Kunsthochschule zu Ende, steht Einblick, Ausblick an. Und zu diesem dreitägigen Fest auf dem Campus werden aktuelle Arbeiten vorgestellt. Klassische Kunst, Malerei, Bildhauerei, Fotografie und so weiter. Alles auf zeitgenössischem Niveau, versteht sich. Es ist ja eine Kunsthochschule und es geht um Industriedesign. Da zeigt sich, dass die Kunststudierenden an der MU mit ihren Arbeiten sehr wohl schon in die Gesellschaft hineinwirken. Zum Beispiel ist da der sogenannte Reaktivator, ein pragmatisches Schienenfahrzeug für den ländlichen Raum. Auch das hat sich Frank Hayasch vorab schon mal angesehen.
1: Der Reaktivator, den Katharina Simhardt auf die Schiene setzen will, hat etwas von High-End-Wohnmobil. Die Fahrzeugwände sind eher waagerechte Streben als blickdichte Karosserie. Aber, sagt die angehende Industriedesignerin, noch sei es ja auch ein Projekt, ein sehr fortgeschrittenes.
2: Das sind so Lichtlamellen, weiß, wenn es normal fährt, blau, wenn es autonom fährt, damit einfach die Leute an der Strecke wissen, mit was sie es zu tun haben.
1: Die Leute an der Strecke wären die Ostholsteiner zwischen Malent und Lütjenburg. Dort verläuft eine ehemalige Eisenbahnstrecke, 14 Kilometer lang, eingleisig und heute mit Draisinen drauf. Auf der wird der Reaktivator getestet, der bis zu 6 Personen mitnehmen kann, elektrisch betrieben ist und höchstens 20 km/h schnell bei einem Maximalgewicht von 3,5 Tonnen. Und der dank vieler Sensoren autonom unterwegs ist.
2: Das Prinzip ist ja, dass die Züge aufeinander zufahren, in der Mitte die so Schranken aufgehen und die Personen die Seiten tauschen und dann der Zug wieder jeweils in die andere Richtung weiterfährt. Das ist sozusagen dieser Begegnungsverkehr, damit eben die Fahrzeiten nicht so lang sind, auf die man warten muss, weil die Strecke ist ja schon relativ lang.
1: Kürzere Wartezeiten, ein Betrieb on demand, also flexibel und auf Anfrage und alles bei extrem hoher Wertigkeit. Detlef Rhein, Professor für Industriedesign an der Kieler Muthesius Kunsthochschule, sieht in diesem Projekt für die Drittsemester eine zeitgemäße Aufgabe.
3: Wir haben eine Situation, dass wir nicht nur in Deutschland, sondern europaweit unheimlich viele Schienenstrecken im ländlichen Raum stillgelegt haben. Und die gilt es jetzt zu reaktivieren im Rahmen der Verkehrswende. Wir müssen etwas entwickeln, was dem Autoverkehr was richtig Attraktives gegenüberstellt.
1: Ein ganz anderes Projekt, auch unter Detlef Rhein, trägt den Namen Microliving. Wohnen in hochkompakten Räumen mit hoher Funktionsdichte. Joost Wilbers hat dafür und für die aktuelle Jahresausstellung Einblick, Ausblick ein Modell im 3D-Druck gefertigt. Es zeigt eine Art Hightech-Wohnkapsel, die mit Kleinformaten wie Tiny House oder Wohnen in Hongkong auf 2 Quadratmetern wenig zu tun habe, sagt er.
4: Wir haben eher den Ansatz, dass wir eher zirkulär denken wollen. Also alle Installationen, die hier in einem Raum verortet sind, gehen quasi eine Symbiose ein. Und alles, was innen drin passiert, was an Ressource, Energie, Abfall, sage ich mal in Anführungszeichen, weil wir das eher als Wertstoff sehen, ist ständig in irgendwelchen Kreisläufen.
1: Maßstabsgerecht runtergebrochen steht hier ein 2,5 x 5 Meter Wohnraum mit autarker Versorgung und ohne jegliche Emissionen. Das Ganze ist eine Gruppenarbeit. Dabei wurden die Bereiche Schlafen, Wohnen, Kochen und so weiter von den Studierenden entworfen. Joost hat das Badezimmer designt, nur dass das kein Zimmer mehr ist.
4: Also ich habe mich mit einer enzymatischen Dampfreinigung beschäftigt, also auch wie kann ich Wasser sparen? Wie kann ich das kreislauffähig machen?
1: Für Joosts Professor, für Detlef Rhein, ist das alles weit mehr als ein Ideenspiel. Auf kleinstem Raum zu leben sei in asiatischen Ländern seit den 50ern bekannt. Bei uns dagegen würden immer noch Einfamilienhäuser, Satteldächer und Zersiedelung die Fläche prägen. Ließe sich diese neue Beschränkung zum Beispiel mit bester Qualität zu Luxus umdeuten, sagt der Industriedesigner, sei vieles davon auf einmal erstrebenswert und man würde sich bei der Energie und den Ressourcen langsam der Null nähern.
3: Der ganze Wohnbereich ist in diesem Transformationsprozess, in Dekarbonisierung noch so hinterher, genauso wie der Verkehr. Und das wäre echt ein Schritt, den wir für so wichtig halten, dass wir mit den Menschen da gerne drüber sprechen wollen.
0: Und zwar von heute an bis einschließlich Sonntag öffnet die Muthesius Kunsthochschule in Kiel die Türen zur Jahresausstellung Einblick, Ausblick.

0: Maria aus der West Side Story von Leonard Bernstein. Das waren Katja und Marielle Labeck um kurz nach 9:30.
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0: Kurz ein Blick auf die Nachrichten. An der französischen Atlantikküste bei Bordeaux sind 12.000 Touristen und Einwohner wegen eines Waldbrands in Sicherheit gebracht worden. Auch in Spanien lodern zahlreiche Brände. Ebenso auf der italienischen Insel Sizilien sind Feuerwehrleute wegen mehrerer tausend Brände im Einsatz. Die USA und Saudi-Arabien haben ein neues Atomabkommen geschlossen. Es könnte dem Königreich künftig die Möglichkeit eröffnen, Uran im eigenen Land anzureichern. Es wird mit Widerstand im US-Parlament gerechnet. Und das Bundesverfassungsgericht will heute sein Urteil über den Weg zum umstrittenen Heizungsgesetz der Ampelregierung verkünden. Der ehemalige CDU-Bundestagsabgeordnete Heilmann hatte geklagt, weil er seine Rechte als Parlamentarier durch das aus seiner Sicht überhastete Gesetzgebungsverfahren vor 3 Jahren verletzt sieht. Und der Blick aufs Wetter im Norden: Wolken, immer wieder sonnige Phasen, einzelne Schauer und Gewitter bis 23 Grad. Und jetzt mit Vivaldi in den Tag.

Das Thema aus dem Film Batman. Fünf Töne hat dieses Thema, nicht ganz so markant vielleicht wie James Bond oder andere Filmthemen. Die Filmmusik zu Batman hier von Danny Elfman. Die Berliner Barocksolisten waren das davor mit Antonio Vivaldi und jetzt ist Dieter Klöcker der Solist mit dem Prager Kammerorchester Larghetto. Und Sie kennen vielleicht meine These, alles was Larghetto heißt, die Satzüberschrift, das sind wunderschöne Stücke Musik. Larghetto aus dem Klarinettenkonzert Nummer 1 von Antonio Casimir Cartellieri.

0: Nick Drake und Northern Sky auf NDR Kultur am Donnerstag morgen. La Traviata von Verdi, eine der beliebtesten Opern natürlich überhaupt, in diesem Jahr in Verona zu sehen, an der Met in New York, in Wien, Hanoi, Stuttgart und auf dem Bodensee. Da sind gestern die 80. Bregenzer Festspiele eröffnet worden mit La Traviata. 4,5 Wochen lang, fast jeden Abend eine Vorstellung auf der größten Seebühne der Welt. 190.000 Karten sind seit Ostern verkauft. Karin Wehrheim war bei der Premiere.
1: Der Hauptakteur meistert seine Aufgabe zur Premiere ganz ordentlich. Der Bodensee spiegelt ruhig den Wolkenhimmel wider und später das Leuchten vom deutschen Ufer. Davor auf der Seebühne glitzert es ebenfalls. Violetta im langen goldenen Abendkleid feiert ausgelassen in großer Runde. Es ist ein fröhliches Wasserballett, mit dem der italienische Regisseur Damiano Micheletto seine Neuinszenierung der Traviata beginnen lässt. Denn die vordere Hälfte des Bühnenbilds ist ein riesiges, flaches Wasserbecken. Wie ein Infinity-Pool scheint es direkt in den Bodensee überzugehen. Zu den Klängen der Wiener Sinfoniker, die wie immer aus dem Festspielhaus auf die Seebühne übertragen werden, tanzen Violettas Gäste in grellbunten Badekostümen und bizarren Badekappen im Stil der 1920er Jahre. Schwimmreifen und Luftmatratzen dümpeln auf dem Wasser, Fontänen sprudeln. Die Roaring Twenties seien energiegeladener und verrückter als das 19. Jahrhundert in Paris, in dem La Traviata und die Kameliendame Dumas Vorlage spielen. So hatte Micheletto seine Wahl begründet. Tatsächlich kommt die Geschichte um die Liebe zwischen der todkranken Edelprostituierten Violetta und Alfredo, dem Sohn aus gutem Hause, so den Zuschauenden nah. Und das, obwohl die Dimensionen der Seebühne im Bodensee die vielen intimen Momente der Traviata schwierig machen. Deshalb war auch ausgerechnet diese Verdi-Oper in der 80-jährigen Geschichte der Festspiele noch nie zu sehen. Die finnische Sopranistin Majukka Tepponen, die als eine von drei Besetzungen stimmgewaltig und mit viel Zwischenapplaus die Premieren-Violetta singt, witzelte bei den Proben, sie brauche eigentlich ein Fernglas, um Alfredo und dessen Vater auf der Bühne zu sehen. Aber es funktioniert und berührt. Die Bühne ist meist in Violett und Grün getaucht und sie wird dominiert von einem riesigen Spiegel. So hoch wie ein 8-stöckiges Wohnhaus ragt er hinter dem Wasserbecken empor. Seine Bruchstücke halten noch zusammen, erst kurz vor dem Ende implodiert er, eine Idee des Italieners Paolo Fantin. Er nennt es das Sichtbarmachen des Augenblicks, in dem etwas zerbricht, ein Spiegel oder das Leben von Violetta und ihre Hoffnung auf etwas Liebesglück. Auf diesen Spiegel lässt Regisseur Micheletto immer wieder Szenen projizieren, die vorab gedreht worden sind und Violettas Geschichte erzählen. Mit Galanen bei der ärztlichen Diagnose, im Pfandleihhaus, mit dem Schicksal hadernd allein auf ihrem Bett. Und zwischendurch Blumen. Sie wachsen plötzlich auch aus der Bühne und dem Wasserbecken heraus. 270 pneumatisch gesteuerte Röhren im Boden machen es möglich. Das ist typisch Bregenz. Technische Raffinessen, die die Zuschauenden staunen lassen, aber auch ablenken. Wie die große schwarze Kugel, die am Ende wie von Geisterhand bewegt, aus dem geborstenen Spiegel auf Violetta zuschwebt. Der Tod. Das alles ist äußerst sehenswert und kurzweilig und zeigt, dass sich die Bregenzer Festspiele auch nach 80 Jahren mit einem »Es geht nicht« nicht abfinden. Wirklich magische Momente wie bei Rigoletto 2019 oder André Chénier 2011 bleiben aber aus. Und ein kleines bisschen stört den musikalischen Genuss das leise Dauerbrummen der Pumpen im Wasserbecken.
0: Die Bregenzer Festspiele bis zum 23.08. mit La Traviata von Verdi und faszinierend bis dahin alle Vorstellungen stand jetzt ausverkauft. Wir hören das Duett aus dem zweiten Akt, in diesem Fall mit Paolo Corni und Tiziana Fabricini.

Tiziana Fabricini und Paolo Corni mit dem Orchester der Mailänder Scala und Riccardo Muti aus La Traviata. Gleich nach 10 Franziska von Busse. Ich bin Philipp Schmid. Einen glücklichen Donnerstag.

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1: Um 10 Uhr mit Milat Kupay. Im Nahen Osten wächst die Sorge vor einem neuen Wettrüsten. Saudi-Arabien will mit Hilfe der USA ein Atomprogramm auflegen und schließt auch den Bau einer Bombe nicht aus. Aus der NDR Nachrichtenredaktion Thomas Kuhlmann.
2: In dem Vertrag geht es um die zivile Nutzung der Kernenergie. Die Königsfamilie will Atomkraft im eigenen Land, um noch mehr Öl ins Ausland zu verkaufen. Das neue Abkommen sichert den Saudis jetzt den Bau von Reaktoren sowie die Technik zur Anreicherung von Uran und zur Wiederaufbereitung von radioaktiven Abfällen. Beide Verfahren gelten als Schritte auf dem Weg zur Atombombe. Erstaunlich wirkt der Zeitpunkt des Deals mit Blick auf den Iran. Dessen offiziell auch rein ziviles Nuklearprogramm ist einer der Gründe für den langen Konflikt mit den USA und Israel. Der saudische Machthaber Bin Salman hat schon angekündigt, sein Land strebe keine Atomwaffen an, würde im Falle einer iranischen Atombombe aber gleichziehen.
1: Wegen eines Waldbrandes in der Nähe von Bordeaux sind 12.000 Touristen und Einheimische in Sicherheit gebracht worden. Nach Behördenangaben wurden unter anderem 6 Campingplätze geräumt. Das Feuer im Südwesten Frankreichs war gestern ausgebrochen. Seither sind bereits rund 2.000 Hektar Land verbrannt. Auch auf der italienischen Insel Sizilien kämpfen Einsatzkräfte mit mehr als 1.000 Bränden. In Spanien ist die Lage teils ebenfalls kritisch. Südwestlich von Madrid wurden mehrere Gemeinden evakuiert. Der größte Waldbrand des Landes hat innerhalb einer Woche 32.000 Hektar Land vernichtet. Die deutsche Wirtschaft warnt die Parteien der Mitte vor einer Zusammenarbeit mit der AfD. Arbeitgeberpräsident Dulger sagte, er sehe im AfD-Programm keine Lösungen für die Probleme des Landes. Die Partei sei anti-Euro, anti-EU und pro-Russland, so Dulger. Damit könne eine Industrie- und Wirtschaftsnation wie Deutschland wenig anfangen. Dulger reagiert mit dem Interview auf Äußerungen aus Sachsen. Ministerpräsident Kretschmer hatte die sogenannte Brandmauer zu der teilweise rechtsextremen Partei gestern erneut in Frage gestellt. Ausbildung oder Studieren? Für viele Jugendliche ist die Lehre inzwischen die erste Wahl nach der Schule. Das zeigt eine neue Studie der Bertelsmann Stiftung. Aus Gütersloh, Julia Thies.
3: Für diese Studie haben die Autoren junge Menschen befragt, darunter Schüler und Auszubildende. Rund 90% der Befragten sehen die Ausbildung als gute Basis für die Karriere. Etwa ein Drittel der Schüler will nach dem Abschluss eine Ausbildung machen. Die Ausbildung hat also grundsätzlich kein Imageproblem, trotzdem bleiben viele Ausbildungsplätze frei. Dafür nennt die Studie mehrere Gründe. Betriebe und Bewerber sind oft nicht in derselben Region oder die Wünsche passen fachlich nicht zusammen.
1: Die erste Tarifverhandlung für die Beschäftigten der norddeutschen Seehäfen ist ohne Ergebnis zu Ende gegangen. Bei den Gesprächen in Bremen konnten sich die Gewerkschaft Verdi und der Zentralverband der deutschen Seehafenbetriebe noch nicht auf die Höhe einer Lohnsteigerung für die etwa 11.000 Beschäftigten einigen. Verdi fordert 8,2% mehr Gehalt, mindestens aber 2,50 Euro mehr pro Stunde. Der Arbeitgeberverband gab sich zurückhaltend und betonte, man wolle die Stabilität und Verlässlichkeit der deutschen Seehäfen sicherstellen. Die Gespräche sollen in knapp 2 Wochen in Bremerhaven fortgesetzt werden. Heute starten in Hannover die sportlichen Wettkämpfe der Finals. In insgesamt 24 Sportarten werden fast 150 deutsche Meistertitel vergeben. Für einen Großteil der Sportevents muss kein Eintritt gezahlt werden. Aus Hannover, Anne Hild zu den Highlights.
4: Ich stelle mir zum Beispiel Stabhochsprung auf dem Opernplatz wirklich spektakulär vor. Das Männerfinale startet da um 16 Uhr und ist super prominent besetzt mit Bokandalita Beere und Gillian Ladwig, also dem aktuellen deutschen Meister und dem Dominator der Jahre davor. Und während dann nebenan die ersten Matches im Beachvolleyball ausgetragen werden, finden ein paar Meter weiter am Maschsee die ersten Kanu-Wettbewerbe statt. Hoch hinaus geht's in der großen Arena am Messegelände beim Trampolinturnen und dem Mehrkampf der Männer an den Geräten. Und dafür hat sogar der mehrfache deutsche Meister und Lokalmatador Andreas Tober sein Karriereende vertagt.
1: Das waren die Nachrichten. Das Wetter in Norddeutschland, neben Wolken immer wieder sonnige Phasen, vor allem in Mecklenburg-Vorpommern vereinzelt Schauer oder Gewitter. Höchstwerte 18 Grad auf Baltrum bis 23 Grad in Bad Segeberg. Morgen heiter bis wolkig, in Südniedersachsen oft sonnig, zwischen Ems, Nordsee und westlicher Ostsee etwas Regen, später auch dort freundlicher, maximal 19 bis 24 Grad. Am Sonnabend überwiegend freundlich, 20 bis 28 und am Sonntag teils gewittrige Schauer bei 19 bis 25 Grad. Und die Zeit 10.05 Uhr.
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5: Und das ist auch heute wieder ein Vormittag mit viel Musik, Jupiter-Symphonie, Schwanensee und auch ein bisschen was zum Entdecken. Eine große Ouvertüre vom britischen Komponisten Frank Bridge, 1940 uraufgeführt und in so einem ganz unnachahmlichen Stil, irgendwo zwischen typisch britisch, transparent, idyllisch und dann doch wieder eher skandinavisch, spätromantisch. Kann ich gerade nicht besser beschreiben. Hören wir dann. Jetzt zum Start hören wir erstmal Händel, die Raglan Baroque Players mit der Ouvertüre zu Rodrigo. Schön, dass Sie dabei sind. Herzlich willkommen. Guten Morgen.

Die Ouvertüre zur Oper Rodrigo von Georg Friedrich Händel hier auf NDR Kultur mit den Raglan Baroque Players. Die Leitung hatte Nicholas Kramer. Bis vor ein paar Jahren noch gab es in unserem NDR Elbphilharmonie Orchester das eine oder andere Mitglied, das den Dirigenten Günther Wand noch am Pult miterlebt hat. In den 90er Jahren war er lange Chefdirigent beim damaligen NDR Sinfonieorchester und Wand galt als Experte vor allem für die Orchesterwerke von Beethoven, von Schubert, Bruckner und Brahms. Als junger Mann allerdings, da war er eine ganze Weile in Salzburg und hat dem Mozarteum-Orchester wieder mit auf die Beine geholfen. Das hatte sich zu Beginn des Zweiten Weltkriegs ziemlich zerstreut. Und Mozart dirigiert er jetzt auch beim NDR Elbphilharmonie-Orchester Günther Wand das Finale aus der Jupiter-Sinfonie.

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0: Danse Russe aus dem Ballett Schwanensee von Peter Tschaikowski und das atemberaubende Violinsolo, das hat hier Baybars Skride gespielt. Andres Nelsons hat das City of Birmingham Symphony Orchestra dirigiert. Sie hören NDR Kultur am Donnerstagvormittag. 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
1: Ich will in dem Scheißstaat hier nicht mehr leben. Ich will hier raus.
2: In diesen Worten steckt alles. Der Wendepunkt im Leben von Achim Neumann, dem Tunnelbauer. Um ihn zu verstehen, gehen wir zurück an den Anfang seines Lebens. Neumann wird am 17. März 1939 in Berlin geboren. Ein halbes Jahr vor Beginn des Zweiten Weltkriegs. Seine ersten Erinnerungen sind belastender Kriegsalltag.
1: Habe ich lebhafte Erinnerungen an die Bombenangriffe, wo wir also fast jede Nacht durch Sirenen geweckt wurden und in den Keller gegangen sind und dann da mehrere Stunden verbracht haben. Und wenn dann die Entwarnung kam, dann durften wir wieder zurück in unser Bett. Das war ziemlich anstrengend.
2: 1945 wird Neumanns Familie ausgebombt bei einem der schwersten Luftangriffe auf Berlin. Sie verlieren alles, Wohnung, Möbel, Fotos, Erinnerungsstücke. Es folgen Nächte bei Verwandten, Wochen in einer fremden Wohnung, dann endlich das Ende des Kriegs. Bei der Gründung der DDR 1949 ist Achim Neumann 10 Jahre alt. Während seiner Jugend bekommt er die Ungerechtigkeit des DDR-Regimes immer wieder zu spüren. Er tritt in die Freie Deutsche Jugend ein, um überhaupt eine Chance auf einen Studienplatz zu bekommen. Er darf nicht die Musik hören, die ihm gefällt. Dann erlebt er den Aufstand vom 17. Juni 1953.
1: Und da haben wir vorm Haus gestanden, noch 2 Freunde und ich, und haben uns die Panzer angeguckt, die da durch unsere Straße fuhren. Und da machte einer der Russen seinen Panzer auf, steckte so den Oberkörper aus der Luke, sah uns 3 Jungs da stehen und fragte uns auf Russisch, Kakoi Gorod, das heißt, welche Stadt? Und wir guckten uns an und sagten, der will wissen, in welcher Stadt er ist, kann der nicht lesen?
2: Die Soldaten eröffnen damals das Feuer auf unbewaffnete Streikende. Mindestens 55 Menschen sterben damals im Zusammenhang mit dem Aufstand. Diese Mischung aus Willkür und Gewalt prägt Neumanns Jugend. Dann kommt der Sommer 1961, als die DDR mit dem Mauerbau in Berlin beginnt. Noch im selben Jahr beschließt er zu fliehen. Ein Freund von ihm wird zu 8 Jahren Gefängnis verurteilt, nur weil er zur falschen Zeit am falschen Ort ist. Für Achim Neumann ist das der Wendepunkt.
1: Jetzt habe ich gesagt, also jetzt reicht's mir, ich will weg.
2: Ihm gelingt die Flucht mit einem falschen Pass. Zurück bleiben seine Familie, Freunde und Christa, seine Jugendliebe. Kaum in West-Berlin angekommen, schließt Neumann sich einer Gruppe junger Männer an, die einen Fluchttunnel von West nach Ost-Berlin graben wollen. Er möchte so seiner großen Liebe Christa zur Flucht verhelfen. Es folgen Jahre schwerer körperlicher Arbeit und unter Lebensgefahr. An 3 Fluchttunneln gräbt Neumann in den folgenden Jahren mit. 86 Menschen verhilft er zur Flucht, auch Christa. Nach seinem Bauingenieurstudium macht Achim Neumann das Tunnelbauen zu seinem Beruf und arbeitet beispielsweise am Tunnel unter dem Ärmelkanal, dem längsten Unterwassertunnel der Welt. Im Sommer 1990, fast 30 Jahre nach seiner Flucht aus Ost-Berlin, kehrt Neumann erstmals in die DDR zurück. Kurze Zeit später, am 3. Oktober 1990, sind die beiden deutschen Staaten wieder vereint. Über seine Vergangenheit als Fluchttunnelbauer schweigt er fast 40 Jahre.
1: Solange die Mauer stand und die DDR noch existierte, wollte ich mich da auch nicht aus dem Fenster lehnen, um meine Freunde und Verwandten, die noch in der DDR waren, da nicht in Schwierigkeiten zu bringen. Ich weiß zwar nicht, ob ihnen da irgendwas passiert wäre, aber ich fand das auch unpassend, damit so hausieren zu gehen zu dieser Zeit. Heute ist das was anders. Heute bin ich der Meinung, dass dieses Stück deutsch-deutscher Geschichte nicht vergessen werden darf.
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Clair de Lune von Augusta Holmes, Juliette Urel und Hélène Couvert haben wir damit gehört auf NDR Kultur. Den Namen des britischen Komponisten Frank Bridge, den haben Sie vielleicht schon mal

0: ein interessantes Stück Musik irgendwo zwischen Klassik und Moderne. Die Ouvertüre Rebus von Frank Bridge, 1940 uraufgeführt und hier gespielt vom BBC Philharmonic Orchestra unter Leitung von Ruman Gamba.
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0: Ich muss an ein Schwarz-Weiß-Foto denken bei diesem Gedicht von Thomas Böhme. Eine Struktur von unterschiedlichsten Linien bildet er da ab. Ein Fluss, zwei Ufer, eine Brücke, Eisenbahnschwellen, alles im hellen Licht des Sommers. Sebastian Rudolph liest Heißes Holz.
2: Im Grunde genommen waren dir beide Ufer gleichgültig. Ein gründlicher Sommertag war dir schon Süden genug. An das mit Ziegeln behaftete Grün dachtest du auch erst, als die hölzerne Glocke zum Angelus schlug. Von den Brücken wähltest du immer nur solche, die dich an niedergestreckte Kräne gemahnten. In ihren Frakturen verfing sich ein körniges Element, die leibhaftige Hitze, die mit Fäulnis verzahnte. Der Fluss freilich bildete hier eine Tangente zum Sturzkreis des Mauerseglers, den du der Einfachheit halber für einen Mäusebussard, für eine Kornweihe hieltest. Aus der Entfernung wirkten ja selbst die Krähen wie Greife. Die Luft aber mengte sich mit der schwindelerregenden Süße der Beize, wie sie die Eisenbahnschwellen verströmten. Was du dachtest, musste noch nicht einmal falsch sein. Gleichwohl nanntest du es ein aromatisches Denken. Da fügte sich auch der Fluss in die Geometrie des Stillstands. Du lasest von seinem Spiegel die Zweige, die Blätter, die Adern der Blätter, und in der erstorbenen Mitte des Stromes verharrte ein glutweißes Boot, wie ein nach innen gewendetes Auge.
0: Ein Gedicht von Thomas Böhme, Heißes Holz, Sebastian Rudolph hat gelesen. Hier ist NDR Kultur.

0: Das Acacia Quartet lässt hier diesen letzten Ton in der Luft schweben. Burnished Silver war das von Elena Katz-Czernin. Unser aktuelles Album der Woche hier bei NDR Kultur hat ein junges Klaviertrio eingespielt, ETA. Der Name ist eine Hommage an ETA Hoffmann. Und warum gerade ETA Hoffmann? Das hat nichts mit seinem eigenen Nachnamen zu tun, erklärt der Pianist des Trios Till Hoffmann.
1: Also Namenssuche ist ja für alle Ensembles was sehr Schwieriges und es hat auch bei uns ein bisschen gebraucht. Aber wir haben uns natürlich umgeschaut nach Patronen aus der Vergangenheit, die man sich irgendwie so als Vorbilder nehmen kann. Und da ist uns relativ schnell ETA Hoffmann gekommen, weil wir den sehr gerne gelesen haben. Und er hatte ja einen unglaublich großen Einfluss auf Musik, hat auch gerade das 19. Jahrhundert, was danach ihm kam, sehr stark geprägt und hat dadurch auch Komponisten geprägt, die Klaviertrios geschrieben haben, zum Beispiel Schumann oder Brahms, die sich beide sehr, sehr stark mit ihm identifiziert haben, sich auf ihn bezogen haben und ihn sehr stark gelesen haben. Und hat auch zu den Uraufführungen von Beethovens Klaviertrios, Op. 70 zum Beispiel, Kritiken geschrieben. Also er hat einfach diese ganze Zeit unglaublich mitgestaltet und hatte eine wahnsinnige Liebe zur Musik. Und deswegen fanden wir ihn gerade auch für ein Klaviertrio, weil er auch eins komponiert hat, eben auch sehr passend als Vorbild.
0: Das Trio ETA hören wir jetzt mit einem Andante für Klaviertrio von Edvard Grieg.

Musik von unserem Album der Woche Unknown mit dem Trio ETA. Ein Andante für Klaviertrio von Edward Grieg. Und bis 11 Uhr passt noch was sehr Schönes rein. Der Schwanengesang von Franz Schubert in einer Fassung mit Harfe.

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1: Um 11 Uhr mit Milad Kupay. Im Nahen Osten wächst die Sorge vor einem neuen Wettrüsten. Saudi-Arabien will mit Hilfe der USA ein Atomprogramm auflegen und schließt auch den Bau einer Bombe nicht aus. Aus der NDR-Nachrichtenredaktion Thomas Kuhlmann.
2: In dem Vertrag geht es um die zivile Nutzung der Kernenergie. Die Königsfamilie will Atomkraft im eigenen Land, um noch mehr Öl ins Ausland zu verkaufen. Das neue Abkommen sichert den Saudis jetzt den Bau von Reaktoren sowie die Technik zur Anreicherung von Uran und zur Wiederaufbereitung von radioaktiven Abfällen. Beide Verfahren gelten als Schritte auf dem Weg zur Atombombe. Erstaunlich wirkt der Zeitpunkt des Deals mit Blick auf den Iran. Dessen offiziell auch rein ziviles Nuklearprogramm ist einer der Gründe für den langen Konflikt mit den USA und Israel. Der saudische Machthaber Bin Salman hat schon angekündigt, sein Land strebe keine Atomwaffen an, würde im Falle einer iranischen Atombombe aber gleichziehen.
1: Wegen eines Waldbrandes in der Nähe von Bordeaux sind 10.000 Touristen und Einheimische in Sicherheit gebracht worden. Nach Behördenangaben wurden unter anderem 6 Campingplätze geräumt. Das Feuer im Südwesten Frankreichs war gestern ausgebrochen. Seither sind bereits rund 2.000 Hektar Land verbrannt. Auf der italienischen Insel Sizilien kämpfen Einsatzkräfte mit mehr als 1.000 Bränden. Auch in Spanien ist die Lage teils kritisch. Südwestlich von Madrid wurden mehrere Gemeinden evakuiert. Der größte Waldbrand des Landes hat innerhalb einer Woche 32.000 Hektar Land vernichtet. Das Bundesverfassungsgericht hat entschieden, auch kurzfristige Änderungen an Gesetzesvorlagen vor einer Bundestagsabstimmung sind zulässig. Die Richter haben damit die Klage von Bundestagsabgeordneten wegen unzureichender Beratungszeit des früheren Heizungsgesetzes abgewiesen. Im Sommer 2023 war eine Beschwerde noch erfolgreich. Das Gesetz wurde vorläufig gestoppt. Die Kläger hatten angeführt, die Zeit habe nicht ausgereicht, um sich mit den vorgenommenen Änderungen zu befassen. Jetzt urteilte das Bundesverfassungsgericht, allgemeine Aussagen zur Geschwindigkeit von Gesetzgebungsverfahren im Bundestag lasse das Grundgesetz nicht zu. Die EU-Staaten haben sich auf ein neues Sanktionspaket gegen Russland verständigt. Die irische Ratspräsidentin erklärte, die Verhandlungen seien herausfordernd gewesen. Aus Brüssel Thomas Speckhofen.
3: Mit dem neuen Sanktionspaket wird unter anderem der Preisdeckel für russisches Öl um 12 Monate verlängert. Damit sollen die Einnahmen Russlands aus seinem Export von Öl begrenzt werden, insbesondere angesichts der gestiegenen Weltmarktpreise. Außerdem werden weitere Personen und Institutionen auf die Sanktionsliste gesetzt. Die Außenbeauftragte Kaja Kallas sprach zuletzt von 250 Listungen. Damit stünde die Gesamtliste jetzt bei fast 3000 Einzelnennungen. Die Maßnahmen gegen die sogenannte Schattenflotte werden ebenfalls erweitert. Und gegen ehemalige russische Soldaten verhängt die EU Einschränkungen bei der Visavergabe. Darüber hinaus werden die Maßnahmen gegen den russischen Energie- und den Finanzsektor ausgeweitet. Auch Kryptowährungen sind davon betroffen.
1: Ausbildung oder Studieren? Für viele Jugendliche ist die Lehre inzwischen die erste Wahl nach der Schule. Das zeigt eine neue Studie der Bertelsmann Stiftung. Aus Gütersloh, Julia Thies.
4: Für diese Studie haben die Autoren junge Menschen befragt, darunter Schüler und Auszubildende. Rund 90% der Befragten sehen die Ausbildung als gute Basis für die Karriere. Etwa ein Drittel der Schüler will nach dem Abschluss eine Ausbildung machen. Die Ausbildung hat also grundsätzlich kein Imageproblem, trotzdem bleiben viele Ausbildungsplätze frei. Dafür nennt die Studie mehrere Gründe. Betriebe und Bewerber sind oft nicht in derselben Region oder die Wünsche passen fachlich nicht zusammen.
1: Im ersten Halbjahr dieses Jahres sind in Deutschland 423 neue Windenergieanlagen ans Netz gegangen. Laut den jetzt vorgelegten Zahlen der Branche gibt es damit in ganz Deutschland fast 30.000 Windkraftanlagen. In Niedersachsen sind fast 90 neue Windräder dazugekommen. In Schleswig-Holstein waren es im ersten Halbjahr 66. Beide Länder gehören damit zur bundesweiten Spitze. In Mecklenburg-Vorpommern sind 37 neue Anlagen ans Netz gegangen und damit mehr als im gesamten vergangenen Jahr. Bei der Zahl neuer Genehmigungen belegt Niedersachsen mit mehr als 290 bundesweit Platz 1. Das waren die Nachrichten. Das Wetter in Norddeutschland. Neben Wolken immer wieder sonnige Phasen, vor allem in Mecklenburg-Vorpommern vereinzelt Schauer oder Gewitter. Höchstwerte 18 Grad auf Baltrum bis 23 Grad in Bad Segeberg. Morgen heiter bis wolkig, in Südniedersachsen oft sonnig, zwischen Ems, Nordsee und westlicher Ostsee etwas Regen, 19 bis 24 Grad. Und die Zeit, es ist 11.05 Uhr.
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5: Wattwärmer ohne Wattwärmer. Den Spruch habe ich ziemlich bald gelernt, als ich nach Norddeutschland kam. Der Wattführer Arno Ziemann, der kann seine Faszination fürs Biotop Watt noch genauer erklären.
6: Es ist erstmal noch ein sehr, sehr junger Lebensraum, ein total dynamischer Lebensraum. Die treibende Kraft ist natürlich das Wasser hier, was ja einfach eine enorme Energie mit sich bringt, die total viel verändern kann. Die Priele wandern, die Salzwiesen wachsen, die Tiere bewegen sich natürlich auch. Also so ein Wattwurm alleine frisst ja 25 Kilogramm Sand pro Jahr. Also allein das ist ja schon eine gewaltige Veränderung im Lebensraum. Und so kann man immer an den gleichen Ort fahren und immer was Neues entdecken.
5: Das machen wir. Wir gehen Wattwandern heute Vormittag. Schön, dass Sie mit dabei sind.

Die London Mozart Players unter Leitung von Matthias Barmatt mit dem Menuett aus einer Sinfonie in D-Dur von Johann Baptist Wanhall. Sie hören NDR Kultur am Donnerstagvormittag. Wollte Franz Schubert eigentlich eine Sinfonie komponieren und ist dann aus welchen Gründen auch immer auf Klavier zu vier Händen ausgewichen? Der Kollege Robert Schumann, der hat das so gesehen. Insgesamt ist das Werk, die Sonate, Deutschverzeichnis 812, ein Werk mit großer Geste, mit sinfonischer Klangfülle. Wir hören das Allegro vivace, den vierten Satz, gespielt vom Klavierduo Stenzel.

0: Und wieder mal ein Brüderpaar gemeinsam am Klavier, das Duo Hans-Peter und Volker Stenzel mit dem Allegro Vivace aus der Sonate für Klavier zu vier Händen, Deutschverzeichnis 812 von Franz Schubert. 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Das Thema musikalische Denkmale, das ist wirklich unerschöpflich, das begleitet uns weiter. Und um diese Frau auf einen Sockel zu stellen, braucht es eigentlich gar keine Statue. Maria Callas, La Diva, die Göttliche, die Sopranistin des 20. Jahrhunderts, sagen viele. Dass ihr Leben abseits der Bühne tragisch verlief, auch das hat sie weit über die Opernszene hinaus bekannt gemacht. Die am Ende glücklose Beziehung mit dem superreichen griechischen Reeder Onassis liefert auch bis heute Stoff für Filme und Romane. Vor ein paar Jahren ist eine Statue zu ihren Ehren errichtet worden, unweit der Akropolis in Athen. Maria Callas war ja Griechin. Aber nicht nur wegen dieser Lage, auch wegen ihrer Gestaltung spaltet das Kunstwerk die Gemüter. Und unser Reporter Tillmann Kleinjung musste die Statue überhaupt erstmal ausfindig machen.
1: Die Callas-Statue soll sich am Fuße der Akropolis befinden. Die Suche gestaltet sich schwieriger als gedacht und das bei hochsommerlichen Temperaturen.
2: Da ist was.
1: Ja. Wir haben sie gefunden. Die Bronzestatue steht im Schatten in einem kleinen Wäldchen. Den Blick fest nach oben gerichtet, Richtung Akropolis. Die Göttliche schaut zum Tempel der Göttin Athene empor. Warum habt ihr die Statue ausgerechnet hier errichtet? Diese Frage muss Liana Skurli, die Vorsitzende des griechischen Maria Callas Vereins, immer wieder beantworten. Wir wollten ihr zu Ehren eine Statue in der Nähe des Odeons von Herodes Atticus errichten. Da ist sie 1957 aufgetreten.

0: Das Odeon, das antike Freilufttheater von Athen. Als die Kallas hier ihr kurzes Heimspiel gab, war sie bereits ein Weltstar.
1: Was einmalig bei der Kallas ist, ist, dass sie eine simple Musik, die Musik des Bel Canto, die nicht sehr reich an Harmonie und Motivik ist, ne, die kann damit unglaubliche Sachen gestalten. Sie ist die Einzige, die das so interessant klingen lässt.
0: Die Mezzosopranistin Lenia Safiropoulou kam 2 Jahre nach dem Tod von Maria Callas auf die Welt. Aber sie kennt natürlich die Aufnahmen und entdeckt darin eine Oper, die sie sehr viel lebendiger und interessanter findet als das, was heute oft zu hören ist. Richtig skandalös findet sie, dass der Mythos Callas mittlerweile deren Werk überstrahlt.
1: 99% der Bücher oder der Filme sprechen über die Kreuzfahrten oder die Onassis-Affäre oder ihre vermeintlich gestörte Psyche oder was weiß ich. Und die Leute im Endeffekt kennen wenig ihre Diskografie.
0: Maria Callas, die Ikone. Als vor 5 Jahren die Statue an der Akropolis enthüllt wurde, gab es vor allem in den sozialen Medien Kritik. Nicht nur wegen der Lage. Manche sehen die glänzende Figur mit verschränkten Armen vor der Brust in einem Star-Wars-Themenpark besser aufgehoben. Andere fühlen sich an eine zu groß geratene Oscar-Statue erinnert. Und weil die Callas in Bronze ein Sari-artiges Kleid trägt, spottet einer Gandhi auf Stöckelschuhen. Initiatorin Liana Skurli weist solche Kritik in einem Interview mit Huffington Post zurück. Wir haben der Künstlerin Aphrodite Liti Fotos geschickt. Aufnahmen aus der Zeit, als sie Ensemblemitglied der Scala war. Und sie hat ein Foto gewählt mit genau diesem Gewand. Das ist eine Art antiker Umhang. Welches Denkmal würden Sie der Callas setzen? Die Sängerin Lenia Safiropoulou hat darauf eine klare Antwort. Der Maria Callas Grand Prix. Bis vor einigen Jahren gab es in Athen diesen Wettbewerb für junge Pianisten und Sängerinnen. Das wäre doch die beste Callas-Würdigung, die man sich vorstellen kann.
2: Ja, aber eigentlich passt das doch eigentlich auch ganz schön, das antike, angehauchte Gewand in der Nähe der Akropolis. Und in die griechische Mythologie entführt uns Maria Callas jetzt auch hier auf NDR Kultur als Orpheus in der Oper Orpheus und Eurydike von Christoph Willibald Gluck.

Ach, ich habe sie verloren. J'ai perdu mon Eurydice. Eine Arie aus der Oper Orpheus und Eurydike von Christoph Willibald Gluck. Die Arie, muss man eigentlich sagen, mit Maria Callas als Sopranistin und mit dem Orchestre National de la Radiodiffusion Française unter Leitung von Georges Prêtre. NDR Kultur hier jetzt mit Musik von Alessandro Marcello, ein Barockkomponist aus Venedig. Sein Oboenkonzert in D-Moll, das ist auch deshalb bis heute berühmt, weil Johann Sebastian Bach es bearbeitet hat für Cembalo. Das ist für mich eine erstaunliche Entscheidung, denn beim Cembalo wird ja die Saite einmal angezupft und dann ist Schluss, dann klingt sie nur noch aus. Im Gegensatz dazu spielen manche Oboisten und Oboistinnen den lyrischen langsamen Satz vom Oboenkonzert von Alessandro Marcello mit Zirkularatem. Das ist diese Technik, wo man gleichzeitig durch die Nase einatmet, während man die Luft durchs Mundstück wieder rausbläst. So kann man ganz schöne, lange Töne gestalten. Bei uns spielt jetzt Simon Dent zusammen mit der polnischen Kammerphilharmonie

0: Ja, im letzten Satz braucht man dann natürlich keinen Zirkularatem mehr, sondern eher so eine sportliche Artikulation. Simon Dent hat hier Oboe gespielt, das Oboenkonzert in D-Moll von Alessandro Marcello. Wojciech Rajski und die deutsche, die polnische Kammerphilharmonie haben ihn begleitet. 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Das Watt an der schleswig-holsteinischen Westküste ist riesig. Etwa 440.000 Hektar mit Prielen, Schlick und ganz viel Leben, das ja oft auf den ersten Blick gar nicht sichtbar ist. Und deshalb ist das Wattenmeer viel mehr als nur eine große Matschfläche. Für manche Menschen hat es sogar magische Fähigkeiten. Unser Kollege Markus Jürgensen ist mal in der Nähe von Husum mit Wattführer Arno Ziemann und seiner Gästetruppe mitgewandert.
1: Ich war noch nie im Wattenmeer. Ich finde es total spannend, total aufregend. Und ich finde auch dieses Knistern, als wir das vorhin gemacht haben, das ist so friedvoll irgendwie. Also ich finde es total schön.
2: Watt, ein einzigartiger Lebensraum mit Besonderheiten, die der ehrenamtliche Wattführer Arno Ziemann bis ins Detail kennt.
3: Wenn ihr mal leise seid, genau, also vom besten alle, dann hört ihr so ein Knistern, also so ganz viele Luftblasen, die zerplatzen. Und das ist das Wattknistern. Früher dachte man tatsächlich, dass das magisch ist, weil man sich es einfach nicht erklären konnte, was das ist. Mittlerweile weiß man, dass es Krebse sind. Also hier sind ganz, ganz viele Krebse im Boden.
2: Nur eine Art, die das Weltnaturerbe besonders macht. Ein wertvolles Ökosystem, das Einfluss auf den Menschen hat.
3: Ich glaube, Watt kann total viel. Es verbindet Menschen auch wieder mit der Natur. Also es ist einfach, man merkt es oft, dass Menschen gar keinen Kontakt mehr so richtig zur Natur haben. Und wenn man dann erstmal reingeht, gerade hier bei uns im Schlickwatt, dann ist erstmal, was ist das denn? Manchmal hat man dann eine schreiende Klasse vor sich, die erstmal 2 Minuten schreien. Und dann mit der Zeit, nach einer Viertelstunde, sind sie einfach die glücklichsten Menschen und spielen rum und sind einfach frei.
2: Watt hat also ganz offensichtlich so etwas wie eine Superkraft.
4: Auf jeden Fall hat es eine enorme Anziehung, physisch. Aber ich glaube, es hat noch weitere Superkräfte. Nämlich man kann richtig toll spielen, tollen. Und ich glaube, es ist auch ein Ort, an dem man sehr gut kreativ sein kann. Also es regt die Fantasie an.
2: Man unterscheidet je nach Bodenbeschaffenheit zwischen Schlick, Misch- und Sandwatt. Watt ist also nicht gleich Watt.
3: Es ist erstmal noch ein sehr, sehr junger Lebensraum, ein total dynamischer Lebensraum. Die treibende Kraft ist natürlich das Wasser hier, was ja einfach eine enorme Energie mit sich bringt, die total viel verändern kann. Die Priele wandern, die Salzwiesen wachsen, die Tiere bewegen sich natürlich auch. Also so ein Wattwurm alleine frisst ja 25 Kilogramm Sand pro Jahr. Also allein das ist ja schon eine gewaltige Veränderung im Lebensraum. Und so kann man immer an den gleichen Ort fahren und immer was Neues entdecken.
2: Watt ist vielfältig und lebenswert, wichtig für Tiere und Menschen. Ein magischer Raum, der besonders ist.
3: Das ist vor allem, glaube ich, auch ein sehr, sehr großes Geschenk. Also einfach, dass man gerade in so einer beschleunigten Zeit, wie wir es gerade haben, wo ständig irgendwas los ist, man ist gefühlt ständig online irgendwo erreichbar. Und dann kann man einfach mal hier sein und es ist erstmal nichts. Und man steht, man hört, man genießt. Es ist für alle Sinne was dabei und man kann total gut entschleunigen hier.
2: Wir lernen also über Watt, dass man sich nicht nur schmutzige Füße holt, sondern extrem gut entspannen kann.
0: Also vielleicht mal wieder eine Wattwanderung machen. Schuhe aus und rein ins Watt. Gute Gelegenheit jetzt in den Sommerferien. Aber immer aufpassen mit den Gezeiten.

Ein sehr gefühlvolles Stück vom ganz jungen Richard Strauss. Seine Romanze F-Dur für Cello und Orchester. 19 war er, als er das Stück geschrieben hat. Und man wundert sich, dass es danach in der Schublade verschwunden ist. Lange, lange. Erst 1987, also fast 40 Jahre, nachdem Strauss schon tot war, hat der Schott Verlag die Noten zum ersten Mal gedruckt herausgegeben. Das war gerade eine Aufnahme mit David Geringas und dem Symphonieorchester des Bayerischen Rundfunks unter Leitung von Neeme Järvi hier auf NDR Kultur. Bei uns jetzt bis zu den 12 Uhr Nachrichten Musik von Dmitri Schostakowitsch.

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1: Um 12 Uhr mit Benjamin Kirsch. Im Nahen Osten wächst die Sorge vor einem neuen Wettrüsten. Saudi-Arabien will mit Hilfe der USA ein Atomprogramm auflegen und schließt auch den Bau einer Bombe nicht aus. Aus der NDR Nachrichtenredaktion Thomas Kuhlmann.
2: In dem Vertrag geht es um die zivile Nutzung der Kernenergie. Die Königsfamilie will Atomkraft im eigenen Land, um noch mehr Öl ins Ausland zu verkaufen. Das neue Abkommen sichert den Saudis jetzt den Bau von Reaktoren sowie die Technik zur Anreicherung von Uran und zur Wiederaufbereitung von radioaktiven Abfällen. Beide Verfahren gelten als Schritte auf dem Weg zur Atombombe. Erstaunlich wirkt der Zeitpunkt des Deals mit Blick auf den Iran. Dessen offiziell auch rein ziviles Nuklearprogramm ist einer der Gründe für den langen Konflikt mit den USA und Israel. Der saudische Machthaber Bin Salman hat schon angekündigt, sein Land strebe keine Atomwaffen an, würde im Falle einer iranischen Atombombe aber gleichziehen.
1: Wegen eines Waldbrandes in der Nähe von Bordeaux sind 10.000 Touristen und Einheimische in Sicherheit gebracht worden. Nach Behördenangaben wurden unter anderem 6 Campingplätze geräumt. Das Feuer im Südwesten Frankreichs war gestern ausgebrochen. Seither sind bereits rund 2.000 Hektar Land verbrannt. Auch in Spanien ist die Lage teils kritisch. Südwestlich von Madrid wurden mehrere Gemeinden evakuiert. Der größte Waldbrand des Landes hat innerhalb einer Woche 32.000 Hektar Land vernichtet. Vor dem Bundesverfassungsgericht ist eine Klage gegen das sogenannte Heizungsgesetz gescheitert. Im Prozess ging es um die Frage, ob das beschleunigte Gesetzgebungsverfahren der früheren Ampelregierung mit kurzfristigen Änderungen am Entwurf rechtmäßig war. Aus Karlsruhe Antonetta Stefani.
3: Genug Zeit, um sich mit den komplexen Änderungen ausreichend zu beschäftigen, sei da für die Abgeordneten nicht mehr gewesen, kritisierte der ehemalige CDU-Abgeordnete Thomas Heilmann. Er klagte deshalb in Karlsruhe und verband seine Klage mit einem Eilantrag. Der hatte Erfolg. Der Bundestag musste die Abstimmung damals verschieben. Heute hat das Bundesverfassungsgericht nun in der Hauptsache grundsätzlich entschieden und die Klage, anders als den Eilantrag, abgewiesen. Das Grundgesetz lege keine absolute Höchstgeschwindigkeit für Gesetzgebungsverfahren fest, entschied das Gericht. Es komme immer im Einzelfall darauf an, ob die Abgeordneten alle nötigen Informationen für ihre Entscheidung haben und Zeit bleibt, darüber zu beraten und zu diskutieren. Dafür sei damals im Sommer 2023 beim Heizungsgesetz genug Zeit gewesen.
1: Die EU-Staaten haben sich auf ein neues Sanktionspaket gegen Russland verständigt. Die irische Ratspräsidentschaft erklärte, die Verhandlungen seien herausfordernd gewesen. Aus Brüssel Thomas Speckhofen.
4: Mit dem neuen Sanktionspaket wird unter anderem der Preisdeckel für russisches Öl um 12 Monate verlängert. Damit sollen die Einnahmen Russlands aus seinem Export von Öl begrenzt werden. Außerdem werden weitere Personen und Institutionen auf die Sanktionsliste gesetzt. Die Außenbeauftragte Kaya Kallas sprach zuletzt von 250 Listungen. Damit stünde die Gesamtliste jetzt bei fast 3000 Einzelnennungen. Die Maßnahmen gegen die sogenannte Schattenflotte werden ebenfalls erweitert. Und gegen ehemalige russische Soldaten verhängt die EU Einschränkungen bei der Visavergabe.
1: Ausbildung oder Studieren? Für viele Jugendliche ist die Lehre inzwischen die erste Wahl nach der Schule. Das zeigt eine neue Studie der Bertelsmann Stiftung. Aus Gütersloh, Julia Thies.
5: Für diese Studie haben die Autoren junge Menschen befragt, darunter Schüler und Auszubildende. Rund 90% der Befragten sehen die Ausbildung als gute Basis für die Karriere. Etwa ein Drittel der Schüler will nach dem Abschluss eine Ausbildung machen. Die Ausbildung hat also grundsätzlich kein Imageproblem, trotzdem bleiben viele Ausbildungsplätze frei. Dafür nennt die Studie mehrere Gründe. Betriebe und Bewerber sind oft nicht in derselben Region oder die Wünsche passen fachlich nicht zusammen.
1: Im ersten Halbjahr dieses Jahres sind in Deutschland 423 neue Windenergieanlagen ans Netz gegangen. Laut den jetzt vorgelegten Zahlen der Branche gibt es damit in ganz Deutschland fast 30.000 Windkraftanlagen. In Niedersachsen sind fast 90 neue Windräder dazugekommen. In Schleswig-Holstein waren es im ersten Halbjahr 66. Beide Länder gehören damit zur bundesweiten Spitze. In Mecklenburg-Vorpommern sind 37 neue Anlagen ans Netz gegangen und damit mehr als im gesamten vergangenen Jahr. Das waren die Nachrichten. Das Wetter in Norddeutschland, meist trocken, vereinzelt Schauer, 18 bis 23 Grad. Morgen im Süden freundlich, im Norden gebietsweise Regen, 19 bis 24 Grad. Am Sonnabend im Süden trocken, im Norden einzelne Schauer, 20 bis 28 Grad. Und am Sonntag Schauer, ein paar Gewitter bei 19 bis 25 Grad. Es ist jetzt 12.05 Uhr.
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6: Das möchte wahrscheinlich niemand hören. Du bist meine zweitgrößte Liebe. Wirklich bitter. Und als schrecklich schönen Liebesroman beschreibt auch mein Kollege Jürgen Deppe das Buch Die zweitgrößte Liebe von Ruth Maria Thomas. Was das für eine Geschichte ist, hören Sie gegen 20 vor 1. Herzlich willkommen.

Tarantella aus der Suite für Cello und Orchester Opus 16 von Camille Saint-Saëns hier mit Mischa Majski und dem Orpheus Chamber Orchestra. In der Kultur hier jetzt mit einem Ausflug ins Sevilla zur Lebzeit von Isaac Albéniz, also so ins späte 19. Jahrhundert. Wie sah die Stadt damals aus? Auf jeden Fall sehr viel kleiner, sehr viel ärmer, auch sehr viel provinzieller als heute. Gleichzeitig war das eine Phase, in der viele Menschen Andalusien und speziell Sevilla auch als das wahre Spanien betrachtet haben, mit seiner lebendigen Flamenco-Kultur zum Beispiel. Hier also Sevilla aus der Suite Española Opus 47. Massimo Paris dirigiert das Concerto Malaga.

0: Was Blumen träumen, ja, wenn man das mal wüsste. Der Komponist Siegfried Translateur, der hat es mal in Töne übersetzt in diesem Walzer Intermezzo, hier gespielt von den Nürnberger Symphonikern. Die Leitung hatte Jan-Michael Horstmann. Während der Hitzewelle im Juni war das ein Geheimtipp, einfach mal ins Museum gehen, den Körper kühlen, den Kopf dabei angenehm beschäftigen und so ein lauer Sommerabend, der lässt sich danach vielleicht auch noch wunderbar draußen auf der Museumstreppe verbringen, Getränkchen trinken, drüber unterhalten, was man drin gesehen hat. Das Staatliche Museum Schwerin, das lädt dazu sogar ausdrücklich ein, immer donnerstags, und da haben wir unsere Reporterin Dagmar Lemke hingeschickt, mal die Stimmung zu erfüllen, und sie hatte Glück, sie kam nämlich genau nach einem Gewitter dort an.
1: Das letzte Donnergrollen zieht gerade ab. Die Sonne kommt endlich durch. Eigentlich sollten die Liegestühle schon stehen. Etwas verspätet bringen Kerstin Schröder und ihr Serviceteam die Museumstreppe auf Sommermodus. Bis zur letzten Minute hat die Chefin vom Museumscafé gezittert.
2: Es hat ja geschüttet wie aus Eimern vorhin. Unser bester Freund war die Wetter-App.
1: Die Wetter-App verspricht nun Sonne.
2: Ach so, ihr müsst bitte aufpassen, dass wir den Fluchtweg frei halten.
1: Die 35 Stufen der mächtigen Schweriner Museumstreppe sind auch schon wieder trocken. Und kaum stehen die Liegestühle, sind die ersten Besucher da. Die Schwerinerin Heike Brückner und ihr Enkel Jonas aus Hamburg. Der 8-Jährige weiß schon ziemlich genau, was er möchte.
3: Ich erwarte Musik, vielleicht auch ein paar Getränke mit Oma und Opa. Ja.
4: Wir lassen uns überraschen.
1: Die Museumsmacher testen in den Sommerferien ein neues Format After Art. Die Freitreppe wird zur Lounge, das Museum zum Treffpunkt. Die Chefin des Hauses, Pirko Christine Zinno, macht gleich den Soundcheck und findet, da geht noch mehr.
5: Es sollen ja auch die Leute, die unten auf der Treppe stehen, die Musik hören. Und von daher drehe ich jetzt einfach mal lauter.
1: Da geht noch mehr ist irgendwie auch das Motto der Direktorin. Sie will das Haus weiter öffnen, raus aus der klassischen Museumsrolle.
5: Wir haben ja Grund dazu, hier in Schwerin doch ein Stück cooler zu werden. Ne? Und hier geht es vor allen Dingen auch darum, in der Tat das Museum zur Stadt hin weiter zu öffnen. Weil Museen sind heute ja mehr einfach nur als Orte, wo man Kunst erleben kann, sondern das sind einfach Orte, die zum Leben dazugehören, wo man einfach mal einen Kaffee trinken kann oder einen Wein trinken kann und dann sein Lieblingsbild anschauen. Ne? Also ein bisschen leichter, nicht so schwer.
1: Gegen 19 Uhr sind rund 60 Menschen da. Feierabendgäste, Touristen, Familien und sogar Besucher aus Dänemark.
6: Sehr, sehr schön.
7: Ich komme von einem Museum in Dänemark und ich habe überlegt, dass das ist eine gute Idee. So, ich bringe diese Idee mit zum Dänemark.
0: Eine gute Idee. Das Staatliche Museum Schwerin lädt zum After Art. Immer donnerstagsabend bis 21 Uhr, also heute. 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

ein Lehrer für alte Sprachen, der mit Mitte 50 plötzlich nochmal den Wunsch hat, sein Leben komplett umzukrempeln. Nachtzug nach Lissabon. Und mir ist vor allem die Szene im Gedächtnis, wo er seine Brille verliert und die neue ist ihm dann fast ein bisschen zu scharf. Ganz hübsches Bild für die Überforderung, in die er sich da hineinbegibt. Und diese Musik gerade, die begleitet seine Reise im Film, komponiert von Annette Fox. Das WDR-Sinfonieorchester habe ich jetzt hier für Sie auf NDR Kultur mit dem zweiten Satz aus der Sinfonie Nummer 1 von Sergei Rachmaninow. Christian Marcellaro dirigiert Allegro Animato.

0: Allegro Animato aus der Sinfonie Nummer 1 in D-Moll von Sergei Rachmaninow mit Christian Marcellaro am Pult des WDR-Sinfonieorchesters.
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0: Gleich für ihren ersten Roman Die schönste Version war Ruth Maria Thomas vor 2 Jahren in der engeren Wahl für eine ganze Reihe großer Literaturpreise, unter anderem den Ulla Hahn Autorenpreis, den sie im vergangenen Jahr dann auch bekommen hat. Ruth Marie Thomas schreibt nicht nur, sie ist auch Podcasterin. 1993 ist sie in Cottbus geboren und das ist auch ein ganz interessanter Hintergrund. Sie war lange Sozialarbeiterin in der Jugendhilfe. Die zweitgrößte Liebe heißt jetzt ihr zweiter Roman. Jürgen Deppe hat ihn gelesen.
2: Im Jahr 2026 geht das Märchen von Aschenputtel wohl nur so, und zwar genau so, nämlich ohne Happy End. Damit ist nicht zu viel vorweggenommen, das ist schon von der ersten Seite an klar. Michelle, 33, Empfangsdame in einem Hamburger Nobelhotel, wird eines Tages verschwinden. Einfach so aus der Wohnung ihres Traumprinzen Henry. Michelle und Henry sind, wie Ruth Maria Thomas selbst, Anfang 30, sind bis über beide Ohren ineinander verliebt und mehr als komfortabel in seiner Luxuswohnung untergekommen. Dabei sind sie wie zwei Sterne aus vollkommen unterschiedlichen Galaxien. Er, Henry, der Märchenprinz, ist Sohn reicher Eltern, der seine Tage damit verbringt, anderer Leute Geld zu vermehren und damit auch sein eigenes. Sie, Michelle, ist Tochter aus ärmlichen Verhältnissen in der Lausitz, wo gerade ihr Traum von einem eigenen Schmuckladen krachend gescheitert ist.
3: Sie zog schließlich den Schlüssel aus dem Schloss, wischte sich mit der Hand über die Stirn, lief langsam die Straße herunter, drehte sich noch einmal um, fragte sich, was bleibt mir noch? Das, was ich kann, das, was ich weiß, das, was ich habe, mich.
2: So versucht Michelle, in Lederjacke und ausgelatschten Stiefeln in Hamburg wieder Boden unter den Füßen zu bekommen, ausgerechnet im sündhaft teuren Hamburg. Bei einem Minijob in einem Hamburger Luxushotel begegnet ihr dann plötzlich dieser Mann, dieser Henry, so schön, so begehrenswert und so anders als alles, was sie bisher kannte in ihrem Leben.
3: Wenn sie in schlechten Zeiten die halbe Kilo Ja-Salami-Packung aufriss, dieser Gestank, Luft anhalten beim Reinbeißen. Wenn sie später hungrig im Bett lag, sich einredete, sie wolle sein wie Kate Moss, aber in Wahrheit war ihr Kate Moss scheißegal. In Wahrheit war sie einfach pleite.
2: Michelle ist gerade heraus und manchmal etwas vulgär. Wenn ihr etwas egal ist, ist es ihr scheißegal. Und wenn sie etwas bemerkenswert findet, findet sie es krass. Und dabei ist Michelle selbst krass. Ihr bisheriges Leben war, so denkt sie selbst, beschissen. Und nun ist da wie aus heiterem Himmel dieser schöne Reiche. Einfühlsam, herzlich und unglaublich gut im Bett. Offenbar hat er sich genauso in sie verliebt, wie sie sich in ihn. Und er nimmt sie mit in seine Welt.
3: Jetzt saß sie in diesem verschissenen Auto und sah diese verschissene Stadt in der Abenddämmerung an ihr vorbeiziehen. Fragte sich, was sie hier eigentlich wollte und ob sie, verdammte Scheiße, nicht eine Sache in ihrem verfickten Leben dazugelernt hatte.
2: Zum Beispiel, dass das Leben kein Zuckerschlecken ist. Aber nun ist da plötzlich dieser Märchenprinz, der alles tut, um ihr den Himmel auf Erden zu bereiten, der alles tut, damit sie endlich aus ihrem anstrengenden Hoteljob rauskommt und sich doch noch ihren Traum vom eigenen Schmuckladen erfüllen kann. Und ist das eher Henrys Traum? Ist Michelle bloß Henrys Trophy-Wife, wie ihr jüngerer Bruder einmal sagt, seine Trophäe, mit der der edle Ritter sich schmücken kann? Schön, unendlich sexy und von ihm, dem noblen Henry, aus der Dunkelheit befreit? Man weiß es nicht und folgt dem Geschehen atemlos. Was Ruth Maria Thomas da beschreibt, zeugt von tiefer Kenntnis der Empfindungen einer ostdeutschen Frau aus prekären Verhältnissen, die das Licht sucht, aber von ihm grell geblendet ist, wenn es überhell strahlt. Aber Thomas' tiefes Wissen um die Gefühle dieser nach Selbstständigkeit strebenden Frau, die damit für viele steht, ist das eine. Die Beschreibungen dieser Zerrissenheit, die Sprache, die Dialoge, die Szenen, die Thomas dafür findet, sind das, was diese Geschichte einer Frau, die zwischen Verlangen nach Liebe und dem nach einem eigenen Leben hin und her gerissen ist, zu einem der schrecklich schönsten Liebesromane heutiger Zeit macht.
0: Jürgen Deppe über die zweitgrößte Liebe von Ruth-Maria Thomas. Unser NDR-Buch des Monats, erschienen bei DTV. 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

Live-Uwe Ansnes von fremden Ländern und Menschen aus den Kinderszenen von Robert Schumann. Streichtrio mit Oboe, das ist die klassische Besetzung im Oboen-Quartett. Die Oboe darf da meistens die Hauptstimme spielen, eingebettet in den Streicherklang. Wolfgang Amadeus Mozart hat nicht nur selbst ein wunderbares Oboen-Quartett geschrieben, sondern auch andere Kollegen inspiriert, für die Besetzung zu komponieren. Vielleicht auch seinen Zeitgenossen Louis Massonneau, der hat zum Beispiel ein Oboen-Quartett in F-Dur komponiert mit diesem hübschen Variationssatz. Hier hören wir das Ensemble Pew damit.

Andante mit Variationen aus dem Oboenquartett F-Dur von Louis Massonneau. Das war das Ensemble Pew auf NDR Kultur. Und hier ist das Amsterdam Barockorchester, geleitet von Ton Koopmann.

toll, wie die da alle gemeinsam trillern. Das Amsterdam Baroque Orchestra, geleitet von Ton Koopmann, mit einem Satz aus der Wassermusik von Georg Friedrich Händel. Hier ist NDR Kultur, 13 Uhr gleich. Mein Name ist Franziska von Busse und ich nehme Sie gerne weiter mit zu unseren starken Stücken heute. Musik von Igor Strawinsky habe ich da auf dem Zettel, sein berühmtes Ballett Der Feuervogel. Ein Kind aus meiner näheren Umgebung war davon mal so elektrisiert, dass es noch Monate später unbedingt als Feuervogel verkleidet zum Fasching gehen wollte. Ja, und diese direkte Kraft, diese Farbenpracht von Strawinsky, die können Sie heute erleben hier bei uns. Ich melde mich gleich wieder nach den Nachrichten bei Ihnen. Bis dahin.

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1: Um 13 Uhr mit Benjamin Kirsch. An mehreren Stellen in Europa kämpfen Feuerwehren gegen Waldbrände. Besonders dramatisch ist die Situation im Südwesten Frankreichs. Aus der NDR Nachrichtenredaktion Thorsten Lange.
2: In der Nähe des Cap Ferret an der Atlantikküste sind Campingplätze und Strände vorsorglich geräumt worden. Die Menschen wurden in Stadthallen oder auf andere nicht gefährdete Campingplätze gebracht. Rund 2400 Hektar Kiefernwälder sind südlich von Bordeaux bisher verbrannt. Obwohl die französischen Einsatzkräfte mehrere Löschflugzeuge einsetzten, konnten sie die Flammen nicht stoppen. Auch auf Sizilien sind Feuerwehren im Dauereinsatz. Mehr als 1000 Brände werden von der Insel gemeldet. Nördlich der spanischen Hauptstadt Madrid wütet ebenfalls noch immer ein größeres Feuer. Positives gibt es von einem anderen Brandherd zu berichten. Südwestlich von Madrid konnten die Bewohner mehrerer Dörfer in ihre Häuser zurückkehren.
1: Vor dem Bundesverfassungsgericht ist eine Klage gegen das sogenannte Heizungsgesetz gescheitert. Im Prozess ging es um die Frage, ob das beschleunigte Gesetzgebungsverfahren der früheren Ampelregierung mit kurzfristigen Änderungen am Entwurf rechtmäßig war. Aus Karlsruhe, Antonetta Stefani.
3: Genug Zeit, um sich mit den komplexen Änderungen ausreichend zu beschäftigen, sei da für die Abgeordneten nicht mehr gewesen, kritisierte der ehemalige CDU-Abgeordnete Thomas Heilmann. Er klagte deshalb in Karlsruhe und verband seine Klage mit einem Eilantrag. Der hatte Erfolg. Der Bundestag musste die Abstimmung damals verschieben. Heute hat das Bundesverfassungsgericht nun in der Hauptsache grundsätzlich entschieden und die Klage, anders als den Eilantrag, abgewiesen. Das Grundgesetz lege keine absolute Höchstgeschwindigkeit für Gesetzgebungsverfahren fest, entschied das Gericht. Es komme immer im Einzelfall darauf an, ob die Abgeordneten alle nötigen Informationen für ihre Entscheidung haben und Zeit bleibt, darüber zu beraten und zu diskutieren. Dafür sei damals im Sommer 2023 beim Heizungsgesetz genug Zeit gewesen.
1: Wegen unfairer Geschäftspraktiken hat die EU-Kommission eine Strafe von 890 Millionen Euro gegen Google verhängt. Nach Ansicht der Brüsseler Behörde missbraucht der US-Konzern seine Marktmacht in Europa. Konkret wirft die EU-Kommission Google vor, bei Suchanfragen systematisch eigene Dienste zu bevorzugen. Die Strafe betrifft außerdem den Play Store. Brüssel kritisiert, dass Google App-Entwicklern nicht erlaube, Nutzern kostenlose oder günstigere Angebote an anderer Stelle anzuzeigen. Der Konzern muss dies innerhalb von 60 Tagen ändern, ansonsten drohen weitere Strafen. Die Bundesregierung treibt ihre Pläne voran, private Altersvorsorge ab dem Kindesalter zu fördern. Das Finanzministerium hat den Entwurf für das Gesetz veröffentlicht. Der wird nun innerhalb der Regierung abgestimmt. Mario Kubina in Berlin fasst das Wichtigste aus dem Entwurf zusammen.
4: Für jedes Kind zahlt der Staat 10 Euro pro Monat in ein individuelles Altersvorsorgedepot ein. Und das vom 6. bis zum 18. Lebensjahr. Die Eltern können so ein Depot bei privaten Anbietern einrichten. Wenn sie das nicht tun, bekommen die Kinder trotzdem eine Förderung. Der Staat legt das Geld dann für die Kinder an. Die Bundesbank verwaltet die Mittel. Nach dem 18. Geburtstag kann das angesparte Guthaben auf einen privaten Vorsorgevertrag übertragen werden. Den Anfang macht der Geburtsjahrgang 2020.
1: Die USA und Saudi-Arabien arbeiten künftig auf dem Gebiet der Atomenergie zusammen. Ein entsprechendes Abkommen haben die Energieminister beider Länder unterzeichnet. Es ermöglicht Saudi-Arabien den Bau einer Anlage zur Anreicherung von Uran. Das Land will die Kernenergie zur Stromerzeugung nutzen. Das Abkommen sieht keine Kontrollen durch die internationale Atomenergiebehörde vor. Kritiker befürchten daher, dass es in der Region zu einem atomaren Wettrüsten kommen könnte. US-Außenminister Rubio sieht dagegen kein Risiko einer Weiterverbreitung von Atomwaffen. Im ersten Halbjahr dieses Jahres sind in Deutschland 423 neue Windenergieanlagen ans Netz gegangen. Laut den jetzt vorgelegten Zahlen der Branche gibt es damit in ganz Deutschland fast 30.000 Windkraftanlagen. In Niedersachsen sind fast 90 neue Windräder dazugekommen. In Schleswig-Holstein waren es im ersten Halbjahr 66. Beide Länder gehören damit zur bundesweiten Spitze. In Mecklenburg-Vorpommern sind 37 neue Anlagen ans Netz gegangen und damit mehr als im gesamten vergangenen Jahr. Das waren die Nachrichten. Das Wetter in Norddeutschland, meist trocken, vereinzelt Schauer, Höchstwerte 18 bis 23 Grad. Morgen im Süden freundlich, im Norden gebietsweise Regen, Höchstwerte 19 bis 24 Grad. Am Sonnabend im Süden oft trocken, im Norden einzelne Schauer, 20 bis 28 Grad. Und am Sonntag Schauer, ein paar Gewitter, 19 bis 25 Grad. Es ist jetzt 13.05 Uhr.
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5: Mit Franziska von Busse. Und bei mir geht es in dieser Stunde um ein Werk, das hat nicht nur einen Komponisten, wie man so schön sagt, über Nacht berühmt gemacht. Das hat auch einer damals etwas verstaubten Kunstform wieder neu auf die Beine geholfen. Nämlich dem Ballett Der Feuervogel von Igor Strawinsky. Die Musik dazu, die hören wir uns heute an. Herzlich willkommen. Das ist ein Erfolgsrezept. Das könnte auch von heute sein. Ein Fantasy-Märchen, eine aufwendige Bühnenshow, kunstvolle Kostüme, knallige Effekte, eine elektrisierende Musik. Wow, kann jeder was mit anfangen. 1910 lag das alles nicht ganz so deutlich auf der Hand und vor allem nicht die Wahl des Komponisten. Igor Strawinsky, 27 Jahre alt, Schüler von Nikolai Rimsky-Korsakow, hier und da schon mal in Erscheinung getreten, aber wirklich kein Star. Igor Strawinsky auf der anderen Seite, der hatte damals auch nicht so viel Lust auf Ballett. Ihm schien das alles ein bisschen aus der Zeit gefallen. Andererseits waren natürlich Sergei Diaghilev und die Ballet Russe in Paris eine Hausnummer. Also hat er die Chance ergriffen, aber er hat zugesehen, dass er was Neues draus macht. Kein zuckriges, niedliches, nostalgisches Märchenballett also, sondern modernes, kraftvolles Tanztheater. Die Geschichte dazu beruht auf einem alten slawischen Mythos. Der Feuervogel gerät in die Gefangenschaft eines Prinzen und damit der ihn wieder freilässt, schenkt er ihm eine magische Feder. Mit deren Hilfe wird der Prinz zum Helden und findet ganz nebenbei auch noch die Liebe seines Lebens. Wie man eine solche Geschichte farbig und fantasievoll untermalt, dazu konnte sich Igor Strawinsky damals einiges abschauen bei seinem Lehrer Nikolai Rimsky-Korsakow und natürlich auch bei den französischen Impressionisten Ravel, Debussy. Dazu kam dann noch sein eigenes Talent, das wollen wir hier auch nicht unterschlagen, etwa für besondere Rhythmen, für plastische Orchesterstrukturen. Nach der Uraufführung hat Strawinsky noch mehrmals Hand angelegt an die Partitur, verschiedene konzertante Fassungen daraus erstellt. Wir hören jetzt aber die originale Ballettmusik von 1910, eingespielt von Wladimir Jurowski und dem London Philharmonic Orchestra. Viel Spaß!

Die Musik zum Ballett Der Feuervogel von Igor Strawinsky in der originalen Fassung von 1910. Das London Philharmonic Orchestra hat gespielt mit Wladimir Jurowski als Dirigenten. Starke Stücke in voller Länge gibt's hier auf NDR Kultur. Immer dienstags und donnerstags. Und am kommenden Dienstag haben wir auch wieder was Besonderes für Sie, nämlich Songs von den Beatles in klassischem Gewand. Lassen Sie sich überraschen. Für heute sag ich Tschüss und vielen Dank. Machen Sie sich's noch schön. Mein Name ist Franziska von Busse.

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1: Um 14 Uhr mit Benjamin Kirsch. An mehreren Stellen in Europa kämpfen Feuerwehren gegen Waldbrände. Besonders dramatisch ist die Situation im Südwesten Frankreichs. Aus der NDR Nachrichtenredaktion Thorsten Lange.
2: In der Nähe des Kap Ferret an der Atlantikküste sind Campingplätze und Strände vorsorglich geräumt worden. Die Menschen wurden in Stadthallen oder auf andere nicht gefährdete Campingplätze gebracht. Rund 2400 Hektar Kiefernwälder sind südlich von Bordeaux bisher verbrannt. Obwohl die französischen Einsatzkräfte mehrere Löschflugzeuge einsetzten, konnten sie die Flammen nicht stoppen. Auch auf Sizilien sind Feuerwehren im Dauereinsatz. Mehr als 1000 Brände werden von der Insel gemeldet. Nördlich der spanischen Hauptstadt Madrid wütet ebenfalls noch immer ein größeres Feuer. Positives gibt es von einem anderen Brandherd zu berichten. Südwestlich von Madrid konnten die Bewohner mehrerer Dörfer in ihre Häuser zurückkehren.
1: Vor dem Bundesverfassungsgericht ist eine Klage gegen das sogenannte Heizungsgesetz gescheitert. Im Prozess ging es um die Frage, ob das beschleunigte Gesetzgebungsverfahren der früheren Ampelregierung mit kurzfristigen Änderungen am Entwurf rechtmäßig war. Aus Karlsruhe, Antonetta Stefani.
3: Genug Zeit, um sich mit den komplexen Änderungen ausreichend zu beschäftigen, sei da für die Abgeordneten nicht mehr gewesen, kritisierte der ehemalige CDU-Abgeordnete Thomas Heilmann. Er klagte deshalb in Karlsruhe und verband seine Klage mit einem Eilantrag. Der hatte Erfolg. Der Bundestag musste die Abstimmung damals verschieben. Heute hat das Bundesverfassungsgericht nun in der Hauptsache grundsätzlich entschieden und die Klage, anders als den Eilantrag, abgewiesen. Das Grundgesetz lege keine absolute Höchstgeschwindigkeit für Gesetzgebungsverfahren fest, entschied das Gericht. Es komme immer im Einzelfall darauf an, ob die Abgeordneten alle nötigen Informationen für ihre Entscheidung haben und Zeit bleibt, darüber zu beraten und zu diskutieren. Dafür sei damals im Sommer 2023 beim Heizungsgesetz genug Zeit gewesen.
1: Wegen unfairer Geschäftspraktiken hat die EU-Kommission eine Strafe von 890 Millionen Euro gegen Google verhängt. Nach Ansicht der Brüsseler Behörde missbraucht der US-Konzern seine Marktmacht in Europa. Konkret wirft die EU-Kommission Google vor, bei Suchanfragen systematisch eigene Dienste zu bevorzugen. Die Strafe betrifft außerdem den Play Store. Brüssel kritisiert, dass Google App-Entwicklern nicht erlaube, Nutzern kostenlose oder günstigere Angebote an anderer Stelle anzuzeigen. Der Konzern muss dies innerhalb von 60 Tagen ändern, ansonsten drohen weitere Strafen. Die Bundesregierung treibt ihre Pläne voran, private Altersvorsorge ab dem Kindesalter zu fördern. Das Finanzministerium hat den Entwurf für das Gesetz veröffentlicht. Der wird nun innerhalb der Regierung abgestimmt. Mario Kubina in Berlin fasst das Wichtigste aus dem Entwurf zusammen.
4: Für jedes Kind zahlt der Staat 10 Euro pro Monat in ein individuelles Altersvorsorgedepot ein. Und das vom 6. bis zum 18. Lebensjahr. Die Eltern können so ein Depot bei privaten Anbietern einrichten. Wenn sie das nicht tun, bekommen die Kinder trotzdem eine Förderung. Der Staat legt das Geld dann für die Kinder an. Die Bundesbank verwaltet die Mittel. Nach dem 18. Geburtstag kann das angesparte Guthaben auf einen privaten Vorsorgevertrag übertragen werden. Den Anfang macht der Geburtsjahrgang 2020.
1: Die USA und Saudi-Arabien arbeiten künftig auf dem Gebiet der Atomenergie zusammen. Ein entsprechendes Abkommen haben die Energieminister beider Länder unterzeichnet. Es ermöglicht Saudi-Arabien den Bau einer Anlage zur Anreicherung von Uran. Das Land will die Kernenergie zur Stromerzeugung nutzen. Das Abkommen sieht keine Kontrollen durch die internationale Atomenergiebehörde vor. Kritiker befürchten daher, dass es in der Region zu einem atomaren Wettrüsten kommen könnte. US-Außenminister Rubio sieht dagegen kein Risiko einer Weiterverbreitung von Atomwaffen. Im ersten Halbjahr dieses Jahres sind in Deutschland 423 neue Windenergieanlagen ans Netz gegangen. Laut den jetzt vorgelegten Zahlen der Branche gibt es damit in ganz Deutschland fast 30.000 Windkraftanlagen. In Niedersachsen sind fast 90 neue Windräder dazugekommen. In Schleswig-Holstein waren es im ersten Halbjahr 66. Beide Länder gehören damit zur bundesweiten Spitze. In Mecklenburg-Vorpommern sind 37 neue Anlagen ans Netz gegangen und damit mehr als im gesamten vergangenen Jahr. Das waren die Nachrichten. Das Wetter in Norddeutschland, meist trocken, vereinzelt Schauer, Höchstwerte 18 bis 23 Grad. Morgen im Süden freundlich, im Norden gebietsweise Regen, Höchstwerte 19 bis 24 Grad. Und am Sonnabend im Süden oft trocken, im Norden einzelne Schauer, Temperaturen 20 bis 28 Grad. Es ist jetzt 14.05 Uhr.
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5: Schön, dass Sie zuhören. In den großen Städten hier im Norden ist wieder Rundgangszeit. Was bedeutet das? Die Kunsthochschulen öffnen ihre Türen meist für mehrere Tage. Die Studierenden präsentieren dann ihre Arbeiten. Es gibt Musik, Performance und natürlich auch nächtelange Partys. Damit schließt dann immer traditionell das Semester. Und wer zum Rundgang geht, hat eigentlich immer gar keine Ahnung, was da passiert. Aber das ist irgendwie auch das Schöne daran, sich von ganz viel aktueller Kunst berauschen zu lassen. Und wir schauen in dieser Stunde schon mal vorbei in Kiel. Da startet heute nämlich das Kunstfest an der Mothesius-Kunsthochschule.

Der dritte Satz aus der zweiten Sinfonie von Johannes Brahms hier mit der Deutschen Kammerphilharmonie Bremen und Dirigent Paavo Järvi auf NDR Kultur. Wenn man in einer Gegend aufwächst, in der es so eine Art große Musikfamilie gibt, dann kann man sich wirklich glücklich schätzen. Bei mir gab es das im Remstal in Baden-Württemberg im Stuttgarter Umland. Wenn man da an klassische Musik gedacht hat, dann kam mir eigentlich immer die Familie Mepariani in den Kopf. Da war Rosodan Mepariani Geigerin und Sängerin, die hat aber auch neue Musik studiert beim bekannten Komponisten Wolfgang Riem in Karlsruhe, hat oft mit ihrer Schwester Nathalie im Ensemble gespielt. Dann gab es auch noch ihren Ehemann Giga Kelaya, einen georgischen Cellisten. Und sie alle haben eben viele Konzerte gegeben, größere und kleinere in der Region, von ganz klassischen Programmen über alte Musik, barocke Programme bis hin zu Projekten mit georgischen Männerchören oder improvisierter Musik. Und vor allem haben sie dann ihre Spuren auch hinterlassen, indem sie unterrichtet haben. Viele Kinder und Jugendliche haben ihr Wissen, auch ihre verschiedenen musikalischen Prägungen weitergegeben. Und heute ist eben auch die Tochter der Familie in der bundesweiten Klassikwelt ein großer Name. Elene Mepariani heißt sie, als junge Solistin seit Jahren mit Orchestern unterwegs in den großen Sälen. Aber, und das liegt jetzt wahrscheinlich schon an der Familie, sie ist auch eine wirklich tolle Kammermusikerin, hat ein neues Trio, es heißt Trio ETA. Und das sind sie jetzt hier bei NDR Kultur mit Musik eines unbekannten Komponisten oder einer unbekannten Komponistin.

0: Elena Mepariani, Nadja Reich und Till Hoffmann als Trio ETA mit Musik von einer unbekannten Person. Ein Trio in A-Dur war das. Daraus der dritte Satz Lento, wahrscheinlich eine Komposition aus dem 19. Jahrhundert. So viel ist sicher hier auf NDR Kultur. Heute startet der große Semesterabschluss an der Mothesius Kunstschule in Kiel. Da gibt es dann ein dreitägiges Fest und auf dem Campus werden überall aktuelle Arbeiten der Studierenden ausgestellt. Und wie immer bei so einem Rundgang, so einem großen Fest, sind die extrem vielfältig. Es gibt klassische Malerei, Bildhauerei, Fotografie, aber auch Industriedesign. Und dabei zeigt sich, dass die Kunststudierenden mit ihren Arbeiten auch ja, ganz konkret in die Gesellschaft hineinwirken. Zum Beispiel ist da der sogenannte Reaktivator, ein pragmatisches Schienenfahrzeug für den ländlichen Raum. Und mein Kollege Frank Hajasch hat das Projekt schon besucht.
1: Der Reaktivator, den Katharina Zimmerhardt auf die Schiene setzen will, hat etwas von High-End-Wohnmobil. Die Fahrzeugwände sind eher waagerechte Streben als blickdichte Karosserie. Aber, sagt die angehende Industriedesignerin, noch sei es ja auch ein Projekt, ein sehr fortgeschrittenes.
2: Das sind so Lichtlamellen, weiß, wenn es normal fährt, blau, wenn es autonom fährt, damit einfach die Leute an der Strecke wissen, mit was sie es zu tun haben.
1: Die Leute an der Strecke wären die Ostholsteiner zwischen Malente und Lütjenburg. Dort verläuft eine ehemalige Eisenbahnstrecke, 14 Kilometer lang, eingleisig und heute mit Draisinen drauf. Auf der wird der Reaktivator getestet, der bis zu 6 Personen mitnehmen kann, elektrisch betrieben ist und höchstens 20 km/h schnell bei einem Maximalgewicht von 3,5 Tonnen. Und der dank vieler Sensoren autonom unterwegs ist.
2: Das Prinzip ist ja, dass die Züge aufeinander zufahren, in der Mitte die so Schranken aufgehen und die Personen die Seiten tauschen und dann der Zug wieder jeweils in die andere Richtung weiterfährt. Das ist sozusagen dieser Begegnungsverkehr, damit eben die Fahrzeiten nicht so lang sind, auf die man warten muss, weil die Strecke ist ja schon relativ lang.
1: Kürzere Wartezeiten, ein Betrieb on demand, also flexibel und auf Anfrage und alles bei extrem hoher Wertigkeit. Detlef Rhein, Professor für Industriedesign an der Kieler Mothesius Kunsthochschule, sieht in diesem Projekt für die Drittsemester eine zeitgemäße Aufgabe.
3: Wir haben eine Situation, dass wir nicht nur in Deutschland, sondern europaweit unheimlich viele Schienenstrecken im ländlichen Raum stillgelegt haben. Und die gilt es jetzt zu reaktivieren im Rahmen der Verkehrswende. Wir müssen etwas entwickeln, was dem Autoverkehr was richtig Attraktives gegenüberstellt.
1: Ein ganz anderes Projekt, auch unter Detlef Rhein, trägt den Namen Microliving. Wohnen in hochkompakten Räumen mit hoher Funktionsdichte. Joost Wilbers hat dafür und für die aktuelle Jahresausstellung Einblick, Ausblick ein Modell im 3D-Druck gefertigt. Es zeigt eine Art Hightech-Wohnkapsel, die mit Kleinformaten wie Tiny House oder Wohnen in Hongkong auf 2 Quadratmetern wenig zu tun habe, sagt er.
4: Wir haben eher den Ansatz, dass wir eher zirkulär denken wollen. Also alle Installationen, die hier in einem Raum verortet sind, gehen quasi eine Symbiose ein. Und alles, was innen drin passiert, was an Ressource, Energie, Abfall, sage ich mal in Anführungszeichen, weil wir das eher als Wertstoff sehen, ist ständig in irgendwelchen Kreisläufen.
1: Maßstabsgerecht runtergebrochen steht hier ein 2,5 x 5 Meter Wohnraum mit autarker Versorgung und ohne jegliche Emissionen. Das Ganze ist eine Gruppenarbeit. Dabei wurden die Bereiche Schlafen, Wohnen, Kochen und so weiter von den Studierenden entworfen. Joost hat das Badezimmer designt, nur dass das kein Zimmer mehr ist.
4: Also ich habe mich mit einer enzymatischen Dampfreinigung beschäftigt, also auch wie kann ich Wasser sparen? Wie kann ich das kreislauffähig machen?
1: Für Joosts Professor, für Detlef Rhein, ist das alles weit mehr als ein Ideenspiel. Auf kleinstem Raum zu leben sei in asiatischen Ländern seit den 50ern bekannt. Bei uns dagegen würden immer noch Einfamilienhäuser, Satteldächer und Zersiedelung die Fläche prägen. Ließe sich diese neue Beschränkung zum Beispiel mit bester Qualität zu Luxus umdeuten, sagt der Industriedesigner, sei vieles davon auf einmal erstrebenswert und man würde sich bei der Energie und den Ressourcen langsam der Null nähern.
3: Der ganze Wohnbereich ist in diesem Transformationsprozess, in Dekarbonisierung noch so hinterher, genauso wie der Verkehr. Und das wäre echt ein Schritt, den wir für so wichtig halten, dass wir mit den Menschen da gerne drüber sprechen wollen.
0: Ein Thema, das man vielleicht nicht im ersten Moment bei der Jahresausstellung einer Kunsthochschule erwarten würde. Frank Hajasch hat berichtet über den Reaktivator bis zu Zero Emissions, so heißt dieses Projekt. Ja, und das können Sie sehen im Rahmen des dreitägigen Sommerfests der Mothesius Kunsthochschule Kiel, das heute startet. 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

NDR Kultur mit dem dritten Satz aus dem Hafenkonzert von Fernand de Krück, gespielt von Cheng Yu Huang an der Harfe und dem Jackson Symphony Orchestra. Das Ensemble Resonanz ist ein richtiges norddeutsches Gewächs. Nicht das Ensemble Resonanz, Entschuldigung, das Ensemble Reflektor. Ist ja eigentlich schön, dass wir hier im Norden so viele freie Szene-Ensembles haben. Aber jetzt meine ich nicht Resonanz aus Hamburg, sondern das Ensemble Reflektor. Die haben nämlich ihren Hauptsitz in Lüneburg seit einigen Jahren und gelten eben auch als eines dieser Ensembles, das eine Innovationsschmiede ist in der deutschen Klassiklandschaft. Und lange Jahre hat es die Kulturmanagerin Selma Brauns geleitet. In diesem Jahr gab es dann einen Wechsel an der Spitze. Das Amt übernimmt die Blockflötistin und Zinkenistin Barbara Heindlmeier. Und ja, das fand ich interessant. Das zeigt auch wieder, wie sich Musikerinnen von heute aufstellen. Auf der einen Seite hat Heindlmeier ihre künstlerische Tätigkeit. Als Solistin ist sie international unterwegs mit der Flöte, beschäftigt sich aber auch mit neuen Konzertformaten, die sie selbst entwickelt, ist immer dabei, neues Repertoire zu entdecken und aufzuführen. Ja, und dann hat sie aber auch diesen betriebswirtschaftlichen Hintergrund für eine Geschäftsführungsposition. Beeindruckend auf jeden Fall, finde ich. Und ich glaube, es wird auch sehr spannend zu sein, wie sich das Ensemble Reflektor in den nächsten Jahren weiterentwickelt. Und hier auf NDR Kultur hören wir sie jetzt mit der Sinfonie in D-Dur von Carl Philipp Emanuel Bach, die Nummer 1 daraus.

Die Nummer 1 aus der Sinfonie in D-Dur von Carl Philipp Emanuel Bach mit dem Ensemble Reflektor hier auf NDR Kultur. Es ist für mich ein Album, das eigentlich jedes Jahr die Sommerplatte des Jahres sein könnte. Sketches of Spain von Miles Davis, vor 66 Jahren rausgekommen.

viele musikalische Einflüsse auf diesem Album, aber war es damals dieser Miles Davis 1960, der die Musik Andalusiens in den Jazz überführt hat, oder war es doch Pianist Chick Corea mit seiner Version des Concerto di Aranjuez 1985?

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Hier kann man froh sein, wenn man als Blechblasinstrumentenspieler oder Spielerin gut durchkommt, denn da herrscht Kieksgefahr. Ganz schön anspruchsvoll, dieser dritte Satz aus der Titanensinfonie von Gustav Mahler. Das war das NDR Elbphilharmonieorchester unter Leitung von Thomas Hengelbrock hier auf NDR Kultur. Und jetzt gibt's bis zu den Nachrichten um 15 Uhr einen Soundtrack zu hören zum Film Das Dschungelbuch. Aber es ist dieses Mal nicht der Soundtrack mit Probier's mal mit Gemüt und all diesen anderen Hits. Wir hören jetzt den Soundtrack zum Film Das Dschungelbuch von Komponist Miklós Rózsa. Der hat nämlich 1942 einen Oscar-nominierten Score geschrieben für den ersten Realfilm vom Dschungelbuch. Und dieses Stück, das klingt so, gespielt vom BBC Philharmonic Orchestra Manchester unter Rumen Gamba, The Ways of Man.

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1: Um 15 Uhr mit Sönke Peters. An mehreren Stellen in Europa kämpfen Feuerwehren gegen Waldbrände. Besonders dramatisch ist die Situation im Südwesten Frankreichs. Aus der NDR Nachrichtenredaktion Thorsten Lange.
2: In der Nähe des Cap Ferret an der Atlantikküste sind Campingplätze und Strände vorsorglich geräumt worden. Die Menschen wurden in Stadthallen oder auf andere nicht gefährdete Campingplätze gebracht. Rund 2400 Hektar Kiefernwälder sind südlich von Bordeaux bisher verbrannt. Obwohl die französischen Einsatzkräfte mehrere Löschflugzeuge einsetzten, konnten sie die Flammen nicht stoppen. Auch auf Sizilien sind Feuerwehren im Dauereinsatz. Mehr als 1000 Brände werden von der Insel gemeldet. Nördlich der spanischen Hauptstadt Madrid wütet ebenfalls noch immer ein größeres Feuer. Positives gibt es von einem anderen Brandherd zu berichten. Südwestlich von Madrid konnten die Bewohner mehrerer Dörfer in ihre Häuser zurückkehren.
1: Vor dem Bundesverfassungsgericht ist eine Klage gegen das sogenannte Heizungsgesetz gescheitert. Im Prozess ging es um die Frage, ob das beschleunigte Gesetzgebungsverfahren der früheren Ampelregierung mit kurzfristigen Änderungen am Entwurf rechtmäßig war. Aus Karlsruhe, Antonella Stefani.
3: Genug Zeit, um sich mit den komplexen Änderungen ausreichend zu beschäftigen, sei da für die Abgeordneten nicht mehr gewesen, kritisierte der ehemalige CDU-Abgeordnete Thomas Heilmann. Er klagte deshalb in Karlsruhe und verband seine Klage mit einem Eilantrag. Der hatte Erfolg. Der Bundestag musste die Abstimmung damals verschieben. Heute hat das Bundesverfassungsgericht nun in der Hauptsache grundsätzlich entschieden und die Klage, anders als den Eilantrag, abgewiesen. Das Grundgesetz lege keine absolute Höchstgeschwindigkeit für Gesetzgebungsverfahren fest, entschied das Gericht. Es komme immer im Einzelfall darauf an, ob die Abgeordneten alle nötigen Informationen für ihre Entscheidung haben und Zeit bleibt, darüber zu beraten und zu diskutieren. Dafür sei damals im Sommer 2023 beim Heizungsgesetz genug Zeit gewesen.
1: Die Bundesregierung treibt ihre Pläne voran, private Altersvorsorge ab dem Kindesalter zu fördern. Das Finanzministerium hat den Entwurf für das Gesetz veröffentlicht. Der wird nun innerhalb der Regierung abgestimmt. Mario Kubina in Berlin fasst das Wichtigste aus dem Entwurf zusammen.
4: Für jedes Kind zahlt der Staat 10 Euro pro Monat in ein individuelles Altersvorsorgedepot ein. Und das vom 6. bis zum 18. Lebensjahr. Die Eltern können so ein Depot bei privaten Anbietern einrichten. Wenn sie das nicht tun, bekommen die Kinder trotzdem eine Förderung. Der Staat legt das Geld dann für die Kinder an. Die Bundesbank verwaltet die Mittel. Nach dem 18. Geburtstag kann das angesparte Guthaben auf einen privaten Vorsorgevertrag übertragen werden. Den Anfang macht der Geburtsjahrgang 2020.
1: Wegen unfairer Geschäftspraktiken hat die EU-Kommission eine Strafe von 890 Millionen Euro gegen Google verhängt. Nach Ansicht der Brüsseler Behörde missbraucht der US-Konzern seine Marktmacht in Europa. Konkret wirft die EU-Kommission Google vor, bei Suchanfragen systematisch eigene Dienste zu bevorzugen. Die Strafe betrifft außerdem den Play Store. Brüssel kritisiert, dass Google App-Entwicklern nicht erlaube, Nutzern kostenlose oder günstigere Angebote an anderer Stelle anzuzeigen. Der Konzern muss dies innerhalb von 60 Tagen ändern, ansonsten drohen weitere Strafen. Die Europäische Zentralbank hält den Leitzins konstant. Der für Banken und Sparer wichtige Einlagenzins bleibt bei 2,25%, wie die EZB mitteilte. Die Währungshüter hatten im Juni erstmals seit fast 3 Jahren die Zinsen angehoben, jetzt aber pausiert. Experten erwarten aber, dass die EZB wohl bald eine weitere Erhöhung folgen lassen wird. Im ersten Halbjahr dieses Jahres sind in Deutschland 423 neue Windenergieanlagen ans Netz gegangen. Laut den jetzt vorgelegten Zahlen der Branche gibt es damit in ganz Deutschland fast 30.000 Windkraftanlagen. In Niedersachsen sind fast 90 neue Windräder dazugekommen. In Schleswig-Holstein waren es im ersten Halbjahr 66. Beide Länder gehören damit zur bundesweiten Spitze. In Mecklenburg-Vorpommern sind 37 neue Anlagen ans Netz gegangen und damit mehr als im gesamten vergangenen Jahr. Das waren die Nachrichten. Das Wetter, meist trocken, vereinzelt Schauer, Höchstwerte 18 bis 23 Grad, nachts im Osten trocken und im Norden etwas Regen, Tiefstwerte 15 bis 7 Grad und morgen im Süden freundlich, im Norden gebietsweise Regen, Höchstwerte 19 bis 24 Grad und am Sonnabend im Süden trocken, im Norden einzelne Schauer, 20 bis 28 Grad. Es ist 15.05 Uhr.
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5: Schön, dass Sie zuhören. Sie checken ein im Hotel in der Ferienwohnung und dann heißt es plötzlich, ja, Sie müssen zusätzlich noch eine Kurtaxe bezahlen. Ein meist recht kleiner Betrag, der fällig wird, von dem dann zum Beispiel die Reinigung des Strands oder die Instandhaltung von Parks und öffentlichen Toiletten gezahlt werden. In Hamburg gibt es seit einiger Zeit auch eine sogenannte Kulturtaxe. Und wie die zur Lebensader der Kultur in der Stadt wurde, das hören Sie hier passend zur Reisezeit in dieser Stunde bei NDR Kultur.

Der erste Satz aus dem Cellokonzert in D-Dur von Johann Adolf Hasse, hier mit Cellist Jan Vogler und dem Münchner Kammerorchester, dirigiert hat Reinhard Göbel. Diese Londoner Sinfonien von Joseph Haydn, die sind eigentlich so eine meiner Lieblingsanekdoten aus der klassischen Musikwelt. Heute sitzen wir ja sehr still im Konzertsaal, fokussieren uns auf das Geschehen vorne. Es gibt oftmals einen sehr klaren, traditionellen Ablauf. Aber damals in London zu Haydns Zeit, ja, da sah das alles ein bisschen anders aus. Das Publikum hat tatsächlich leise geredet, sich unterhalten, während die Sinfonien gespielt wurden. Man konnte essen, trinken, mitbringen in den Konzertsaal. Das wäre heute ja auch undenkbar. Selbst im Kino, ja, geht es ja manchmal darum, ob man jetzt laut mit dem Popcorn rascheln darf oder nicht. Die Leute sind in London damals auch extrem spät gekommen. Das heißt, man hat die wichtigen und neuen Sinfonien, die neuen Uraufführungen eher in die späte Abendstunden geschoben. Davor lief dann ja so Ankommen-Musik. Und es gab einen großen Starkult, auch um Haydn, der wirklich gefeiert wurde, der Menschentrauben um sich herum stehen hatte. Dabei ist einmal sogar ein Kronleuchter runtergefallen im Saal. Aber es hat wohl niemand erwischt, weil sich alle vorne an der Bühnenkante gedrängt haben. Ja, und eine dieser Sinfonien, beziehungsweise den zweiten Satz aus der Sinfonie Nummer 101 in D-Dur, die Uhr, den hören wir jetzt hier auf NR Kultur, ist eigentlich ganz interessant, das mal zu hören mit den Gedanken im Hinterkopf über diese Rezeption damals und diese Zeit. Das ist das Konzertgebäude Orchestra.

Der zweite Satz aus der Sinfonie Nummer 101 in D-Dur von Joseph Haydn hier auf NDR Kultur mit Dirigent Colin Davis und dem Konzertgebau Orchestra. Die Höhle, die zu betreten du dich fürchtest, sie enthält den Schatz, den du suchst. Wie könnte dieses Zitat des amerikanischen Publizisten und Politiker Joseph Campbell in Form von Musik klingen? Das fragt Pianist Daniel Garcia auf seinem neuen Album A Hero's Journey heißt es, entstanden in einer Zeit, in der sein Vater im Sterben lag. Und meine Kollegin Mauretta Heinzelmann hat mit ihm über diese transformierende Erfahrung und die Platte gesprochen.

0: the music not being very dramatic is on purpose, because I think of myself as an optimistic person in general.
1: Der spanische Pianist Daniel Garcia ist ein Optimist. Und deswegen ist auch die Heldenreise, die er auf seinem neuen Album umsetzt, überraschend undramatisch. Eigentlich sehr schöne, entspannte Musik. Denn obwohl es dramatische Elemente in einer Heldenreise gibt, The Hero's Journey heißt das Album, findet Daniel Garcia, dass unsere alltägliche Heldenreise eine lichtvolle Erfahrung ist.
0: I think of it as an enlightening experience that makes you grow and makes you learn new things and become a better person. So in that sense it's a positive thing.
1: Um als Mensch zu wachsen, dazu braucht man kein Superheld zu sein. Es geht nicht darum, Drachen zu bezwingen oder Prinzessinnen zu retten. Daniel Garcia spricht mit seiner Musik ganz normale Menschen an. Er sagt, die größte Heldin, die er kennt, ist seine Mutter, die alleinerziehend war.
0: So this is an invitation to every listener to feel free to relate to the music, the different stages. Through everybody's life, there is a lot of journeys, not only one.
1: Eine Einladung ist The Hero's Journey von Daniel Garcia an sein Publikum, diese Reise der Musik beim Hören nachzuvollziehen und sich in die einzelnen Stationen der Reise hinein zu versetzen. Und deswegen soll man auch das Album möglichst als Ganzes hören und miterleben. The Hero's Journey ist ein sehr persönliches Album. So wie eine heldenhafte Person gar nicht perfekt sein muss, so hat Daniel Garcia hierfür auch seine Stimme genutzt. Er empfindet sich nicht als einen perfekten Sänger, aber es gehört zu ihm. Und deswegen hilft es ihm auf seiner persönlichen Heldenreise. Um sich ganz auf seine Heldenreise zu konzentrieren, hat er dieses Soloalbum nachts in seinem Lieblingsstudio in Madrid aufgenommen. Er hat sogar den Tontechniker weggeschickt, nachdem er ihm die Mikrofone eingerichtet hatte.
0: I wanted to be alone in the studio. Actually, it was a trip, a journey in itself for me.
1: Daniel Garcia hat in Spanien Klassik studiert, in den USA Jazz. Er ist einer der großen europäischen Jazzpianisten. Und auf diesem Album kommt alles zusammen, was ihn ausmacht. Flamenco, Jazz, Klassik und Minimal Music, die er sehr mag. Ob man nun die Heldenreise nachvollziehen möchte und auf eine innere Reise gehen möchte in diesem Sommer oder ob man einfach ein tolles Pianoalbum genießen möchte, alles ist möglich. Auf jeden Fall hat dieser Musikerheld Daniel Garcia eine ganz besonders angenehme und wirkungsvolle Waffe zur Verfügung, das Klavier.
0: Ja.
2: The piano.
0: Yeah, I love it. That is my sword. Yeah.
1: Das Klavier ist quasi das Schwert, denn als Jazzmusiker braucht man viele Qualitäten, die eine heldenhafte Person braucht. Mut, Entschlossenheit, Durchhaltevermögen und am Ende natürlich die Liebe.
0: And that's why you really have to love what you are doing, because you will surrender if you don't love it enough.
1: Und mit so viel Einsatz findet man sicher einen Schatz.
3: Ritter Heinzelmann über The Hero's Journey von Daniel Garcia, hier auf NDR Kultur. Und in dieses neue Album hören wir jetzt mal rein bei ACT erschienen. Das ist das Stück Live in a Crystal Bottle.

Live in a Crystal Bottle von Daniel Garcia hier auf NDR Kultur. Also zumindest seit gestern Abend bin ich wieder drin in der Welt der griechischen Mythologie. Sie können es wahrscheinlich schon erahnen. Ich habe mir den neuen Film von Regisseur Christopher Nolan im Kino angesehen. Also dafür, wie viel im Vorfeld über die Frauenfiguren diskutiert wurde, hatten sie dann doch verhältnismäßig wenig Sendezeit. Aber wer eintauchen möchte in diese Welt und der Lust hat auf Schwertkampfszenen, viel Natur, einen Sandalenfilm, dem wird das dann auf jeden Fall gefallen. Die sogenannte Apotheose, die spielt in diesem Film auch eine Rolle. Also die Erhebung eines Sterblichen in den Götterstand. Odysseus schlägt die ja eigentlich aus, wobei ich in vielen Kampfszenen vor allem dann wirklich dachte, naja, einer gegen 50 andere Männer, irgendwie kommt dieser Nolan Odysseus schon auch ein bisschen halbgöttlich zumindest her. Auf jeden Fall regt dieser Film an, nachzudenken, zu debattieren, zu diskutieren und das ist doch toll. Das werden wir heute auch nochmal tun im Journal auf NDR Kultur ab 16 Uhr. Einen ganz tollen Soundtrack gibt es übrigens auch zu dem Film, aber der ist nicht so ganz radiotauglich und deswegen gibt es jetzt eine vertonte Apotheose von Komponist Darius Milhaud hier auf NDR Kultur.

0: Christian Simonis und das Göttinger Symphonieorchester mit L'Apothéose de Molière, der Suite Opus 286 von Darius Milhaud hier auf NR Kultur. Wirtschaft, Tourismus und Kultur müssen zusammengedacht werden. Das hören wir jetzt seit einigen Jahren in Zeiten von knappen kommunalen Haushalten und Sparmaßnahmen in der Kultur immer wieder. Klingt ja auch schön auf dem Papier, aber ist manchmal gar nicht so leicht umzusetzen. In Hamburg zum Beispiel, da zahlen Touristinnen und Touristen eine sogenannte Kulturtaxe. Das ist Geld, das in der Stadt bleiben soll und direkt in die Hamburger Kultur investiert werden soll. Und wie das abläuft, das hat mein Kollege Danny Marques recherchiert.
1: Nur die Bayern und die Menschen aus Baden-Württemberg fehlen noch. Ansonsten hat ganz Deutschland Ferien und auch alle deutschen Nachbarstaaten. Millionen von ihnen kommen nach Hamburg und übernachten dann auch hier und müssen Kulturtaxe zahlen. Das ist eine Steuer, die Gastgeber wie Hotels oder Ferienwohnungen erheben müssen.
2: Dadurch ist es möglich, zusätzliche Kulturprojekte zu fördern, denn mit zusätzlichen Einnahmen gibt es natürlich mehr Spielraum für Förderung. Und dadurch können ganz viele Kulturprojekte realisiert werden, die sonst einfach nicht möglich wären.
1: Erklärt Anja Bornhöft von der Kulturbehörde. Die Gastgeber erheben die Taxe zwar, schlagen diese Kosten aber auf den Übernachtungspreis auf. So werden die Kosten an die Gäste weitergegeben. Die Höhe der Kulturtaxe variiert. Je teurer die Unterkunft, desto höher die Taxe. Und das läppert sich. 2024 nahm Hamburg 32,8 Millionen Euro ein. Im Jahr darauf 37,9 Millionen. Und laut aktuellster Steuerschätzung werden für das laufende Jahr 39 Millionen Euro erwartet. Geld, das in die Hamburger Kultur fließt.
3: Die Ausstellung Pagomenia hätten wir ohne die Kulturtaxengelder tatsächlich gar nicht realisieren können,
1: sagt Matthias Seeberg von der Stiftung Historische Museen Hamburg. Zu der gehört auch das Jenischhaus in Othmarschen, wo gerade Pagomenia über die Geschichte des Jenischparks zu sehen ist.
3: Die Mittel bilden sozusagen 69% dessen, was die Ausstellung gekostet hat. Da ist die Ausstellung selbst drin, die Gestaltung, also die Konzeption, die Gestaltung, die Begleitpublikationen und die gesamte Kommunikation dazu.
1: 9 Häuser, zum Beispiel das Hafenmuseum oder das Museum der Arbeit in Barmbek, sind unter dem Dach der Stiftung vereint.
3: Die Kulturtaxe ist für uns extrem wichtig, fürs Jenischhaus, aber auch für alle anderen Museen in unserer Stiftung, weil die Mittel, die wir aus der Kulturtaxe bekommen, über den sogenannten Ausstellungsfonds der Museen, sind im Grunde das zentrale Budget für unsere Sonderausstellungen.
1: Die Gelder der Kulturtaxe werden laut Kulturbehörde in möglichst unterschiedliche Bereiche verteilt. Ein paar Beispiele. Das Reeperbahn-Festival hat zuletzt 790.000 Euro bekommen. Das Literaturhaus 45.000 Euro. Das Klimaströme-Festival 20.000 Euro. Der Bund der Steuerzahler hat kürzlich eine Abschaffung gefordert, aber eine politische Mehrheit gibt es dafür nicht. Auch weil kleine Player und Kulturflaggschiffe ohne Taxe Probleme kriegen. So wie das Museum für Kunst und Gewerbe, Leiterin Tulga Bayerle.
4: Das Entscheidende ist, dass mit der Sicherheit diesen Finanzierungsanteil wir weitere Mittel einwerben können. Also wir sind darauf angewiesen, einen Grundstock zu haben, mit dem wir arbeiten können. Und damit hast du einen guten Start, um dann weitere Geldgeber, Förderer, Zuwendungsgeber, was immer auch sozusagen zu überzeugen.
1: Die Kulturtaxe ist also nicht nur Finanzierung von Projekten, sondern auch Anschubfinanzierung, um andere Geldgeber zu gewinnen. Sogar die Elbphilharmonie bekam in der Vergangenheit Geld aus der Kulturtaxe. Das wird angesichts schwieriger finanzieller Zeiten aber nun für andere Kulturprojekte gebraucht. Deswegen, so die Begründung der Stadt, kommt nun der 5-Euro-Eintritt für die Elfi-Plaza. Dass der bisher kostenfrei war, die Kulturtaxe hat's möglich gemacht.
0: Danny Marques hat gefragt, was die Kulturtaxe in Hamburg bringt, passend zur Ferienzeit. Sie hören NDR Kultur jetzt mit Musik von Ludwig van Beethoven. Das ist der 4. Satz aus seiner 2. Sinfonie.

erste Satz aus dem Cellokonzert in F-Dur von der Komponistin Marie Jaël, gespielt von Xavier Philips und den Brüsseler Philharmonikern hier auf NDR Kultur. Bis zu den Nachrichten um 16 Uhr gibt's noch Filmmusik von Nino Rota aus dem Soundtrack zum Film La Dolce Vita mit dem Orchestra Philharmonica della Scala.

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1: Um 16 Uhr mit Sönke Peters. Wegen heftiger Waldbrände sind allein an der französischen Atlantikküste etwa 20.000 Menschen in Sicherheit gebracht worden. Betroffen ist die bei Touristen beliebte Region um Bordeaux mit vielen Campingplätzen. Und auch in Spanien brennt es an mehreren Stellen. Über die Lage dort berichtet Christina Böker in Madrid.
2: Der größte Brand in der Region Guadalajara, nordöstlich von Madrid, da wagt man mittlerweile so leicht positive Prognosen, den auch irgendwann unter Kontrolle zu bringen. Da waren 34 Orte evakuiert worden. Nur im Vergleich zu 34 Orten 1200 Menschen. Das ist eine sehr dünn besiedelte Gegend, eben viel Wald und viel Gelände. Und deshalb hat es da auch so schlimm gebrannt und der Brand so eine große Fläche erreicht. Also da gibt's so langsam erste Anzeichen von einer gewissen Entwarnung, aber in ganz Spanien sieht es immer noch schlimm aus. Es gibt so eine Übersichtskarte, wo man sehen kann, wo überall die Brandherde sind. Und da gibt es einen größeren im Nordwesten, Galizien, dann im Osten, Barcelona und auch im Süden in Andalusien hat es jetzt wieder schlimmer angefangen zu brennen. Also für die Brandsituation gibt es noch keine Entwarnung.
1: Wegen des Iran-Kriegs zieht der Ölpreis weiter an. Ein Fass der Nordseesorte Brent verteuerte sich auf mehr als 100 US-Dollar. Das entspricht einem Plus von gut 6% seit gestern. Die vom Iran unterstützten Houthi-Rebellen im Jemen hatten zuvor nach eigenen Angaben zwei saudische Öltanker angegriffen. Dies schürt die Sorge, dass weitere Lieferunterbrechungen drohen. Neben dem Konflikt um die Straße von Hormuz haben die Houthi eine neue Front eröffnet und nehmen nun auch Schiffe mit saudischem Öl in der Meerenge am Roten Meer ins Visier. Die EU-Kommission hat eine Strafe von 890 Millionen Euro gegen Google verhängt. Der US-Konzern verstößt nach Angaben der Brüsseler Behörde mit seinen Geschäftspraktiken gegen europäisches Recht. Aus Brüssel, Katrin Schmidt.
3: 460 Millionen Euro entfallen auf den Vorwurf, dass Google in der Suchmaschine eigene Dienste systematisch bevorzugt. Etwa bei der Suche nach Restaurants, Hotels, Flügen oder Übersetzungen. Nach Ansicht der EU-Kommission werden Konkurrenzangebote dafür benachteiligt. Weitere 430 Millionen Euro Strafe betreffen den Google Play Store. Hier wirft die Kommission dem Konzern vor, Verbraucher im Unklaren zu lassen, darüber, dass weitere Produkte oder In-App-Angebote, etwa bei beliebten Spielen, anderswo günstiger sein können. Außerdem sollen Entwickler daran gehindert werden, alternative Vertriebswege zu nutzen oder ihre Angebote frei zu bewerben.
1: Vor dem Bundesverfassungsgericht ist eine Klage gegen das sogenannte Heizungsgesetz gescheitert. Im Prozess ging es um die Frage, ob das beschleunigte Gesetzgebungsverfahren der früheren Ampelregierung mit kurzfristigen Änderungen am Entwurf rechtmäßig war. Aus Karlsruhe, Antonetta Stefani.
4: Genug Zeit, um sich mit den komplexen Änderungen ausreichend zu beschäftigen, sei da für die Abgeordneten nicht mehr gewesen, kritisierte der ehemalige CDU-Abgeordnete Thomas Heilmann. Er klagte deshalb in Karlsruhe und verband seine Klage mit einem Eilantrag. Der hatte Erfolg. Der Bundestag musste die Abstimmung damals verschieben. Heute hat das Bundesverfassungsgericht nun in der Hauptsache grundsätzlich entschieden und die Klage, anders als den Eilantrag, abgewiesen. Das Grundgesetz lege keine absolute Höchstgeschwindigkeit für Gesetzgebungsverfahren fest, entschied das Gericht. Es komme immer im Einzelfall darauf an, ob die Abgeordneten alle nötigen Informationen für ihre Entscheidung haben und Zeit bleibt, darüber zu beraten und zu diskutieren. Dafür sei damals im Sommer 2023 beim Heizungsgesetz genug Zeit gewesen.
1: Im ersten Halbjahr dieses Jahres sind in Deutschland 423 neue Windenergieanlagen ans Netz gegangen. Laut den jetzt vorgelegten Zahlen der Branche gibt es damit in ganz Deutschland fast 30.000 Windkraftanlagen. In Niedersachsen sind fast 90 neue Windräder dazugekommen. In Schleswig-Holstein waren es im ersten Halbjahr 66. Beide Länder gehören damit zur bundesweiten Spitze. In Mecklenburg-Vorpommern sind 37 neue Anlagen ans Netz gegangen und damit mehr als im gesamten vergangenen Jahr. Das waren die Nachrichten. Das Wetter in Norddeutschland, meist trocken, vereinzelt Schauer, Höchstwerte 18 bis 23 Grad, nachts im Osten trocken, im Norden etwas Regen, Tiefstwerte 15 bis 7 Grad, morgen im Süden freundlich, im Norden gebietsweise Regen, Höchstwerte 19 bis 24 Grad. Am Sonnabend im Süden meist trocken, im Norden einzelne Schauer 20 bis 28 Grad und am Sonntag Schauer und auch ein paar Gewitter bei 19 bis 25 Grad. Es ist 16.05 Uhr.
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3: Willkommen. Heute Morgen auf dem Weg hier ins Studio von NDR Kultur hat mich seit langer Zeit mal wieder eine Person auf der Straße nach dem Weg gefragt. Sie hatte dann so eine ausgedruckte Karte. Ich musste mich kurz orientieren, wusste dann aber, welches Gebäude gemeint ist und habe ihr den Weg beschrieben. Aber sie hat mir nicht geglaubt, hat dann das Handy rausgeholt, Maps geöffnet und ist in eine ganz andere Richtung gelaufen. Tja, wem vertrauen wir bei unserer Orientierung? Anderen Menschen, uns selbst, einer analogen Karte oder dem Smartphone? Oder haben wir das Orientieren in einer digitalen Welt vielleicht sogar schon verlernt? Darüber sprechen wir hier in dieser Stunde im Journal auf NDR Kultur. Schön, dass Sie zuhören.

Momentum Nummer 3 von Peter Hope, gespielt von der Northern Sinfonia unter David Lloyd Jones hier auf NDR Kultur. Die deutsche Fußballnationalmannschaft, die hat im Quartier das Kartenspiel Uno gespielt. In der amerikanischen Basketballliga der NBA streiten sich die Spieler im Flugzeug über das Kartenspiel Blu-ray. Ja, es sind einfach zeitlose Klassiker, diese Spiele. Vielleicht auch bei Ihnen zu Hause im Wohnzimmer. Und Bluffs, Tricks, Pokerface, all das hat auch Komponist Igor Strawinsky anscheinend ziemlich begeistert. Er hat eine ganze Ballettsuite über Kartenspiele komponiert. Premier Don heißt dieser erste Satz aus dieser Suite.

0: Krim Jedon, der Start der Ballettsuite Jeu de Cartes von Igor Strawinsky hier auf NDR Kultur mit der Norddeutschen Philharmonie Rostock unter Leitung von Markus Bosch. Ich glaube, es ist sowas wie der Urlaubsklassiker im Auto. Eine Person fährt, die andere hat so eine riesige Karte auf dem Schoß, die man nie wieder zusammengefaltet bekommt. Ja, und dann geht's los, der erste große Urlaubsstreit auf dem Weg schon. Dieses Klischee gibt's heute ja eigentlich gar nicht mehr, denn man fährt mit Navi, das Smartphone leitet einen die Route entlang, umfährt im besten Fall sogar die ganzen Staus. Ja, was macht das mit unserem Orientierungssinn, wenn wir uns immer mehr auf allerlei digitale Helferlein verlassen? Darüber möchte ich jetzt sprechen mit Katharina Ditschke aus der ARD Wissenschaftsredaktion. Hallo.
1: Hallo.
0: Wie sieht's bei dir aus? Hast du noch einen guten, echten und analogen Orientierungssinn oder ist er sozusagen ausgestorben?
1: Ich habe den tatsächlich ganz gut und ich trainiere den auch und ich bin eher so Team einmal auf die Karte gucken und mich dann an gewissen Punkten orientieren. Und ja, zuletzt war ich auf Sizilien und meine Co-Pilotin, die ist sehr auf digitale Helfer angewiesen und es kann auch passieren, dass ich dann etwas ungeduldig werde, weil ich überhaupt nicht verstehe, dass sie das nicht so schnell hinbekommt.
0: Ja, und das ist auch interessant, dass du sagst, man kann das trainieren. Ich meine, die Orientierung ist ja sowas wie unser innerer Kompass. Was macht unser Gehirn da dabei, wenn wir uns zum Beispiel in der Stadt orientieren wollen?
1: Ja, unser Gehirn baut im Grunde eine eigene Karte. Und in der Hirnforschung spricht man dann von einer kognitiven Karte. Das ist eine Region im Gehirn, die auch für die Erinnerung wichtig ist. Das ist der Hippocampus. So eine zentrale Schaltstelle eigentlich. Und da gibt es Place Cells, das sind Nervenzellen, die aktiv werden, wenn wir an einem bestimmten Ort sind. Und die Grid Cells, die spannen so ein inneres Koordinatennetz auf. Und darum, das Gehirn hat also tatsächlich ein eigenes Navi. Und wenn wir dann durch eine Stadt laufen, verknüpfen wir die Orte mit Eindrücken. Da ist der Platz, dahinter ist die Kirche und von dort aus finde ich auch wieder zurück zur Unterkunft.
0: Anscheinend funktioniert das bei dir jetzt vorsichtig gesagt etwas besser als bei deiner Freundin. Warum ist das bei einigen Menschen besser, bei anderen eher schlechter?
1: Ja, die Unterschiede sind da schon groß und vermutlich haben wir auch alle Menschen, solche und solche in unserem Umfeld. Manche denken da eben sehr kartenmäßig, die nennen wir mal die Kartenmenschen. Die können sich gut vorstellen, wie Straßen und Plätze räumlich zueinander liegen. Und dann gibt es auch noch welche, die sich eher an Routen orientieren, also zum Beispiel am Kiosk rechts, an der Kirche links, das sind dann die Routenmenschen. Also die Orientierung an sich hängt mit räumlichen Fähigkeiten zusammen, aber auch mit Übung eben, mit Alter und teilweise auch mit Geschlecht. Es gibt Forschung, die zeigt, dass Männer im Schnitt dann eher auf diese kartenbasierten Strategien nutzen und Frauen häufiger Routen. Und auch Kulturen unterscheiden sich. Also in manchen Sprachen werden zum Beispiel ständig Himmelsrichtungen verwendet und dort ist auch das Denken im Raum anders verankert.
0: Na, trotzdem ist es wahrscheinlich so, egal welcher Typ man ist, dass man halt so ein bisschen abstumpft, wenn man sich ständig auf Apps oder das Smartphone stützt. Gibt es da auch wissenschaftliche Erkenntnisse dazu, was mit diesem inneren Navigationssystem passiert?
1: Ja, vereinfacht gesagt übernimmt die App natürlich schon einen großen Teil der Arbeit, die unser Gehirn sonst leisten würde. Und da gibt es auch mehrere Studien, die das zeigen. Es gibt einen japanischen Geograf und Kognitionspsychologen, der hat ein Experiment gemacht. Der hat für eine Studie Menschen in eine unbekannte Umgebung geschickt und die einen mit einer klassischen Karte, die anderen mit GPS und die anderen ganz ohne Hilfsmittel. Und das Ergebnis ist jetzt nicht ganz überraschend. Die GPS-Gruppe hat zwar den Weg gefunden, aber wenn man sie dann später gefragt hat, wie liegt das denn alles räumlich zusammen, dann haben die natürlich am schlechtesten abgeschnitten. Und ihre innere Karte war halt am wenigsten ausgeprägt. Und da sieht man, wer viel GPS nutzt, tut sich schwerer damit, dann aus eigenen Wegerfahrungen eine gute Gesamtübersicht zu bauen. Und man kommt an, aber der Raum bleibt im Kopf eben irgendwie unscharf.
0: Also eigentlich haben wir in unserer Gesellschaft so eine Art Faulheitsproblem?
1: Faul wäre vielleicht jetzt ein bisschen zu hart. Es wird halt weniger trainiert. Und da gibt es eine Studie mit Londoner Taxifahrern. Die mussten sich früher das komplette Stadt- und Straßensystem auswendig, die mussten das können, ohne Navi. Und bei ihnen konnte man feststellen, dass der hintere Teil dieses Hippocampus, also dieser Schaltzentrale, vergrößert war. Also offenbar als Folge jahrelanger intensiver Navigation ohne Helfer. Und wenn wir dann ständig diesen, das nennt sich Turn-by-Turn-Anweisungen folgen, also in 200 Metern links, in 100 Metern da und so weiter, dann wird dieses System halt entlastet in unserem Hirn. Also es ist nicht so, dass diese Apps unser Gehirn kaputt machen, aber es ist halt wie beim Treppensteigen. Wenn man die Treppen geht, dann wird man auch nicht besser.
0: Ja, wie ist das denn jetzt allgemein? Kann man da wirklich was dagegen tun? Also den eigenen Orientierungssinn wieder stärken, sich das wieder aneignen, was man vielleicht in den letzten Jahren dann auch ein bisschen verloren hat, weil es so viele digitale Helfer gab?
1: Ja, man kann das wirklich trainieren und man kann es auch wieder stärken. Forschende empfehlen da, die Navigation nicht immer komplett an das Smartphone oder an die Helfer abzugeben. Zum Beispiel kann man sich dann vor dem Losgehen einfach mal kurz die Karte anschauen und überlegen, wo das Ziel ungefähr liegt. Oder man lässt das Handy oder ne, das Navi eben zwischendurch einfach mal bewusst in der Tasche und versucht, den nächsten Abschnitt einfach mal selbst wiederzufinden. Auch klassisches Kartenlesen hilft. Damit beschäftigt man sich dann viel intensiver mit der Umgebung. Und was auch noch helfen kann, ganz analog und kommunikationsfördernd, der Gedanke, dass man einfach mal wieder Menschen auf der Straße nach dem Weg fragt.
0: Ja, so ist es mir heute Morgen tatsächlich passiert. Hat so mittelgut geklappt, aber es ist eine Aufforderung. Vielen Dank, Katharina Ditschke, für diese ja wissenschaftlichen Erkenntnisse und auch die ganz praktischen Tipps zum Thema Orientierung. Danke sehr.
1: Gerne.

Marie Peraya mit der Nummer 3 aus der Etüde Opus 10 von Frédéric Chopin hier auf NDR Kultur. Eine Hörerin über den Messenger in der NDR Kultur App gerade geschrieben und gesagt, ich wünsche mir ein bisschen warme Musik an diesem kalten Sommertag. Und da habe ich gedacht, dieser Soundtrack zum Film The Artist von Ludovic Burs, der könnte vielleicht passen. Da ist nämlich ein ganz wunderbarer, weicher, aber auch fast schon saftiger Orchesterklang zu hören. Georges Valentin hier auf NDR Kultur.

0: Georges Valentin aus dem Soundtrack zum Film The Artist von Ludovic Bures hier auf NDR Kultur. Egal, ob wir auf eine analoge Karte schauen, aufs Handy oder Navigationssystem, Karten beeinflussen natürlich auch unser Bild von der Welt. Aus welcher Perspektive schaut man auf den Globus oder den Atlas? Welcher Kontinent ist zum Beispiel der Mittelpunkt der Karte, welcher eher am Rand? Wie spiegeln sich dabei auch Macht- und Kräfteverhältnisse wider? Damit beschäftigt sich unter anderem das Forschungsgebiet der kritischen Kartografie, das immer relevanter wird. Und mein Kollege Jens Büchsenmann hat sich in Hamburg zentrale Orte dieser Forschung zeigen lassen.
1: Wir treffen uns im Geomatikum der Hamburger Uni. Rike Lenz ist Geografin kurz vor ihrem Master. Vor uns liegen Karten, die sie und ihre Mitforscherinnen haben neu zeichnen lassen. Deutlich anders als die Straßenkarte aus dem Handschuhfach. Eher Wimmelbilder voller Daten zu Berufen, sozialem Umfeld, persönlicher Wahrnehmung der Bewohner und Nachbarschaften. Karten wollen immer eine Geschichte erzählen. Sie sind nicht objektiv, sagt Rike Lenz.
2: Karten würde ich immer als politisch verstehen. Jede Entscheidung, die eine kartenmachende Person trifft, ist eine politische Entscheidung. Es findet eben immer Verzerrung statt und das produziert auch Hierarchien.
1: Diese Verzerrung prägt Geologen und alle, die sich mit Landkarten beschäftigen, vom ersten Semester an. Das sogenannte Orangendilemma. Rike Lenz hat extra eine Apfelsine und ein Obstmesser mitgebracht, schält sie in Längsrichtung und breitet die Stücke auf dem Schreibtisch aus.
2: Wenn wir versuchen, quasi eine Orange oder, wenn man es jetzt überträgt, in die Erdkugel sie aufzuschneiden und auf dem A4-Blatt zum Beispiel zu bringen, dann wird automatisch immer was verzerrt.
1: Wie man auf

0: Das sind unsere Lieblingsorte, das sind verschiedene Emotionen, die wir in der Stadt empfinden an unterschiedlichen Orten. Es ist die Stelle, an der wir jeden Morgen eine Taube treffen, die die Körner von der Straße pickt oder das Quaken von den Fröschen, also auch zum Beispiel Sounds, die ja auch in unsere Orientierung reinspielen. Orte, an denen wir eben was Besonderes erlebt haben und uns doll daran erinnern, was an diesem Ort vielleicht stattgefunden hat.
1: Schon Kinder sind in der Lage, kritisch auf die Straßenkarten ihrer Stadt zu blicken. Für sie lassen die jungen Geografinnen den bunten Tintenfisch Yuki durch die Hafen City schwimmen in einem Animationsfilm.
2: Wo bin ich hier überhaupt gelandet? Dort hinten gibt es eine große Karte. Hier ist die Elbe, das ist klar. Das Wasser ist auf der Karte zwar blau eingefärbt, in echt ist das aber noch nie so gewesen.
1: Die digitale Wirklichkeit basiert auf Geodaten, die im All gewonnen werden. Sie sind das Geschäft der Satellitenbetreiber für sehr unterschiedliche Ansprüche der Handynutzer.
0: Was ist laut Google Maps der beste Weg? Das ist der schnellste Weg oder der spritsparendste Weg oder der effektivste, aber vielleicht nicht der schönste oder wo ich mich am wohlsten fühle oder so. Und ich glaube, deswegen ist es auf jeden Fall wichtig, sich die Frage zu stellen, welche Rolle spielen solche Konzerne, welche Macht haben sie auch damit, dass sie unsere Orientierung so sehr steuern.
1: Zum Schluss erzählt die Geografin von einem Experiment, das sie im Rahmen einer Exkursion gemacht haben. Handy zu Hause gelassen und einfach nach dem Weg gefragt. Die Daten, die die Wissenschaftlerin so gewonnen haben, waren erfrischend analog und lebendig.
3: Politischer, als man im ersten Moment vielleicht denkt. Das kritische Kartieren oder Kartografieren. Jens Büchsenmann war das mit aktuellen Einblicken in ein Forschungsgebiet, dem man zum Beispiel im Hamburger Geomatikum nachgeht. Das ist jetzt Musik von Johann Sebastian Bach hier auf NDR Kultur. Der vierte Satz aus seiner Sonate für Violine Solo Nummer 1.

von den London Mozart Players und Matthias Barmert. Und Paul Wranitzkys Sinfonie in D-Dur Opus 36 geht es jetzt auf NDR Kultur zu Zwergen und Meerjungfrauen, die darüber hinaus auch noch verkleidet sind. Kuriose Komposition von Johann Peter Emilius Hartmann, auch ein illustrer Name. Das ist ein kleiner Ausschnitt aus dieser Ballettmusik.

0: Musik von Johann Peter Emilius Hartmann, hier auf NDR Kultur, Vertonte Zwerge und Meerjungfrauen, gespielt vom HR-Sinfonieorchester waren das. Und über ja einen durchaus fantastischen Stoff sprechen wir auch jetzt unter anderem. Regisseur Christopher Nolan hat sich mit seinem neuen Film Odyssee direkt selbst übertroffen, gerade in die Kinos gekommen. 230 Millionen Euro hat der Film allein am Startwochenende eingespielt, mehr als ein Nolan-Film zuvor. Und es gab in diesem Jahr ja schon einige weitere finanzielle Kracher im Kino. Der Animationsfilm Toy Story oder Super Mario Galaxy beispielsweise. Die Süddeutsche Zeitung hat sich da jetzt schon aus dem Fenster gelehnt und geschrieben, es könnte bis Jahresende das beste Kinojahr seit der Pandemie werden. Woran das liegen könnte, das frage ich jetzt Christine Berg. Sie ist Vorstandsvorsitzende des Hauptverbands Deutscher Filmtheater. Hallo Frau Berg.
1: Hallo Frau Oeschlegel, das war eine tolle Anmoderation. Vielen,
0: vielen Dank. Ja, bei Ihrer Interessensgemeinschaft sind ja ganz unterschiedliche Filmtheater, wie es so schön heißt dabei. Kleine Lichtspielhäuser vom Land, Filmkunsttheater, die mittelständischen Kinos und eben auch diese ganz großen Event-Multiplexe. Sagen die auch alle, ja, das könnte ein richtig guter Kinosommer werden?
1: Ja, und wenn Sie mich sehen könnten, wirklich, wir lächeln alle im Moment nur, weil wir glauben auch, das wird wirklich das beste Jahr. Also es hat schon toll angefangen mit tollen deutschen Filmen und es reißt nicht ab. Und das Schöne ist, wenn Sie ins Kino gehen, Sie merken dem Publikum an, die haben wieder Lust auf Kino. Und das ist das Tolle.
0: Wie wurde diese Lust am Kino entfacht?
1: Ja, ich glaube, das kommt daher, weil wir haben ja nicht aufgegeben, sondern wir haben ja immer gesagt, Kino ist etwas ganz Besonderes. Und wenn Sie einen Film gucken wollen, dann ist die Königsdisziplin Kino. Und die Kinos haben sich sofort auf den Weg gemacht und haben zum Beispiel auch modernisiert, weil man festgestellt hat, wir müssen etwas anderes bieten als vor der Pandemie. Die Leute wollen ein bisschen breitere Sitze. Sie wollen ein bisschen mehr in Anführungsstrichen Luxus. Jeder hat ja eine andere Art von Luxus. Und jetzt kommen halt auch nochmal Filme, die nochmal so einen ganz anderen Touch haben. Und das honoriert das Publikum.
0: Was ist dieser andere Touch? Sind das dann diese großen Blockbuster wie jetzt die Odyssee von Christopher Nolan?
1: Unter anderem, also das ist ja ein Phänomen. Herr Nolan ist ja ein Phänomen. Der hat es geschafft, ganz plötzlich, es ist ein Nolan-Film und die Leute gehen rein. Es ist ja fast egal, was er macht. Und das gab es immer mal wieder, es war mit Steven Spielberg ja auch schon so. Aber das ist das eine. Das andere ist, wir haben zum Beispiel jetzt im Sommer plötzlich Horrorfilme, die ganz anders gemacht sind, wie Obsession oder Backrooms, die ein bisschen aus dem Nichts kommen und die Leute finden das klasse, weil es mal ein bisschen anders erzählt wird. Dann haben wir plötzlich ganz viele Filme über Musik, wo wir bei NDR Kultur sind, über Musik in diesem Jahr sehr, sehr erfolgreich. Über Michael Jackson. Also wir haben eine Vielfalt und das mögen die Leute und da rennen sie ins Kino.
0: Das spricht natürlich auch ganz unterschiedliche Interessensgebiete an. Sie haben gerade diesen Film Backrooms beziehungsweise den Hype um den Film angesprochen. Das ist ja auch ganz interessant, dass ein Film von einem sehr jungen Regisseur, von Kane Parsons, 21 Jahre ist er erst alt. Und die Geschichte, die ist eigentlich aus so einem Internetphänomen entsprungen. Creepypasta nennt man das. Im Prinzip so eine Gruselgeschichte, die sich die Leute untereinander erzählen im Internet. Er hatte jetzt für diesen Film ein Budget von rund 10 Millionen Dollar. Christopher Nolan hat ein Budget von 250 Millionen US-Dollar. Entscheidet dann vielleicht auch einfach nicht mehr das Geld darüber, ob ein Film ein großer Erfolg wird?
1: Ach, das kann man so nicht sagen. Also es gibt einfach Filme, die kosten viel. Also wenn Sie eben sowas wie Christopher Nolan machen, Sie sehen es auch auf der Leinwand. Das ist der erste Film, der komplett in IMAX gedreht worden ist. Das sind schon gigantische Bilder. Also alleine das Pferd am Strand, also was man ja überall noch auf Plakaten sieht, das brauchen Sie auch in dieser Größe und das kostet. Aber, und das ist ja auch nichts Neues, es gibt eben auch diese kleinen Filme, die mit wenig Geld gemacht werden. Da gab es ja früher, vor 30 Jahren, ich glaube, es ist 30 Jahre her, zum Beispiel Blair Witch Project. Das war ja auch so ein Phänomen, wo man dachte, oh, was ist das jetzt? Also ich glaube, was es ist, das, was Sie eben schon angesprochen haben. die Vielfalt, dass man ganz viele unterschiedliche Dinge hat, unterschiedliche Filme, die unterschiedlich die Emotionen der Menschen ansprechen. Und ich glaube, darum wird es gehen, auch in Zukunft.
0: Na, vielleicht wird man ja auch durch die immense Berichterstattung jetzt beispielsweise über die Odyssee auch einfach oft daran erinnert, dass es sich lohnen kann, ins Kino zu gehen, und schaut dann auch einen anderen Film. Vielleicht haben Sie noch einen Tipp für diesen Sommer, einen kurzen.
1: Oh Gott, für diesen Sommer. Also ich finde ja, man sollte auch in deutsche Filme gehen. Und das gewisse Etwas kommt im September ins Kino und den kann ich sehr, sehr empfehlen. Ich könnte 20 andere auch empfehlen. Also gehen Sie einfach ins Kino.
0: Genau, das
1: dieses
0: dann
1: Erlebnis,
0: an anderer Stelle.
1: Darum geht's.
0: Ja, vielen Dank, Christine Berg, die Vorstandsvorsitzende des Hauptverbands Deutscher Filmtheater. Die Vielfalt lebt anscheinend diesen Kinosommer. Machen Sie es gut. Tschüss.
1: Tschüss und vielen Dank.

0: Das war das Ensemble Il Giardino Armonico mit Geiger Giovanni Antonini und Musik von Marco Uccellini hier auf NDR Kultur.
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2: Um 17 Uhr mit Sönke Peters. In Spanien sorgt eine Hitzewelle mit Temperaturen von teilweise mehr als 40 Grad für zahlreiche Waldbrände. Das größte Feuer nordöstlich von Madrid brennt bereits seit einer Woche. Betroffen sind etwa 32.000 Hektar Land. Aus Madrid, Anna Mund.
3: Hunderte Feuerwehrleute kämpfen dort gegen die Flammen. Ein anderer Brand ist in der Nähe der Stadt Toledo, südwestlich von Madrid, ausgebrochen. Dort wurden in der Nacht zum Mittwoch Bewohner mehrerer Gemeinden zur Evakuierung aufgefordert. Die meisten konnten mittlerweile zurückkehren. In der Provinz Avila mussten in der vergangenen Nacht rund 100 Menschen vor einem Waldbrand fliehen. Insgesamt sind seit dem 1. Januar in Spanien bereits fast 125.000 Hektar von Bränden betroffen, wie aus der europäischen Datenbank zu Waldbränden EFIS hervorgeht.
2: Auch in Frankreich kämpfen Feuerwehrleute gegen einen größeren Brand, und zwar an der Atlantikküste in der Nähe von Bordeaux. US-Präsident Trump hat das Atomabkommen mit Saudi-Arabien wieder unter Vorbehalt gestellt. Er machte zur Bedingung, dass sich der Golfstaat an Israel annähert. Saudi-Arabien müsse den sogenannten Abraham-Abkommen beitreten, schrieb Trump auf seiner Online-Plattform. Mit diesem Abkommen hatten mehrere arabische Länder im Jahr 2020 während Trumps erster Amtszeit ihre Beziehungen zu Israel normalisiert. Zuvor hatten die Energieminister der Vereinigten Staaten und Saudi-Arabiens eine Nuklearvereinbarung unterzeichnet. Sie sieht den Aufbau eines zivilen Atomprogramms in dem Königreich vor. Wegen des Iran-Kriegs zieht der Ölpreis weiter an. Ein Fass der Nordseesorte Brent verteuerte sich auf mehr als 100 US-Dollar. Das entspricht einem Plus von gut 6% seit gestern. Die vom Iran unterstützten Houthi-Rebellen im Jemen hatten zuvor nach eigenen Angaben zwei saudische Öltanker angegriffen. Dies schürte die Sorge, dass weitere Lieferunterbrechungen drohen. Neben dem Konflikt um die Straße von Hormuz haben die Houthi eine neue Front eröffnet und nehmen nun auch Schiffe mit saudischem Öl in der Meerenge am Roten Meer ins Visier. Künftig können die Bundesländer auch afghanische Männer abschieben, die vollziehbar ausreisepflichtig sind und keine Straftaten begangen haben. Das Bundesinnenministerium erklärte auf Anfrage des ARD-Hauptstadtstudios, eine rechtliche Beschränkung auf Straftäter oder Gefährder habe es auch bislang nicht gegeben. Aus Berlin Dietrich Karl Meurer.
4: Mehrere Länder wollen die neuen Möglichkeiten nutzen. Brandenburg, Hessen, Thüringen und Sachsen-Anhalt unterstützen eine Ausweitung der Abschiebungen über Straftäter und Gefährder hinaus. Thüringen will dabei zunächst Erwerbstätige ausnehmen. Sachsen-Anhalt bereitet nach eigenen Angaben bereits die entsprechenden Maßnahmen vor. Kritik kommt unter anderem vom grünen Innenpolitiker Marcel Emmerich. Er hält Abschiebungen von Menschen ohne Straftaten für unverantwortlich. Menschenrechtsorganisationen und Flüchtlingsräte verweisen auf die Lage in Afghanistan, etwa die Unterdrückung von Frauen und Mädchen.
2: In Regensburg in Bayern läuft ein Großeinsatz der Polizei. In einer Bankfiliale hat es laut Polizei einen Messerangriff gegeben. Ein Mensch wurde demnach lebensgefährlich verletzt. Das Opfer befindet sich, den Angaben zufolge, bereits im Krankenhaus. Zu den Hintergründen der Tat ist noch wenig bekannt. Ob es sich um eine Geiselnahme handelt, kann die Polizei derzeit nicht sagen. Der mutmaßliche Täter befinde sich noch im Gebäude. Man wisse aber nicht wo. Daher sei auch unklar, ob sich Menschen in seiner Gewalt befinden. In Hamburg droht ein Mehrfamilienhaus einzustürzen. Die Feuerwehr hat deshalb die Bewohnerinnen und Bewohner aus dem 5-stöckigen Gebäude in Sicherheit gebracht. Aus Hamburg Franziska Becker.
5: Es geht um ein Mehrfamilienhaus in der Holstenstraße 195, ein Altbau. 14 Bewohner mussten in Sicherheit gebracht werden, verletzt wurde niemand. Die Mieter hatten am Vormittag die Feuerwehr gerufen, sie hatten Risse in den Wänden bemerkt. Es wurden dann auch in den Decken und im Mauerwerk starke Schäden entdeckt. Das Gebäude ist jetzt gesperrt und wird abgestützt. Das Bezirksamt kümmert sich um die Unterbringung der Bewohner. Warum es plötzlich die gefährlichen Risse bekommen hat, ist bisher ungeklärt. Bausachverständige sind dabei, die Schäden zu beurteilen.
2: Das waren die Nachrichten. Das Wetter, meist trocken bei 16 bis 22 Grad. In der Nacht im Süden trocken, im Norden etwas Regen, tiefstwerte 15 bis 7 Grad. Morgen heiter, im Norden mehr Wolken und etwas Regen, höchstwerte 19 bis 24 Grad. Am Sonnabend im Süden meist trocken, im Norden einzelne Schauer 20 bis 29 Grad und am Sonntag zeitweise Regen, auch Gewitter bei 19 bis 24 Grad. Es ist 17.05 Uhr.
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0: Und vielen Themen heute am Donnerstagnachmittag. Wir erinnern an den Schauspieler Werner Enke, der im Alter von 85 Jahren gestorben ist. An der Seite von Uschi Glas wurde er mit dem Film Zur Sache, Schätzchen bekannt. Dann schauen wir zurück auf den letzten Hexenprozess von Mecklenburg-Strelitz, der heute vor 300 Jahren stattgefunden hat. Und dann gibt's gute Nachrichten für alle, die mit ihrem Instrument in ein Flugzeug steigen möchten. Neue EU-Regeln erleichtern das zukünftig. Schön, dass Sie dabei sind. Das ist das Journal hier auf NDR Kultur.

Lambert, der Pianist mit Talk hier bei NDR Kultur. Granada, Catalunya, Sevilla, Aragon, Castilla klingt nach einem hervorragenden Roadtrip für den Sommerurlaub, ist aber auch eine Hommage des Komponisten Isaac Albéniz an seine Heimat und den Start dieser Reise. Granada, die Nummer 1 aus der Suite Española. Die hören Sie jetzt.

0: Das BBC Philharmonic Orchestra und Dirigent Juan José Mena mit Granada von Isaac Albéniz. Und jetzt kommen wir auf NDR Kultur zu einem Mann, der in Göttingen aufgewachsen ist und von dort die deutschen Kinoleinwände erobert hat, bis zuletzt auf einem Bauernhof in Twistringen bei Bremen gelebt hat. Der Schauspieler Werner Enke ist im Alter von 85 Jahren gestorben. Tobias Stosig erinnert an ihn.
1: Muss einem denn die Sonne morgens gleich so in die Fresse brennen?
2: Also was interessiert dich?
1: Ich weiß nicht so genau. Ich weiß nur ziemlich genau, was mich nicht interessiert. Zum Beispiel morgens aufstehen.
3: Die Rolle seines Lebens war ein Gammler. Ein Münchner Bohemian, der pseudophilosophierend in den Tag hineinlebt. Eigentlich verkörperte Werner Enke sowas wie die ideale Dietl-Figur, lange bevor der überhaupt anfing, Filme zu machen.
4: Hast du Angst vorm Altwerden?
1: Ja, unheimlich.
4: Aber warum denn?
1: Weil es das Einzige ist, dem man sich nicht entziehen kann.
3: An der Seite von Uschi Glas hatte Enke seinen Durchbruch, ausgerechnet im Umbruchsjahr 68 und das mit einer Komödie, Zur Sache, Schätzchen. Ein Überraschungserfolg damals und eigentlich ein Paarprojekt. Hinter der Kamera stand nämlich Enkes Lebensgefährtin, die Regisseurin May Spilz.
5: Es war eine Zeit, diese Nachkriegsgeneration war ja furchtbar. Es war ja spießig und grässlich und wir wollten alles anders machen und haben das Drehbuch geschrieben für Schätzchen. Aber dieser Riesenerfolg, der war uns natürlich auch nicht klar.
1: Na los, komm, drück mal ab. Na los.
6: Nein.
1: Bitte.
6: Nein.
1: Na los, komm, was ist denn dabei?
6: Nein.
3: Einen Protest gegen die Welt der Väter, das sah die FAZ seinerzeit in dem Film. Allerdings ein ganz anderer Protest als der, der sich damals auf der Straße abspielt. Enkes Figur ist kein Revoluzzer, kein Lautsprecher. Gesellschaftlichen Erwartungen entzieht sich dieser Münchner Halotri eher leise, schnoddrig, ironisch, immer mit einem lockeren Spruch auf den Lippen. Wahrscheinlich hat kein Nachkriegsfilm so viel für die deutsche Umgangssprache getan wie dieser. Enke Ismen wie Fummeln, Ausgebufft, Draufhauen oder Dumpfbacke schafften es sogar in den Duden. Nicht zu vergessen Wendungen wie diese hier.
1: Böse Enden.
3: Ein Spruch, den Enke seiner Oma abgelauscht hat.
7: Nach dem Abi dann, was wird der Junge denn, was macht er denn, hat meine Oma immer gesagt, ich bin in Göttingen aufgewachsen mit meiner Mutter und meiner Oma, bleib in Göttingen, geh zum Finanzamt, aber geh bloß nicht in die Großstadt, da wird es ein böses Ende mit dir nehmen. Und daher kam dieses böse Ende, das dann jetzt heute quasi so ist, wenn eine Mutter ihrer Tochter sagt, du, wenn du das machst, dann wird es aber böse mit dir enden. Aber sie meint im Grunde so augenzwinkernd das Gegenteil. Ne? Also das hat dieser Spruch dann irgendwie bewirkt.
3: Nach Zur Sache, Schätzchen hatten Enke und Spilz mit Nicht-Fummeln-Liebling im Jahr 1970 nochmal einen zweiten großen Erfolg. Danach und vor allem ab den 80ern wurde es ziemlich ruhig um die beiden. Der Drehstress habe ihnen nicht gut getan, das hat Spilz mal in einem Interview erzählt. Enke zufolge hatte dieser Rückzug aber auch noch andere, sozusagen zeithistorische Gründe.
7: Uns sind irgendwann die Feinde ausgegangen. Ich glaube, Wut ist eine gute Grundlage, um überhaupt einen Film zu machen, dass man Wut auf irgendetwas hat. Dann sind uns die Feinde irgendwie ausgegangen und Hitchcock hat mal gesagt, je besser der Feind, je besser der Film.
3: Bis zuletzt lebten Enke und Spilz in München-Schwabing. Wie jetzt bekannt wurde, ist der Schauspieler am Montag im Alter von 85 Jahren verstorben.
0: Tobias Stosig hat an Werner Enke, den Schauspieler, erinnert, der im Alter von 85 Jahren gestorben ist.

Der erste Satz aus dem Cellokonzert Nummer 2 in A-Dur von Luigi Boccherini. Als Solist war hier David Geringas zu hören. 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Juli 80 Jahre alt und zu diesem Anlass gratulieren wir ihm heute Abend in der Sendung Welt der Musik ab 19 Uhr und zeichnen seinen künstlerischen Weg nach, ja, der schon mehr als 5 Jahrzehnte anhält und bei dem viele sagen, dieser Mann kann alles. 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

0: Kurt Meyer an der Oboe, begleitet von der Northern Sinfonia und Dirigent Howard Griffith mit dem dritten Satz aus dem Oboenkonzert Nummer 7 von Ludwig August Lebrun hier auf NDR Kultur. Wer es wagt, mit einem Musikinstrument in ein Flugzeug zu steigen, der ist abenteuerlustig. So vieles ist da schon passiert in der Vergangenheit mit verschiedenen Airlines. Letztes Jahr haben wir hier auf NDR Kultur über die Geigerin Caroline Wittmann berichtet, die ihre wertvolle Guadagnini-Geige nur in eine Decke gewickelt mit in die Kabine nehmen durfte. Für die damals geltenden Handgepäckmaße war das Instrument zu groß. Ja, und sie ist natürlich nicht die einzige Musikerin, die hier schon böse Überraschung erlebt hat dann beim Boarding. Nach dem Fall Wittmann hat die Lufthansa die Gepäckregeln schon geändert und Ausnahmen für Instrumente geschaffen. Damit Flugreisen mit Instrument in Zukunft besser planbar sind, hat die EU sich jetzt aber auch auf neue Richtlinien geeinigt. In Zukunft müssen alle Airlines ihre Regeln in Bezug auf Musikinstrumente einheitlich transparent machen. Was heißt das? Es gibt immerhin beim Boarding kein böses Erwachen. Und das freut auch Julia Hoffmann von der MusikerInnengewerkschaft Unisono.
1: Der neue Text sieht vor, dass EU-Fluggesellschaften die Mitnahme des Instruments als Kabinengepäck gestatten sollen, wenn allerdings die Sicherheitsvorschriften und die technischen Bedingungen des Flugzeugs eingehalten werden und das Instrument sicher im Gepäckfach oder unter einem Sitz verstaut werden kann. Das ist schon mal ein wichtiger Fortschritt, dass man eben nicht an diesen starren Größenangaben scheitert. Und wichtig ist vor allem auch, dass man bei dem Buchungsprozess auch transparent in der Zukunft angeben können wird, dass man ein Instrument mitführen möchte, auch ganz klar und transparent auch erläutert wird, was das kostet. Also ist es ein Instrument, was gut verstaut werden kann? Muss ich für dieses Instrument zum Beispiel für ein Cello einen Sitzplatz buchen? Wenn ja, was kostet dieser Platz?
0: Das sagt Julia Hoffmann. Ja, und diese zusätzlich gebuchten Sitze für große Musikinstrumente sollen jetzt auch von bestimmten Gebühren und Steuern befreit werden. Diese neuen EU-Regeln wurden in der vergangenen Woche verabschiedet, aber einen kleinen Haken gibt es immer noch. Die Umsetzung wird erst für nächstes Jahr erwartet. Also diesen Sommer nochmal aufpassen, wer mit einem Musikinstrument ins Flugzeug möchte. Sie hören NDR Kultur jetzt mit Musik von Claude Debussy, En Bateau.

Musik von Ennio Morricone, Viaggio, hier auf NDR Kultur. Vor genau 300 Jahren fand im heutigen Stargard in Mecklenburg

0: Mecklenburg-Vorpommern ein Hexenprozess statt. Im Juli 1726 also, in einer Zeit, in der der Humanismus aufgekommen ist, in der Menschen versucht haben, ihre alten Denkweisen zu hinterfragen. Aber das war auch eine Zeit, in der der Aberglaube und die Angst vor bösen Geistern und Hexen auch noch sehr präsent war. Es war ein Schauprozess damals, sagen die Fachleute heute. Und er sollte eine besondere Bedeutung gewinnen. Es war der letzte große Hexenprozess in Mecklenburg-Strelitz. Ricarda Zunk hat sich mit dem Fall befasst.
1: Vorgefordert vor dem Niedergericht zu Stargard, Sophia Elisabeth Kühlen, angeklagt der Hexerei.
2: Der Stargarder Hexenprozess war der letzte große Hexenprozess von ganz Mecklenburg. Es hat danach keinen größeren mehr gegeben.
1: Was habt ihr wahrgenommen zu Walpurgis am Markt?
3: Um Mitternacht sind 26 Reiter und Reiterinnen auf schwarzen Rappen gekommen. Die haben aus Schweinetrögen gegessen, aus Kuhpfoten getrunken und getanzt.
1: Auf die Knie.
4: Juli im Jahre 1726. Sophia Elisabeth Kühlen, 17 Jahre alt, steht vor dem Niedergericht zu Stargard. Es wird ihr vorgeworfen, eine Hexe zu sein.
3: Hohes Gericht, ich gebe alles zu.
4: Was war geschehen? Die Vorgeschichte ist in Sagen überliefert, erzählt Museologe Frank Sass.
2: Ja, die Sage erzählt, dass der Bürgermeister Hildebrand oder besser gesagt sein Sohn, der auch von sich sehr eingenommen war und der schon längere Zeit Sophia Kühlen beobachtet hat und sich ein bisschen in sie verliebt hatte. Nur ist er ihr endlich dann begegnet und sie weist ihn zurück. Das konnte er überhaupt nicht vertragen.
5: Wenn du mich nicht willst, dann soll dich auch kein anderer haben.
6: Du Hexe!
4: Der gekränkte junge Mann hetzt seine Magd auf gegen Sophia.
2: Und die Magd hat dann ausgestreut, sie hätte auf einem Erblaken am Markt gesessen und hätte von dort aus ja alle möglichen Leute auf dem Markt beobachtet in der Walpurgisnacht und dort das Hexentanzen beobachtet.
4: Ein Erblaken ist ein Bettlaken, das über viele Generationen vererbt wurde. Solche Dinge, so glaubten die Menschen damals, besaßen ganz besondere Kräfte.
2: Solche Erblaken ermöglichen es angeblich den Leuten etwas zu sehen und zu hören, was für normale Menschen nicht sichtbar war. Zum Beispiel das Tanzen der Hexen auf dem Markt.
4: Sophia wird auf der Burg Stargard eingekerkert.
2: Und ich möchte fast wetten, dass viele solcher Prozesse, wo es um junge Mädchen ging, die eigentlich ihre Unschuld bewahren wollten, dass sie durch solche Missgunst und vor allen Dingen durch Eifersucht dann in die Anklage kamen.
4: Das Gerücht verbreitet sich immer weiter und bald gibt es etliche angebliche Zeugen, die bestätigen können, etwas gehört zu haben. Auch der Heimatforscher Walter Kabe hat sich im 20. Jahrhundert mit dem Fall befasst. Er fand eine Abschrift der Akten und veröffentlichte sie Mitte der 30er Jahre. Darauf verweist Kulturhistorikerin Elena Weingart.
7: Es wird immer wieder in dieser Abschrift erklärt, dass Person X das gesagt habe über Person Y, die wiederum gesehen habe, dass die Person F das mit der Person L getan hat. Also es ist im Grunde genommen eine Aneinanderreihung von Mutmaßungen, von Unterstellungen.
4: Aus Angst vor Folter sagt Sophia aus, sie sei eine Hexe. Im Gefängnis bekommt sie Besuch von einer geheimnisvollen Frau.
8: Sophia!
4: Die Frau flüstert ihr etwas zu.
1: Wer war dabei?
4: Vor Gericht nennt Sophia viele Namen von angesehenen Personen. Den Bürgermeister, seine Frau, den Richter und seine Frau. Sie alle, so behauptet Sophia, seien bei dem wilden Hexentreiben dabei gewesen.
2: Das waren ja hier über 30 bedeutende Familien aus der Region, die dann plötzlich alle der Hexerei bezichtigt wurden. Ist es das, was die alte Frau der Sophia zugeflüstert hatte und ihr den Tipp gegeben hatte, wenn du das machst, dann können die dich nicht verurteilen.
4: Denn fast die halbe Stadt hätte mitverurteilt werden müssen. Sophia wird freigesprochen.
2: Man glaubte nicht mehr alles, was da unter Zwang erzählt wurde und hat ein bisschen mit offeneren Augen auf die Sache geguckt und vor allen Dingen offenen Ohren.
4: Sophia muss eine Geldstrafe zahlen, denn sie hatte unter Eid ausgesagt, eine Hexe zu sein. Sie verlässt die Stadt Stargard.
0: Ricarda Zunk hat sich mit dem letzten Hexenprozess von Mecklenburg-Strelitz beschäftigt. 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

0: Leo, Leonardo, Leos Cellokonzert Nummer 1. Der erste Satz daraus mit Sol Gabetta und der Capella Gabetta. Viele Namensdopplungen hier in dieser Aufnahme auf NDR Kultur. Milliardär Elon Musk hat in den letzten Tagen mal wieder was gefunden, über das er sich richtig aufregen kann. Und zwar den neuen Odyssee-Film von Regisseur Christopher Nolan. Wenn Musks Starship-Raketen schon nicht starten, weil die Raketentriebwerke nicht zünden, dann geht er eben höchstpersönlich an die Decke bzw. im Internet. In diesem Fall echauffiert er sich über die Filmbesetzung der Rolle der schönen Helena. Die wird von der kenianischen Oscar-Preisträgerin Lupita Nyong'o gespielt. Ja, die Magerleute versuchen also mal wieder mit allen Mitteln zu spalten und Kulturkampf zu betreiben. Misha Kreiskott ist bei mir im Studio mit Breaking News zu diesem Fall.
1: Also wenn ich jetzt eine Glocke hätte hier im Studio, dann müsste ich die läuten. Es gibt bahnbrechende Neuigkeiten direkt von Elon Musk. Der hat heute also getwittert oder geixt. Wahrscheinlich hat er Dollarscheine in den Augen, weil der Film so gut anläuft. Er werde noch vor Ende des Jahres mit Grok, also seiner KI, einen abendfüllenden Film über die Odyssee machen, der... jetzt kommt's, historisch korrekt ist und Homers Werk gerecht wird. Das finde ich schön.
0: Kaum zu glauben. Wir können es alle nicht abwarten, wie das aussehen
1: wird.
0: Ja,
1: ich meine, so eine tolle Idee, ein Stoff, der 800 vor Christus mit ungeklärter Autorenschaft niedergeschrieben worden ist. Die Sage selber ist noch viel älter. Das schreit ja nach einer journalistisch-dokumentarischen Aufarbeitung. Ich kann mir das schon gut vorstellen. Ja? Der Kampf um Troja. Jetzt spricht das Pferd.
0: Ja, und das vor allem mit KI, dann mit seiner eigenen, muss man ja auch dazu sagen.
1: Die KI wird natürlich den kompletten Film griechisch besetzen, das ist ja klar. Und das kann man auch bei allen im Stammbaum bis in die Antike zurückverfolgen.
0: Aber
1: es sind KI-Figuren, das ist natürlich klar. Und ich freue mich auch, das wird das erste Mal im Kino sein, altgriechisch. Original mit Untertiteln. Das wird ein Knüller. Ja.
0: Und ich freue mich ganz besonders auf die historisch korrekte Darstellung der Zyklopen.
1: Ja, da haben wir heute auch OpenAI, die andere KI, gefragt, wann genau sind die Zyklopen eigentlich ausgestorben? Aber da wurden wir leider zur Ordnung gerufen. Die hätten nie existiert. Eine Frechheit.
0: Ja, und dann sieht man natürlich auch diesen Christopher Nolan-Film, egal was man jetzt davon hält, und einen Komponist wie Ludwig Göransson, der eben sagt, ich gehe da in der Filmmusik voll in die Recherche, in die Wissenschaft, suche mir antike Instrumente und versuche eben mir irgendwie vorzustellen, wie die damals musiziert haben. Das ist ja dann auch die Frage, wie soll denn ja diese historisch informierte Musik dieses Films mit KI generiert werden? Wie könnte das klingen?
1: Hm.

aus dem Film 2001 Odyssee im Weltraum oder auch von Richard Strauss. Also sprach Zarathustra die Einleitung. Das ist unser Tipp aus der Musikredaktion von NDR Kultur, wie eventuell der Soundtrack zu Elon Musks geplantem Odyssee-Film klingen könnte. Er will den jetzt ja historisch korrekt mit KI entwickeln, noch dieses Jahr.

Das Ensemble Wien-Berlin mit dem Nannerl-Septett von Mozart. Ich bin Charlotte Oehlschlegel, wünsche Ihnen einen schönen Abend mit Musik vom Grau-Schumacher-Piano-Duo. Machen Sie es gut.

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1: Um 18 Uhr mit Felix Sprung. Kanzler Merz hat offenbar über die Kabinettsumbildung entschieden. Übereinstimmenden Medienberichten zufolge soll Gesundheitsministerin Warken neue Kanzleramtschefin werden. Warken wiederum werde durch den bisherigen CDU-Generalsekretär Linnemann ersetzt. Die 47-Jährige würde damit auf Thorsten Frey folgen, der am kommenden Mittwoch von der CDU-CSU-Bundestagsfraktion zum neuen Fraktionsvorsitzenden gewählt werden soll. Die Rochade ist nötig, weil der bisherige Fraktionschef Spahn am Samstag zurückgetreten war. Im Süden und Südwesten Europas kämpfen Einsatzkräfte gegen viele Brände. Betroffen sind vor allem Italien, Spanien und Frankreich. An der französischen Atlantikküste ist gestern ein Feuer in einer bei Touristen beliebten Gegend ausgebrochen. Aus Paris Caroline Düller.
2: Nur gut 100 Meter trennen die Kleinstadt Lèche-Cap-Ferré an der Atlantikküste noch von den Flammen. Viele hier erinnern sich noch an die verheerenden Feuer im Sommer 2022. Tausende Anwohner und Touristen wurden in Sicherheit gebracht, mehrere Campingplätze evakuiert. Das Feuer droht sich weiter auszubreiten, denn die Wetterbedingungen seien ungünstig, wie die Präfektin des Departement Gironde bei einem Pressebriefing am Mittag betont hat. Hohe Temperaturen und starker Wind erschweren die Arbeit der Einsatzkräfte.
1: Das US-Repräsentantenhaus hat erneut eine Resolution zum Stopp militärischer Einsätze gegen den Iran verabschiedet. Die Abgeordneten forderten mit 214 zu 208 Stimmen, dass der Kongress Kriegshandlungen zustimmen müsse. Auch Republikaner stimmten für die Resolution. Die von den Demokraten initiierten Abstimmungen haben weitgehend symbolischen Charakter. Beobachter bewerten sie jedoch auch als Signal an Präsident Trump, dass seine Rückendeckung im Kongress schwindet. Künftig sollen nicht mehr nur Straftäter und Gefährder nach Afghanistan abgeschoben werden, sondern auch andere Ausreisepflichtige. Das Land Hessen hat als erstes entsprechende neue Vorgaben der Bundespolizei bekannt gemacht. Aus Berlin Dietrich Karl Meurer.
3: Mehrere Länder wollen die neuen Möglichkeiten nutzen. Brandenburg, Hessen, Thüringen und Sachsen-Anhalt unterstützen eine Ausweitung der Abschiebungen über Straftäter und Gefährder hinaus. Thüringen will dabei zunächst Erwerbstätige ausnehmen. Sachsen-Anhalt bereitet nach eigenen Angaben bereits die entsprechenden Maßnahmen vor. Kritik kommt unter anderem vom grünen Innenpolitiker Marcel Emmerich. Er hält Abschiebungen von Menschen ohne Straftaten für unverantwortlich. Menschenrechtsorganisationen und Flüchtlingsräte verweisen auf die Lage in Afghanistan, etwa die Unterdrückung von Frauen und Mädchen.
1: In Regensburg in Bayern läuft ein Großeinsatz der Polizei. In einer Bankfiliale hat es einen Messerangriff gegeben. Das Opfer ist nach Angaben der Polizei im Krankenhaus gestorben. Der Täter befinde sich noch im Gebäude. Einsatzkräfte konnten zwei Menschen aus der Bank herausbringen. Ob sich noch weitere Menschen in der Gewalt des Mannes befinden, ist unklar. Die EU-Kommission hat eine Strafe von 890 Millionen Euro gegen Google verhängt. Der US-Konzern verstößt nach Angaben der Brüsseler Behörde mit seinen Geschäftspraktiken gegen europäisches Recht. Aus Brüssel Katrin Schmidt.
4: 460 Millionen Euro entfallen auf den Vorwurf, dass Google in der Suchmaschine eigene Dienste systematisch bevorzugt, etwa bei der Suche nach Restaurants, Hotels, Flügen oder Übersetzungen. Nach Ansicht der EU-Kommission werden Konkurrenzangebote dafür benachteiligt. Weitere 430 Millionen Euro Strafe betreffen den Google Play Store. Hier wirft die Kommission dem Konzern vor, Verbraucher im Unklaren zu lassen, darüber, dass weitere Produkte oder In-App-Angebote, etwa bei beliebten Spielen, anderswo günstiger sein können. Außerdem sollen Entwickler daran gehindert werden, alternative Vertriebswege zu nutzen oder ihre Angebote frei zu bewerben.
1: In Hamburg droht ein Mehrfamilienhaus einzustürzen. Die Feuerwehr hat deshalb 14 Bewohnerinnen und Bewohner aus dem fünfstöckigen Gebäude in Sicherheit gebracht. Das Haus aus dem Jahr 1894 im Stadtteil Altona-Altstadt hat laut Feuerwehr massive Risse in tragenden Teilen. Es sei deshalb nicht mehr zu bewohnen. Baustatiker sind vor Ort. Die Bewohner hatten sich Sorgen wegen der Risse gemacht und Experten zur Begutachtung gerufen. Das waren die Nachrichten. Das Wetter in Norddeutschland. In der Nacht im Süden trocken, im Norden etwas Regen, Tiefstwerte 15 bis 7 Grad. Morgen heiter, im Norden mehr Wolken und etwas Regen, Höchstwerte 19 bis 24 Grad. Am Sonnabend im Süden oft trocken, im Norden einzelne Schauer, 20 bis 29 Grad. Und am Sonntag zeitweise Regen und einzelne Gewitter bei 19 bis 24 Grad. Es ist gleich 18.05 Uhr.
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5: Mit Franziska von Busse. Und bei mir geht es in dieser Stunde um ein Werk, das hat nicht nur einen Komponisten, wie man so schön sagt, über Nacht berühmt gemacht, das hat auch einer damals etwas verstaubten Kunstform wieder neu auf die Beine geholfen, nämlich dem Ballett Der Feuervogel von Igor Strawinsky. Die Musik dazu, die hören wir uns heute an. Herzlich willkommen. Das ist ein Erfolgsrezept. Das könnte auch von heute sein. Ein Fantasy-Märchen, eine aufwendige Bühnenshow, kunstvolle Kostüme, knallige Effekte, eine elektrisierende Musik. Wow, kann jeder was mit anfangen. 1910 lag das alles nicht ganz so deutlich auf der Hand und vor allem nicht die Wahl des Komponisten. Igor Strawinsky, 27 Jahre alt, Schüler von Nikolai Rimsky-Korsakow, hier und da schon mal in Erscheinung getreten, aber wirklich kein Star. Igor Strawinsky auf der anderen Seite, der hatte damals auch nicht so viel Lust auf Ballett. Ihm schien das alles ein bisschen aus der Zeit gefallen. Andererseits waren natürlich Sergei Diaghilev und die Ballet Russe in Paris eine Hausnummer. Also hat er die Chance ergriffen, aber er hat zugesehen, dass er was Neues draus macht. Kein zuckriges, niedliches, nostalgisches Märchenballett also, sondern modernes, kraftvolles Tanztheater. Die Geschichte dazu beruht auf einem alten slawischen Mythos. Der Feuervogel gerät in die Gefangenschaft eines Prinzen und damit der ihn wieder freilässt, schenkt er ihm eine magische Feder. Mit deren Hilfe wird der Prinz zum Helden und findet ganz nebenbei auch noch die Liebe seines Lebens. Wie man eine solche Geschichte farbig und fantasievoll untermalt, dazu konnte sich Igor Strawinsky damals einiges abschauen bei seinem Lehrer Nikolai Rimsky-Korsakow und natürlich auch bei den französischen Impressionisten Ravel, Debussy. Dazu kam dann noch sein eigenes Talent, das wollen wir hier auch nicht unterschlagen, etwa für besondere Rhythmen, für plastische Orchesterstrukturen. Nach der Uraufführung hat Strawinsky noch mehrmals Hand angelegt an die Partitur, verschiedene konzertante Fassungen daraus erstellt. Wir hören jetzt aber die originale Ballettmusik von 1910, eingespielt von Wladimir Jurowski und dem London Philharmonic Orchestra. Viel Spaß!

Die Musik zum Ballett Der Feuervogel von Igor Strawinsky in der originalen Fassung von 1910. Das London Philharmonic Orchestra hat gespielt mit Wladimir Jurowski als Dirigenten. Starke Stücke in voller Länge gibt's hier auf NDR Kultur. Immer dienstags und donnerstags. Und am kommenden Dienstag haben wir auch wieder was Besonderes für Sie, nämlich Songs von den Beatles in klassischem Gewand. Lassen Sie sich überraschen. Für heute sage ich Tschüss und vielen Dank. Machen Sie sich's noch schön. Mein Name ist Franziska von Busse.

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1: Um 19 Uhr mit Felix Sprung. Die jetzige Bundesgesundheitsministerin Warken soll offenbar Kanzleramtsministerin werden. Wie mehrere Medien berichten, wird sie die Nachfolge des designierten Unionsfraktionschefs frei antreten. Aus Berlin Sabine Henkel.
2: Wenn sich das bestätigt, wäre das die Neuaufstellung im Kabinett, über die seit Tagen spekuliert wird. Bundeskanzler Friedrich Merz hatte das bisher zumindest nicht ausgeschlossen. Und da Thorsten Frey aus dem Kanzleramt in die Fraktion wechseln soll, ist sein Posten vakant. Nina Warken hat Merz offenbar überzeugt, das Management im Kanzleramt übernehmen zu können. Sie wäre die erste Frau überhaupt, die auf den Posten im Kanzleramt wechselt. Carsten Linnemann, der jetzige CDU-Generalsekretär, würde dann Gesundheitsminister werden und müsste wichtige Reformen umsetzen, zum Beispiel die Pflegereform.
1: US-Präsident Trump hat für das eigentlich ausgehandelte Atomabkommen mit Saudi-Arabien jetzt doch eine Bedingung gestellt. Das Königreich müsse seine Beziehungen zu Israel normalisieren, heißt es aus dem Weißen Haus. Unser Kairo-Korrespondent Moritz Behrendt ordnet Trumps Forderung ein.
3: Die Saudis waren vor 3 Jahren auch einigermaßen weit, das möglicherweise zu tun. Aber der Gaza-Krieg nach dem Angriff, dem Massaker der Hamas in Israel, der hat alles verändert. Saudi-Arabien wirft Israel vor, in Gaza einen Völkermord an den Palästinensern zu verüben. Und wenn sie jetzt sagen, ja, das machen wir dann trotzdem, wir erkennen Israel an, das würde einen enormen Glaubwürdigkeitsverlust in der gesamten arabischen und muslimischen Welt für Saudi-Arabien bedeuten. Ich kann mir das nicht vorstellen.
1: Die Marine zieht sich angesichts der, so wörtlich, volatilen politischen Lage vorerst aus der Golfregion zurück. Laut Verteidigungsministerium hat die Bundesregierung beschlossen, das Minenjagdboot Fulda und das Versorgungsschiff Mosel in das östliche Mittelmeer zu verlegen. Beide befänden sich derzeit für einen möglichen Einsatz in der Straße von Hormus im Hafen von Djibouti. Die Fulda und die Mosel waren im Juni nach der Unterzeichnung des Rahmenabkommens für ein Ende des Irankriegs dorthin verlegt worden. In einer Bankfiliale in Regensburg hat es einen Messerangriff gegeben. Das Opfer ist nach Angaben der Polizei im Krankenhaus gestorben. 2 Menschen, die sich nach der Attacke noch in der Bank aufgehalten hatten, konnten von Spezialkräften in Sicherheit gebracht werden. Anschließend nahm die Polizei den mutmaßlichen Täter, einen 20-jährigen Mann, fest. Das waren die Nachrichten. Das Wetter in Norddeutschland. In der Nacht im Süden trocken, im Norden etwas Regen, Tiefstwerte 15 bis 7 Grad. Morgen heiter, im Norden mehr Wolken und etwas Regen, Höchstwerte 19 bis 24 Grad. Am Sonnabend im Süden oft trocken, im Norden einzelne Schauer, 20 bis 29 Grad. Und am Sonntag zeitweise Regen und einzelne Gewitter bei 19 bis 24 Grad. Es ist 19.03 Uhr.
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4: Am Mikrofon begrüßt sie Ludwig Hartmann. Am 29. Juli feiert der Cellist und Dirigent David Geringers Geburtstag. Wohl unbestritten ist David Geringers eine der bedeutendsten Cello-Persönlichkeiten der vergangenen Jahrzehnte. Warum feiert Geringers zumindest die runden Geburtstage stets konzertierend?
5: Es hat sich so ergeben, am 40. Geburtstag spielte ich in Hitzacker Schubert-Quintett mit Hagen. Das war deren erstes Schubert-Quintett. Dann zum 50. spielte ich beim Schleswig-Holstein-Festival und kriegte das war ein Olympiajahr, von meinen Schülern, ein Goldmedaillon für Teaching, für Unterrichten. Also die 60. war in Kronberg. Da wurde ich ausgezeichnet mit einem Auftragswerk von meinem besten Freund, von Anatolius Schenderos. Der hat einen David-Song für Cello und Quartett geschrieben. Und beim 70. in Siena Chopin. Lassen wir doch erstmal sehen, wie lange das noch geht.
4: David Geringers zum 80. Geburtstag.

0: Das Scherzo aus der Sonate für Violoncello und Klavier von Frédéric Chopin, gespielt von Ian Fountain und David Geringas. David Geringas, dem die heutige Welt der Musik gewidmet ist. Begabungen hatte und hat David Geringas außerordentlich viele. Wie kam er zum Cello?
1: Mein erster Kontakt mit dem Cello war noch vor der Schule, vor der Kinderschule, wo ich meinen späteren Lehrer gesehen habe mit dem Cello. Er spielte irgendein Stück in dem Konzertsaal vom Gesundheitsministerium, wo wir wohnten. Das hat sicherlich auf meine Mutter einen Eindruck gemacht, weil sie hat mich dann in der Musikschule zu ihm gebracht, als ich 6 war. Und man hat mir gesagt, ich werde Cello spielen. So, weil meine Brüder schon Klavier und Violine gespielt haben. Dann wurde sozusagen an ein Familientrio gedacht. Also meine Mutter, ihr Traum war es, dass alle Kinder unbedingt Musiker werden oder Musikinstrumente spielen, weil sie hat diese Möglichkeit selbst nicht wahrnehmen können, weil ihre Mutter sehr früh gestorben ist und sie musste ihre 3 Geschwister versorgen und ihr Leben hat sich total verändert. Aber sie war sehr musikalisch und hat alles getan, dass wir Musiker werden. Und sie hat es geschafft und teilweise, sagen wir, erfolgreich. Ja.
0: Hat es denn jemals ein Geringas Klaviertrio gegeben?
1: Nein, Klaviertrio nicht, aber ein Duo mit meinem 2. Bruder. Er ist Geiger gewesen und wir haben sogar eine Tournee gemacht in Litauen, haben wir Konzerte gespielt. Ich hatte mit dem litauischen Kammerorchester eine Tournee und wir haben ihn eingeladen und wir spielten das Doppelkonzert für Geige und Cello von Vivaldi. Der erste Bruder, der älteste, da gibt es auch musikalischen Kontakt, zum Beispiel auf meiner CD Sound of Lithuania oder auf, so wie das ich genannt habe, So klingt Litauen. Da habe ich seine Ballade aufgenommen. Das ist sein Song of the Life, sein Lebenslied. Diese Ballade war für ihn sehr, sehr wichtig, das ganze Leben. So, das sind musikalische Kontakte mit meinen Brüdern.
0: Sie haben eben etwas beschrieben, Sie haben sehr früh selbst angefangen, zumindest 2 Ihrer Brüder haben sogar sehr gut ein Instrument gelernt. Können Sie das Umfeld, können Sie die Familie beschreiben, was das für eine Familie war, in die Sie hineingeboren wurden?
1: Erstmals muss ich sagen, wir waren die sehr seltenen Überlebenden, ja, weil die jüdischen Familien wurden in Litauen fast total ausgerottet. In dem Moment wurde mir das nicht so klar, als ich Kind war. Das ist mir eigentlich jetzt viel prägender ins Gedächtnis gekommen, wo ich viel nachgelesen habe, wo ich viel mehr erfahren habe. Ich habe von meinen Eltern wenig was erfahren. Die Familie von meiner Mutter, viele haben das geschafft, am ersten Tag des Krieges noch wegzufahren und sich zu evakuieren, teilweise in den Ural. Die Männer wurden dann in die Armee eingezogen. Die Familie von meinem Vater, die ist fast ganz umgekommen, besonders die in Litauen geblieben. Und ich habe davon mehr erfahren, als mein Vater nicht mehr da war. Also habe ich selber nachgeforscht und vieles erfahren.

0: Eine Ballade komponiert vom ältesten Bruder des Cellisten und Dirigenten David Gieringers, Benny Gilin. David Gieringers ist die heutige Welt der Musik gewidmet, aus Anlass seines bevorstehenden Geburtstags. Über so viele Aspekte seines Lebens wären jeweils allein viele Stunden zu erzählen, wären Sendungen zu füllen. Über seine Jugend in Vilnius in Litauen, über die Konzerte in aller Welt, die ersten Erlebnisse im Westen Mitte der 1970er Jahre, über seine Karriere als Dirigent, seine schier endlos vielen Meisterschüler, über die künstlerisch-musikalische Zusammenarbeit mit Ehefrau Tatjana Schatz und über die Arbeit mit so vielen großartigen anderen Künstlerinnen und Künstlern in aller Welt. Über die Zeit am Moskauer Konservatorium und. Und natürlich immer und immer wieder über den hochverehrten Lehrer und Meister Mstislav Rostropowitsch. Wenn David Gieringers voller Begeisterung über seinen Schritt nach Moskau und das Studium am dortigen Tschaikowski-Konservatorium erzählt, dann ist es wie ein Eintauchen in eine vergangene Welt.
1: Da waren einige Personen, die haben mir geraten, unbedingt nach Moskau zu gehen. Ich hatte keine Ahnung, was das heißt. Und ich bin einfach zu den Aufnahmeprüfungen gegangen. Ja, die anderen litauischen Musiker, die wurden vom Ministerium geschickt auf sichere Plätze. Ich habe keinen Platz angeboten bekommen, also, weil ich bin einfach hingefahren und ich hatte 100% Noten bekommen, als Einziger. Das heißt, ich war schon gut, ja, in allen. Und die Frage hat sich so gestellt, Rostropowitsch hatte plötzlich einen Platz. Und er hat dann nachgefragt bei einer Lehrerin, die mich hörte am ersten Tag. Und die hat so begeistert über mich erzählt, dass er sagt, jo, den nehme ich. Und dann traf ich ihn auf der Treppe und er sagte, Alter, der war gerade 17 geworden, ja. Mit dir ist ein ganz großes Unglück geschehen. Und ich wusste nicht, was zu sagen. Also ich muss dich in meine Klasse nehmen. Also, das waren seine Worte. Geh in die Klasse 10. Klasse 10, das war nicht unsere Klasse, sondern da haben die Geige Unterricht gehabt. Aber an dem Tag hat er diesen Raum bekommen. Und als ich reingekommen bin, da waren alle berühmte Cellisten der Zeit. Also eine ganz starke Klasse. Da war ich plötzlich ganz überraschend auch. Und das war natürlich für mich ein unglaublicher Stolz und eine sehr große Verantwortung. Der Lehrer hat absolut nicht erwartet, dass man unvorbereitet oder nicht genug geübt zu ihm kommt. Also man musste schon das Stück auswendig beherrschen und eine gute Aufführung vorlegen, die er dann mit einigen Strichen plötzlich so verbesserte, dass das Stück schon fertig war und dann durfte man schon eine Prüfung damit machen oder am nächsten Mal ein anderes Stück spielen. Man hat nie dasselbe Stück gespielt. Und er hat so immer gemacht, dass wir alle verschiedene spielen. Er würde sich langweilen, dasselbe Stück zu unterrichten, weil er wollte auch, dass wir dabei sind und dass wir alle das erleben und zusammen alle lernen. Und so habe ich so viele Stücke zu gleicher Zeit gelernt. Besonders, weil wenn er da war, dann musste er unbedingt irgendein Klassenabend machen sofort. Und das hatte immer ein Thema. Und sofort ist man in eine Welt. Ich habe so viele Stücke kennengelernt, die ich nie im Leben gehört habe. Man ist sofort mit dem ganzen Repertoire bekannt. Und noch, wenn er das in dem Moment so mit einer unerreichbaren Meisterschaft spielt, wie wir damals dachten. Ja, es war so. Er hatte ein unglaubliches Gedächtnisvermögen. Das ist schon legendenartig. Ja, zum Beispiel eine Geschichte ist, er wohnte 5 Minuten vom Konservatorium und er lief zu einem Konzert und jemand geht ihm gegenüber und sagt, Slava, warum sagst du nicht guten Tag zu mir? Sagt, Alter, ich habe jetzt keine Zeit, ich habe gerade das Konzert von Boris Tschaikowski in den Kopf reingelegt und ich muss das abliefern auf der Bühne und ich habe Angst, dass es nicht sich ausgießt. So. Und so war das, dass er unglaublich Taten geschaffen hat und er hat uns mitgezogen.
0: Sie hatten selber später eine geradezu legendäre Cello-Klasse, zunächst an der Musikhochschule in Lübeck, dann waren Sie in Berlin Professor. Haben Sie von dem Geist und von der Art zu unterrichten, wie Sie es bei Rostropowitsch erlebt haben, auch in dem Sinne profitiert, dass Sie auch in der Weise unterrichtet haben selbst und auch gleiche Erwartungen hatten an Ihre Studenten?
1: Ich muss sagen, ich war sehr jung, als ich zu Rostropowitsch kam. Und ich habe angefangen, bei ihm alles zu lernen. Und er war mein Idol und mein Stern, mein ganzes künstlerisches Leben. Es hat angefangen von dem Abend, wo er in Vilnius sein Cello-Recital gegeben hat. Und so habe ich natürlich sehr, sehr profitiert, weil ich eigentlich sehr jung war und andererseits ich schon ein erwachsener Mensch und ich konnte das schon verstehen, ganz, ganz genau, wie man einstudiert, wie man lernt, was man erwartet von einem, der ein Stück lernt, was man von sich selbst fordern muss. Und das hat mich natürlich sehr, sehr geprägt, ja, und auch sein Assistent. Er hat mich angefangen zu lehren von null. Und das hat mir sehr geholfen, wenn ich angefangen habe, selbst zu unterrichten. Also ich habe dann einfach so gearbeitet, wie mit mir gearbeitet worden ist. Und in Lübeck fand ich so 10 Leute, die gerade zu mir gekommen sind. Es war keine Auswahl von fantastischen Leuten, sondern es waren gerade die Leute, die zu mir wollten. Und die waren sehr unterschiedlich. Und das war für mich eine ganz große Herausforderung, weil ich habe sozusagen gelernt, Lehrer zu sein und gleich mit allen Problemen zu beschäftigen. Also ich hatte keine Leute bekommen, wie Rostropowitsch hatte, die fantastisch spielten und ich musste sozusagen deren Wegweiser sein, sondern ich musste sie alle lernen, also Cello zu spielen. Und das, mich hat wahnsinnig beeindruckt eine Tatsache, die spontan kam, unser erster Klassenabend in Lübeck. Man hat mir gesagt, Sie haben einen Termin für einen Klassenabend. Ich habe gesagt, was können wir spielen? Es ist noch nicht viel vorzuzeigen. Ja? Habe ich gesagt, okay, dann spielen wir Ensemble. Spielen wir alle zusammen. Und dann haben wir, weil es 10 Leute waren, eigentlich 9. Ich hatte noch einen Platz frei. Das wurde dann im nächsten Jahr erfüllt. Und ich selbst war der 10. Haben wir gespielt das Hymnus von Davidov für 10 Celli. Und wir mussten das ziemlich viel üben. Die Schule war damals noch klein. Und wir übten in einem Raum, wo alle Klassen rausgehen in diesen Raum. Das war eigentlich so eine Korridore. Und alle waren so begeistert von dem, was die hörten. Unerhört, also 10 Leute spielen zusammen. Unser Konzert war total voll. Und ein Mädchen, das eigentlich ziemlich noch, sagen wir, sie war noch nicht so stark, ja, sagen wir so. Und ihr hatte ich ein Stück gegeben und die wurde dann von 4 Jungs begleitet. Und das hat auf alle so einen Eindruck gemacht, dass sie kriegte die beste Kritik. Und darauf war ich sehr, sehr stolz und das hat gezeigt, eigentlich, ja, ein berühmtes Sprichwort von einem anderen Mann, also yes, we can. Also man muss nur im richtigen Moment die richtigen Stücke spielen, ja.

0: David Gieringers mit seinen ehemaligen Studenten Nicola Altstedt, Boris Andrianow, Julian Arp, Monika Leskova, Claudius Popp, Inga Raab, Wolfgang Emanuel Schmidt und Julian Steckel. Mit Musik von Aitor Villa-Lobos. Flapsig gesagt, ein ganzer Haufen außerordentlich guter Cellistinnen und Cellisten. Mitglied in der Klasse von David Gieringers zu sein, bedeutete mehr als nur Cello zu studieren.
1: Ja, für mich war das immer so wie eine Familie, ja. Ich wohnte in Hamburg und wir hatten mittlerweile ein Haus gekauft, wo wir wirklich arbeiten und üben konnten. Und sofort von dem ersten Moment ist unser Haus voll gewesen, immer mit Schülern. Manchmal konnte ich nicht nach Lübeck fahren, dann kamen die zu mir. Und in der Küche wurde Spaghetti gekocht und unten im Keller wurde Tischtennis gespielt und oben in meinem Studio wurde gefoltert, ja, sozusagen, da kriegten sie Stunden nacheinander. Und wir waren wirklich eine geschlossene Gesellschaft. Und ich habe es bemerkt, also dass sehr schnell wurde sozusagen ein Klassenstolz, hat sich herausgearbeitet. Und die waren sehr befreundet in Lübeck. Lübeck war eine ganz tolle Stadt, weil alles war nah. Und die haben zusammen sehr viel Zeit verbracht, die Klasse. Und ich habe gehört, die haben auch gekocht. Aber auch bei uns, also als dann die Musikhochschule fertig geworden ist, habe ich in dem alten Gebäude mein Studio gehabt. Und da, wo die Direktion gesessen ist, dann hatten wir zwei Räume und hatten die eine Küche und immer wurde Tee gemacht. Und also man hat gesehen, dass die gerne Zeit zusammen verbringen. Wir haben auch Fußball zusammen gespielt. Das heißt, das war schon für mich wichtig. Und das Wichtigste war für mich, dass wir eine Gemeinschaft sind, ohne Neid, ohne Intrigen. Und das hat viele mitgezogen.
0: Kommen wir zu Ihrem Leben nicht als Professor, als Dozent, sondern als Cellist. Sie haben ja mit sehr vielen Orchestern gespielt. Sie haben auch Kammermusik immer wieder über die Jahrzehnte gemacht, haben sehr viel Rezitale gespielt. Gibt es irgendwas, was Ihnen als Cellist ganz besonders gefallen hat oder lieben Sie alles gleich, von der Bach-Suite bis zum Dvořák-Konzert?
1: Naja, also das Wichtigste, was ich von Rostropowitsch gelernt habe, ist, dass man das Stück liebt, was man gerade spielt.
0: Das heißt aber, Sie haben ja früher dann jede Woche ein anderes besonders geliebt. Ja. Ne?
1: Und das heißt, man muss sich voll konzentrieren auf das neue Stück und voll die Musik lieben und schätzen und versuchen, sich in das Stück einzuleben, also mit voller Kraft.

Sowieso eine spezielle Geschichte. Rostropowitsch hat mal gebracht in die Klasse alte Noten, die er von seinem Vater vererbt hat. Vielleicht hat er einen neuen Schrank gekauft, weiß ich nicht. Ausräumen. Und hat gefunden einen ganzen Stapel Noten, das er nie gespielt hat. Und hat mitgebracht und hat jedem ein Heft gegeben. Und ich kriegte 6 Lieder von Brahms. Keine Ahnung, wie lange das bei ihm im Schrank gelegen ist. Das ist eine Ausgabe von 1896, das ist zum Lebzeiten von Brahms. Und wir wissen, dass alles, was zu Lebzeiten von Brahms erschien bei Simrock, wurde von Brahms begutachtet. Ja, das ist nicht ohne seinen Willen erschienen. So kriegte ich die Lieder von Brahms und dann spielte ich in einer Prüfung sofort alle Lieder. Und Tatjana hat sich reingeschlichen in den Saal und so hat sie mich das erste Mal gehört als Cellist. Ja? Und als wir geheiratet haben, haben wir das sofort vorgespielt bei ihrer Lehrerin für Begleitung. Das heißt, sofort wurde daran sehr gearbeitet. Auch bei Rostropowitsch natürlich wurde das gespielt. Und als wir emigriert sind, haben wir das in Rom vorgespielt in einem Hauskonzert bei einem sehr berühmten Kritiker. Und da ist eine Managerin auf uns zugekommen mit Tränen und sie hat gesagt, diese Stücke, diese Lieder, das ist eure Visitenkarte, das müsst ihr in jedem Konzert spielen. Das war sozusagen unser Ritterschlag. Ja. Und so ist es gewesen. Wir haben das immer als Zugabe gespielt, wir haben das aufgenommen und wir haben das gepflegt. Also ich glaube, das sind die Perlen unseres Repertoires, die sind so gewachsen.

0: In der Kulturwelt der Musik. Heute zum bevorstehenden Geburtstag von David Geringas. Untrennbar seit Jahrzehnten an seiner Seite und musikalische Partnerin auf Augenhöhe, seine Frau Tatjana. Tatjana Schatz, Tatjana Geringas. Ihr Mann feiert einen runden Geburtstag. Gibt es irgendwas, was Sie ihm zu seinem besonderen Geburtstag wünschen?
1: Vor allen Dingen wünsche ich meinem Mann Gesundheit und noch viele, viele Jahre in so einer fantastischen Form sein als Künstler, wie er heute ist.
0: Können Sie sich noch daran erinnern, wie Sie ihn kennengelernt haben am Moskauer Konservatorium? Wie waren so Ihre ersten Eindrücke von dem jungen, wilden Mann am Cello?
1: Ja, jungen, wilden, damals habe ich nicht so empfunden. Er war sehr romantisch am Cello und vielseitig schon, als er 16 war. Er war ziemlich jung, als er zu Rostropowitsch gekommen ist. Und wir haben uns kennengelernt, als David 19 war und ich war 20. Ich bin ein Jahr älter als er. Und dann, wir haben uns kennengelernt während dem Wettbewerb von Tschaikowski. Und wir waren zusammen zu jedem Konzert und zu jeder Vorstellung von diesem Wettbewerb. Und dann haben wir uns spontan irgendwie kennengelernt bei unserem Freund, auch Cellist, auf unser Landhaus. Und dann, es war so stark bei mir und wahrscheinlich bei ihm auch, dass nach 3 Monaten unserer Bekanntschaft, ich habe ihn Heiratsantrag gemacht. Naja, so war es.
0: Sie haben sehr viel zusammen musiziert über die Jahrzehnte.

0: haben auch sehr viele Aufnahmen gemeinsam gemacht. Sie kennen nun David Geringer so gut wie kein anderer Mensch auf dieser Welt. Können Sie sagen, was Sie an dem Künstler, an dem Cellisten und Künstler David Geringers ganz besonders schätzen, ganz besonders mögen?
1: Wenn ich ehrlich bin, dann muss ich sagen, dass ich alles mag und alles schätze, weil das ist diese Vielseitigkeit. Ich glaube, als wir uns kennengelernt haben, das hat mich an ihm fasziniert, so eine Sache, zum Beispiel sein fantastisches Gedächtnis. Er konnte sich in die Geschichte und er war fantastischer Mathematiker auch, ja, und Physiker und das war viel bei ihm, ja, das und dann er hat mich fasziniert, dass er mit zwei Händen gleichzeitig schreiben konnte, parallel. Und damals er musste Briefe nach Hause schreiben in Jiddisch. Und jiddische Sprache besitzt Buchstaben von Ivrit. Und deshalb er konnte von rechts nach links mit zwei Händen und genau das gleiche von links nach rechts auf Russisch oder Deutsch oder so. Und das hat mich sehr fasziniert. Wir waren damals wie kleine Kinder, wir waren 19, nicht 20. Und ja, aber als Musiker bis heute fasziniert mich diese Vielseitigkeit, wie ich gesagt habe. Manche möchten ihn zu einer Schublade schieben als moderner Aufführer. Es stimmt eigentlich nicht ganz, weil er hat immer sehr viel und sehr schnell Sachen gelernt und auswendig. Und es ist wunderbar, alles klar. Aber im klassischen Repertoire und romantischen, er war genauso stark.
2: Als wir uns kennengelernt haben, plötzlich kriegte ich einen Antrag, sie zu heiraten von ihr. So, sie hat mir den Antrag gemacht. Sie kam plötzlich in Studentenheim in mein Zimmer und sagt: Willst du mich heiraten? Dann habe ich 20 Sekunden vielleicht nicht ausgehalten, bevor ich ja sagte. So, dann ich war total überrascht, aber ich dachte, das schönste Mädchen vom Moskauer Konservatorium macht mir so einen Antrag, da kann ich doch nicht nein sagen. Es ist egal, wie mein Leben sich jetzt verändert.

0: Rasch und mit Feuer aus den Fantasiestücken Opus 73 von Robert Schumann, gespielt von Tatjana und David Geringers. In der Kulturwelt der Musik. Mit vielen anderen großartigen Künstlern hat David Geringers zusammengearbeitet, war in seiner ersten Zeit im Westen für 4 Jahre Solocellist beim damaligen NDR-Sinfonieorchester, dem heutigen NDR-Elbphilharmonieorchester, und hat bald als Solist die Welt bereist. Aufnahmen gibt es fast so viele wie den sprichwörtlichen Sand am Meer. Mehr und mehr reist er auch als Dirigent. Und immer wieder hat sich Geringers für Musik, unter anderem aus dem Baltikum, eingesetzt und sie selbst immer und immer wieder gespielt. Aufnahmen, die er besonders schätzt und die ihm am Herzen liegen, gibt es einige. Spontan sagt Geringers:
1: Ja, natürlich sind es die Boccherini-Konzerte. Das war ein Projekt, das meine ganze Klasse geprägt hat und mich. Wir sind vernarrt in Italien von Anfang an. Also Italien war das erste Land, wo wir lebten und auch wo wir jetzt ein Haus haben. Und wir sind jedes Jahr nach Italien gekommen. Und was wir getan haben, unbedingt. Wir fuhren mit dem Auto in verschiedene Städte und die ersten Adressen waren die Bibliotheken. Ich wollte unbedingt alles finden, was für Musik gibt es und was für alte italienische Sachen gibt. Weil meine Plattenfirma von damals hat mir einen Auftrag gegeben, alte italienische Musik mit Orgel aufzunehmen. Und ich habe dann das realisiert mit Edgar Krapp, also das heißt alte italienische Cellosonaten. Angefangen von Domenico Gabrieli, die erste Cellosonaten. Es gibt auch noch früher, aber diese Stücke gehören zu den ersten, was für Cello geschrieben sind. Und durch diese Reisen durch Italien, durch die Besuche von den Bibliotheken, wenn man etwas ausgeliehen hat, musste man eine Unterschrift leisten. Und die letzte Unterschrift, die vor mir gewesen ist, war immer gleich Wolfgang Böttcher. Er war der vor mir in allen Bibliotheken gewesen. Ja? Ich habe mich immer gefreut, wenn ich ihn gefunden habe. Dann habe ich gedacht, ich bin auf dem richtigen Wege. Und so kam ich eigentlich zu den Boccherini-Konzerten, allmählich durch dieses Interesse, etwas Neues zu entdecken. Plötzlich waren das 11 Konzerte von Boccherini. Ich habe gesagt, das muss man doch mit den Studenten richtig anstudieren. Und wir haben angefangen, daran zu arbeiten. Ich habe die am Klavier begleitet ein bisschen und jeder kriegte ein Konzert. Und plötzlich hieß es, man hat ein 12. Konzert von Boccherini entdeckt. Und jemand will das spielen und jemand will das aufnehmen, das war Julius Berger. Ich habe gesagt, nein, das gibt's nicht. Also ich arbeite schon so lange an diesem Projekt, jetzt muss ich das auch aufnehmen. Das heißt, jetzt muss ich endlich aufnehmen, nicht nur mit den Schülern arbeiten. Und dann haben wir mit den Schülern Konzerte gemacht, wo jeder kriegte ein Konzert und spielte das mit Hochschulorchester. Und ich habe die dirigiert. Und das war für uns ein ganz großes Ereignis, weil die Aufgabe war nicht nur einfach das zu spielen, was wir in der Ausgabe fanden, sondern eine eigene Interpretation zu finden, wie man die Verzierungen macht, wie man den Text liest und Kadenzen zu schreiben. Jeder hat dann eigene Kadenzen geschrieben. Und natürlich sind einige Passagen in meine Kadenz reingekommen. Das kann man oft nicht sagen, was ist von wem. Vor ein paar Tagen habe ich mein Lieblingskonzert gespielt. Und als ich die Kadenz gespielt habe, ist mir eingefallen, welche Passagen hat Christiane Peters ausgedacht, welche Verzierungen und welche dann ich. Und ich habe gesagt, eigentlich, wenn ich das mal herausgeben sollte, dann sollte ich unbedingt nicht vergessen, dass das nicht alles ist von mir, sondern auch von ihr. Und dann habe ich gesagt, und wie kann ich das unterscheiden? Und dann kommen in den Kopf alle Momente, wie wir daran gearbeitet haben.
0: Welches ist von den 12 Boccherini-Konzerten Ihr Lieblingskonzert?
1: Das ist das Dedo-Konzert Gérard Verzeichnis 478. Eine Zeit lang konnte ich mich nicht entscheiden zwischen 5 oder 6 Konzerten. Aber alle haben phänomenal schöne, langsame Sätze. Und Finale. Die Finale sind alle so unglaublich schön.

David Gieringers zum 80. Geburtstag. Am 29. Juli 1946 kam Gieringers in Vilnius zur Welt. Soweit die Welt der Musik für heute. Einen guten Abend wünscht Ihnen Ludwig Hartmann.

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1: Um 20 Uhr mit Jean-Marc Heukemes. Die bisherige Gesundheitsministerin Nina Wagen soll nach übereinstimmenden Berichten neue Kanzleramtschefin werden. Demnach soll die 47-Jährige auf Thorsten Frey folgen, der zum neuen Vorsitzenden der CDU-CSU-Bundestagsfraktion gewählt werden soll. Neuer Gesundheitsminister solle der bisherige CDU-Generalsekretär Carsten Linnemann werden. Der Stühlerücken wurde nötig, nachdem Fraktionschef Jens Spahn infolge der Leihmutter-Affäre seinen Rücktritt erklärt hatte. Nach der tödlichen Messerattacke in einer Bankfiliale in Regensburg ist der mutmaßliche Täter festgenommen worden. Das teilte die Polizei am Abend mit. Zuvor hatten Spezialkräfte zwei Personen aus dem Gebäude gebracht. Ob noch weitere Menschen in der Filiale sind, ist noch unklar. Der Angreifer hatte am Mittag einen Mann tödlich verletzt. Bei dem Verdächtigen handelt es sich um einen 20-jährigen Deutschen. Die Polizei ermittelt wegen eines Tötungsdeliktes und eines Raubüberfalls. Die NATO-Staaten haben beschlossen, das bestehende Pipeline-Netz zur Kraftstoffversorgung in Richtung Osteuropa auszubauen. Wie die Allianz mitteilte, werden dafür 27 Milliarden Euro ausgegeben. Damit stellten die Streitkräfte ihren Bedarf für die Gefechtsbereitschaft sicher. Die bisherigen Leitungen verbinden Lager, Luftwaffen, Basen, Flughäfen und Eisenbahnverladestellen. Das rund 10.000 Kilometer lange Netz stammt aus den 60er und 70er Jahren. Kassenbons sollen digital werden. Das sieht ein Gesetzentwurf aus dem Finanzministerium vor. Danach soll der Papierbeleg ab 2028 durch einen digitalen abgelöst werden. Dieser soll auf dem Kassenbildschirm in Form eines QR-Codes dargestellt und vom Kunden abgerufen werden können. Auf Wunsch des Kunden kann aber weiterhin eine Quittung auf Papier erstellt werden. Die sogenannte Bonpflicht wird, anders als im Koalitionsvertrag vereinbart, nicht abgeschafft. Der Waldbrand nahe der Atlantikküste bei Bordeaux breitet sich weiter aus. Wie die Behörden mitteilten, wurden 20.000 Menschen in Sicherheit gebracht. Viele Urlauber mussten in aller Eile ihre Koffer packen. Campingplätze wurden geräumt. In Frankreich sowie in Spanien und Italien verwüsteten Feuer insgesamt zehntausende Hektar Land. Drei Feuerwehrleute kamen ums Leben, zwei in Frankreich, einer in Italien. Temperaturen über 30 Grad und starker Wind erschweren die Löscharbeiten erheblich. Das waren die Nachrichten. Das Wetter. In der Nacht über Sachsen abziehende Schauer, sonst gering bewölkt oder auch aufklaren bei Tiefstwerten von 11 bis 7 Grad. Morgen dann zunächst noch bewölkt, später heiter und trocken bei Höchstwerten von 20 bis 25 Grad. Und am Sonnabend weiterhin viel Sonne, trocken und vor allem deutlich wärmer. Die Zeit 20.03 Uhr.
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2: Und dazu begrüßt sie heute BR Klassik mit einem Best-of der Tage alter Musik Regensburg. Das Pfingstwochenende in Regensburg ist für Fans von alter Musik und Originalklang gesetzt. Denn die Tage alter Musik sind eine Institution. Jedes Jahr findet hier die Musik von Mittelalter bis Barock einen geradezu idealen Rahmen. Das Altstadtensemble von Regensburg gehört zum Weltkulturerbe und bietet für jede Musikepoche die historisch passenden Räumlichkeiten. Die Kirchen und Konzertsäle sind nicht allzu weit voneinander entfernt, die Konzerte eng getaktet, es entsteht eine dichte und stimmungsvolle Festivalatmosphäre. In den nächsten 3 Stunden hören Sie beim ARD Radio Festival einen Querschnitt der Konzertmitschnitte von BR Klassik. Durch die Sendung begleitet sie Detlef Krenge. Schon lange ist die Originalklangszene auch im 19. Jahrhundert angekommen. Im diesjährigen Eröffnungskonzert der Tage alter Musik hat der Klarinettist Ernst Schlader gespielt. Und zwar das erste Klarinettenkonzert von Karl Maria von Weber. Damals, zu Webers Zeit, war das Instrument noch nicht schwarz, sondern aus hellem Holz und hatte auch noch viel weniger Klappen, was sich ganz direkt auf die Spielweise auswirkt, wie Ernst Schlader erzählt.
3: Gleichzeitig haben natürlich Solisten, die sich über den Rand des Möglichen hinaus bewegt haben, mehr Klappen gehabt. Diese Klappen haben einfach den Vorteil gehabt, dass man gewisse Töne schneller trillern konnte. Ansonsten hat man nach wie vor auf die Griffe zurückgegriffen, die man mit 5 Klappen hat. Das bedeutet, man hat sogenannte Gabelgriffe und die bringen wieder Schattierungen. Klangliche Schattierungen, die Komponisten wie Mozart, Beethoven, aber auch Weber ganz gezielt verwendet haben.
2: Diese Gabelgriffe können in schnellen Passagen ganz schön knifflig werden, aber Ernst Schlader hat das überhaupt nicht gestört. Er sorgte mit Webers Klarinettenkonzert für das erste Highlight bei den Tagen Alter Musik Regensburg.

0: Vom Eröffnungskonzert der Tage Alter Musik Regensburg das erste Klarinettenkonzert von Karl Maria von Weber. Solist war Ernst Schlader, begleitet wurde er von Musiker Floria Prag. Ziemlich beliebt bei den Tagen Alter Musik sind die Nachtkonzerte. Am späten Abend um 22:45 hört man geistliche Vokalmusik, oft in der großen Dominikanerkirche St. Blasius, mit einer ganz besonderen Stimmung. In diesem Jahr, am Freitagabend, gleich nach dem Eröffnungskonzert, ist dort das Ensemble Irini aufgetreten. Mit auf dem Programm liturgische Gesänge aus Georgien. Die Leiterin des Ensembles, Lila Hajosi, ist in diese Musik vollkommen eingetaucht.
1: Ich bin über die orthodoxe Musik zur orthodoxen Religion gekommen. Denn in meinem allerersten Programm mit dem Ensemble Irini gab es einen Klagegesang der Jungfrau Maria auf Griechisch. Ich hatte keine Ahnung davon. Und so hat man mir empfohlen, in die griechisch-orthodoxe Kirche von Marseille zu gehen, damit mir der Priester dort die Musik übersetzt. Also bin ich hin und der Priester war gerade dabei, einen Gottesdienst zu feiern. Also bin ich reingegangen und habe gewartet. Und dabei habe ich der Liturgie zugehört, den Gesängen. Und das hat mich total fasziniert. Und so bin ich wiedergekommen und wieder und wieder. Und schließlich bin ich konvertiert und habe mich orthodox taufen lassen. Und so kam es also zu meiner Liebe für diese Musik.
0: Die liturgischen Gesänge aus Georgien haben die Sängerinnen und Sänger von Irini mit Werken von Heinrich Isaak kombiniert. Ein spezieller, etwas dunklerer Klang entsteht, weil ganz bewusst auf die hohen Sopranstimmen verzichtet wird. Und das passt bestens zum Thema, denn im Konzertprogramm ging es um die existenziellen Dinge. Es gliedert sich in drei Blöcke: Leben, Tod und den letzten hören wir jetzt, die Wiedergeburt.

0: Das Ensemble Irini mit liturgischer Musik aus Georgien, kombiniert mit Musik von Heinrich Isaak. Der Name Irini ist griechisch und bedeutet Frieden. Die Gruppe kommt aus Marseille und ist zum ersten Mal bei den Tagen Alter Musik in Regensburg aufgetreten. 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Das 16-Uhr-Konzert am Samstag des Pfingstwochenendes bestritt das französische Ensemble L'Escadron Volant de la Reine. Ein Name mit einer besonderen Bedeutung, wie uns die Bratschistin der Gruppe Joseph Cotté erzählt.
1: Alors l'escadron volant de la reine, c'est le terme qui désignait les dames de compagnie de Catherine de Médicis.
2: L'escadron volant de la reine, das fliegende Geschwader der Königin, war eine Bezeichnung für die Gesellschafterinnen der französischen Königin Katharina von Medici. Wir haben diesen Namen für unser Ensemble übernommen, weil wir die Idee dahinter mochten. Ein Schwarm aus Frauen, die die Kultur in die verschiedenen Höfe Europas verbreiteten. Und was uns auch gefallen hat, so ein Geschwader hat keine Hierarchie. Jeder spielt seine Rolle. So ist es auch in diesem Moment. Ich mache das Interview, jemand anderes baut die Bühne fürs Konzert auf, wieder jemand anderes übt gerade. Jeder arbeitet auf seine Weise am Projekt.
0: Dieses Projekt bei den Tagen Alter Musik sind geistliche Werke von Alessandro Scarlatti. Der ist zwar vor allem für seine Opern bekannt, komponierte zeitlebens aber auch viel Kirchenmusik. Gerade hier zeigt sich eine durchgehende musikalische Tradition, denn Alessandro Scarlatti griff auch auf den Stile Antico zurück, also den alten Kompositionsstil der Renaissance. Die Musiktheatergene lassen sich dennoch nicht verleugnen, sagt Antoine Touche, Cellist von L'Escadron Volant de la Reine.
3: C'est de la musique d'église, mais qui aurait pu être presque jouée à l'opéra, puisque.
4: Es ist Kirchenmusik, aber fast im Stil einer Oper. Denn das Repertoire ist für die Karwoche. Und in der Karwoche waren in Neapel, wie auch in ganz Italien, die Opernhäuser geschlossen. Und daher wurde die Oper einfach in die Kirche verlagert. Diese Musik verlangt also eigentlich nach Opernkulissen. Und da passt die Regensburger Kirche St. Emmeram mit ihrer Opulenz bestens dazu.
3: Der Theater ist sehr opulent und diese Kirche s'y prête très bien.

Das Ensemble L'Escadron Volant de la Reine bei den Tagen Alter Musik Regensburg mit geistlicher Musik von Alessandro Scarlatti. Am Samstagabend des Pfingstwochenendes gab es in der Regensburger Dreieinigkeitskirche dann etwas ganz Besonderes zu hören, ein sogenanntes Passionsoratorium von Johann Sebastian Bach. Und wenn Sie von diesem Werk noch nie etwas gehört haben, dann hat das durchaus seine Richtigkeit. Es handelt sich dabei nämlich um eine Art musikalische Spekulation. Von diesem Werk existiert nur der Text, geschrieben von Picander, mit dem Bach sehr eng zusammengearbeitet hat. Die Musik dazu hat Alexander Grichtulik rekonstruiert, der auch schon andere Werke von Bach wieder zum Leben erweckt hat. Grob gesagt wird durch Vergleiche herausgefunden, wo die Texte besonders gut auf schon vorhandene Musik von Bach passen, und diese Originalkompositionen von Bach werden dann mit den neuen Texten zusammengefügt. Es entsteht ein zusammenhängendes Werk. Zum Klingen gebracht wurde es bei den Tagen Alter Musik Regensburg vom Ensemble Il Gardellino, das auch von Alexander Grichtulik geleitet wurde. Davon jetzt der komplette zweite Teil, das rekonstruierte Passionsoratorium von Johann Sebastian Bach, Bachwerkeverzeichnis Anhang 169.

0: Die zweite Hälfte des rekonstruierten Passionsoratoriums von Johann Sebastian Bach. Es musizierten die Solisten Miriam Feuersinger, Martina Baroni, Daniel Johansen, Timo Wang und Micha Matthäus zusammen mit dem Ensemble Il Gardelino. Die Leitung hatte Alexander Krichtulik. Eine der Besonderheiten bei den Tagen Alter Musik Regensburg ist die große Vertrautheit zwischen Publikum und Veranstaltern. Dadurch wird es möglich, immer wieder auch Neues anzubieten, unbekannte Künstler, ungewohnte Klänge, vergessene Komponistinnen und Komponisten. Ludwig Hartmann, Festivalmacher seit über 40 Jahren, beschreibt das so.
1: Das Publikum vertraut uns und wir vertrauen dem Publikum. Einerseits können wir hier in Regensburg Konzerte anbieten mit Programmen, die sonst eher selten verkauft werden. Und die Leute sind wirklich interessiert, sowas zu hören. Das freut uns natürlich sehr, dass wir hier viel neue Musik eigentlich aufführen können, die seit der Entstehungszeit nie mehr aufgeführt worden ist. Das ist ja bei vielen Stücken belegt oder die werden jetzt erst wieder ausgegraben. Und das ist eigentlich das Neue an der alten Musik.
0: Über den portugiesischen Barockkomponisten Antonio Pereira da Costa weiß man beispielsweise fast gar nichts. Er war wohl ein Priester und etwa ab 1740 Kapellmeister an der Kathedrale von Funchal. Das ist die Hauptstadt von Madeira. Seine Concerti Grossi wurden wiederentdeckt und wiederbelebt von einem portugiesischen Ensemble rund um die Barockcellistin Diana Vinagre. Und dieses Ensemble Boncord wiederum war bei den 41. Tagen Alter Musik in Regensburg zum ersten Mal überhaupt in Deutschland zu erleben.

0: Musik aus Portugal mit dem Ensemble Bon Chord, das Concerto Grosso Nummer 1, Opus 9 von Antonio Pereira da Costa. Das ARD Radio Festival wird Ihnen heute präsentiert von BR Classic. Sie hören ein Best-of von den Tagen alter Musik Regensburg. Das Ensemble Comet Musique aus Frankreich macht genau da weiter, wo Bon Chord eben aufgehört hat. Es geht von Portugal nach Südamerika, von einem unbekannten Komponisten zu einer unbekannten Komponistin, Franziska Apumaita. Sie gehört zu einer Musikerfamilie mit indigenen Wurzeln. In ihrer Musik finden sich Einflüsse aus der Andenregion. Zwei Messen standen in Regensburg auf dem Programm, davon gleich die Misa Nueva. Leiter des Ensembles Comet Musique ist der chilenische Tenor und Gambist Francisco Manjalik. Und er ist ganz begeistert von der Musik Franziska Apumaitas, die er so beschreibt.
1: Her music is truly fascinating because it blends very different elements. On the one hand, the writing has something of a Mozartian quality in its style and cadences.
2: Ihre Musik ist wirklich faszinierend. Einerseits klingt es ein bisschen nach Mozart von der Qualität her, und dabei bewahrt es eine Einfachheit, die für die Musik der Kolonialzeit typisch ist. Andererseits gibt es da dieses starke rhythmische Element, das ziemlich virtuos werden kann. Dieses Repertoire klingt frisch und innovativ.
1: This repertoire feels remarkably fresh and innovative.

0: Diese Musik stammt aus Südamerika, geistliche Barockmusik von Franziska Apumaita. Die Misa Nueva wurde musiziert vom Ensemble Comé Musique. Ein weiteres Highlight bei den Tagen Alter Musik Regensburg war das Konzert von Verita Barock. Auch dieses Ensemble war zum ersten Mal bei dem renommierten Festival zu Gast und wurde vom Publikum geradezu enthusiastisch willkommen geheißen, mit Standing Ovations und Bravo-Rufen. Das Ensemble gibt es seit 6 Jahren und auf die Frage, woher diese große Strahlkraft denn kommt, sagt die Traversflötistin und künstlerische Leiterin Taja König-Tarasewitsch.
1: Wir haben das alles unserem musikalischen Leiter zu verdanken, Bartolomeo Dandolo Marchese, das ist auch der Cellist und Mitgründer von Verita Barock. Der leitet unsere Proben im musikalischen Sinne, er bringt immer eine neue Idee und auch jeder Musiker wirklich hat seine eigene Stimme. Das ist natürlich sehr vorteilhaft, dass wir einzelne Musiker pro Instrument haben. Also es ist wirklich, jeder ist ein Solist und jeder fühlt sich verantwortlich für die Qualität und jeder bringt seine Persönlichkeit hinein. Und auch gestern haben wir Kadenzen improvisiert und in dem Moment eben es so lebendig gestaltet und uns vielleicht genauso viel überraschen lassen wie das Publikum.
0: Die Musikerinnen und Musiker haben eine Menge Spaß auf der Bühne und sie haben die Fähigkeit, diesen energetischen Funken auf das Publikum zu übertragen. Das Ensemble ist ein Zusammenschluss von internationalen Musikern mit Basis sowohl in den USA als auch Europa. Und alle vereint ein Motto, das der Ensemblename schon in sich trägt. La Verita, das bedeutet die Wahrheit.
1: Wir sind sehr idealistisch und suchen immer nach die beste Qualität und die authentischste Interpretation. Also wir fragen uns immer, was der Komponist wirklich wollte und nehmen das wirklich zum Herzen. Und ich denke, die Musik bedeutet für uns auch viel mehr als nur eine Kommunikationsmittel. Das ist unsere Muttersprache, die auch von jedem verstanden wird. Und für mich persönlich ist es auch wichtig, dass diese Musik unsere Gesellschaft vielleicht heilen kann, gerade jetzt, wo so viele Kriege herrschen, denke ich doch, ist es wichtig, uns zusammenzusetzen aus überall aus der Welt und durch diese Musik verbunden sein zu dürfen, aber auch mit unserem Publikum uns ganz persönlich verbinden.
0: Taja König-Tarasewitsch spielt Traversflöte und ist Mitbegründerin und künstlerische Leiterin von Verita Barock. Die Verbundenheit, die durch Musik entstehen kann, ein ganz grundlegender Ansatz. Und im Fall von Verita Barock geht dieser Anspruch auch voll und ganz auf. Das Verita Barock Ensemble jetzt mit Musik von Georg Philipp Telemann.

Recht schlicht gehaltene Innenraum ist ein beeindruckendes Beispiel für die Frühgotik und er bietet eine perfekte Akustik für Vokalensembles. Eines der herausragenden seiner Zunft ist Stile Antico aus Großbritannien. Die 12-köpfige Gruppe wurde vor genau 25 Jahren gegründet. Es gibt keinen Dirigenten und alle Mitglieder sind gleichermaßen nicht nur organisatorisch, sondern auch künstlerisch mitverantwortlich. Dieses basisdemokratische Prinzip schlägt sich neben der hervorragenden musikalischen Qualität in einer großen Überzeugungskraft nieder. Weltweit rufen die Konzerte von Stile Antico Begeisterung hervor und zahlreiche CDs wurden mit Preisen ausgezeichnet. Im Mittelpunkt steht die Vokalmusik der Renaissance und nach Regensburg mitgebracht haben die Sängerinnen und Sänger 6 klingende Postkarten aus verschiedenen Metropolen dieser Zeit. Darunter Lissabon.

Eine musikalische Postkarte aus Lissabon mit Werken von Manuel Cardoso, Pedro de Escobar und João Lourenço Rebello. Das Abschlusskonzert der 41. Tage Alter Musik Regensburg mit dem britischen Vokalensemble Stile Antico. Damit geht der Abend mit Konzerthighlights von diesem bedeutsamen Festival für alte Musik und Originalklang zu Ende. Präsentiert von BR Klassik im Rahmen des ARD Radio Festivals. Bis zu den Nachrichten gibt es noch einmal Musik vom Verita Barock Ensemble. Anschließend begrüßt sie dann Thomas Haag zum ersten Teil der Flamenco-Skizzen. Ein Dankeschön an Sie für Ihr Interesse. Einen geruhsamen Tagesausklang wünsche ich. Ciao und auf Wiederhören, sagt Detlef Kringe.

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1: Um 23 Uhr mit Felix Sprung. Kanzler Merz hat nach dem Rücktritt von Unionsfraktionschef Spahn offenbar mehrere Personalentscheidungen getroffen. Nach übereinstimmenden Medieninformationen soll Gesundheitsministerin Warken Thorsten Frey nachfolgen und Chefin des Kanzleramts werden. CDU-Generalsekretär Linnemann übernimmt offenbar von ihr das Gesundheitsressort. Markus Preis aus dem Hauptstadtstudio hat in der ARD erläutert, was mutmaßlich für Warken und Linnemann spricht.
2: Für Nina Warken, da hat eindeutig das Prinzip gegolten, Leistung lohnt sich. Sie hat sich in einem Jahr als Ministerin in das schwierige Thema Gesundheitspolitik eingearbeitet und bereits eben eine erste weitreichende Reform gegen viele Widerstände durchgesetzt. Und genau diese Effizienz, die wünscht sich Friedrich Merz jetzt offenbar auch bei sich im Kanzleramt. Und bei Carsten Linnemann, der ist ein absolut loyaler Unterstützer des Kanzlers. Auch er bekommt jetzt die Chance, sich als Minister zu bewähren.
1: Bundeskanzler Merz hat die Angriffe der Houthi-Miliz auf saudische Schiffe im Roten Meer als inakzeptabel verurteilt. Sie müssten unverzüglich eingestellt werden, forderte Merz laut einer Mitteilung des Kanzleramts. Die rücksichtslosen Angriffe gefährdeten die Freiheit der Schifffahrt. Die vom Iran unterstützten Houthi-Rebellen im Jemen hatten nach eigenen Angaben in der Meerenge am Roten Meer zwei saudische Öltanker angegriffen. Einen Monat nach den Erdbeben in Venezuela bleibt die humanitäre Lage dramatisch. Nach Angaben der Regierung leben mehr als 23.000 Menschen in Notunterkünften. Aus Mexiko-Stadt Jenny Barke.
3: Große Teile der Infrastruktur liegen weiterhin in Trümmern. Dementsprechend fehlt es an sauberem Trinkwasser und Toiletten. Auch Lebensmittel und Medikamente sind knapp. Viele internationale Hilfsorganisationen versuchen gemeinsam mit lokalen Partnern, die Betroffenen zu versorgen. Nach Angaben von Medico International brauche es dringend eine bessere gesundheitliche Versorgung. Bei den Erdbeben sind 38 Krankenhäuser eingestürzt oder schwer beschädigt worden. Viele Menschen trauern um ihre Angehörigen und sind traumatisiert. Besonders Kinder und Jugendliche sind betroffen.
1: Die Europäische Zentralbank hat 10 Entwürfe für neue Euroscheine vorgestellt. Bis zum 21. September können jetzt alle Bürgerinnen und Bürger online darüber abstimmen, wie die neuen Banknoten aussehen sollen. Wahrscheinlich Ende des Jahres wird der EZB-Rat einen Vorschlag auswählen. Der Euro ist die gemeinsame Währung von etwa 358 Millionen Menschen in 21 Ländern der Europäischen Union. Das waren die Nachrichten. Das Wetter in Deutschland. In der Nacht gebietsweise klar, im Norden und Osten etwas Regen, Tiefstwerte 15 bis 6 Grad. Morgen oft heiter, im Norden wechselnd bewölkt und etwas Regen, Höchstwerte 20 Grad in Nordfriesland bis 30 Grad im Breisgau. Und am Samstag freundlich, im Norden einzelne Schauer, 21 bis 32 Grad. Es ist 23 Uhr.
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Vor 66 Jahren erschien Sketches of Spain von Miles Davis, ein Meisterwerk des Jazz und zudem Nährboden einer blühenden Musiklandschaft, die nach der Diktatur Francos in Spanien heranwachsen sollte. Vom Joch der patriotischen Folklore befreit, ging dabei vor allem der Flamenco fruchtbare Beziehungen mit dem Jazz ein, was im Zuge eines neuen Freiheitsgeistes zu geradezu exponentiellem Wachstum führte. Kaum eine Region in Europa war in den letzten 40 Jahren in ihrer Rückbesinnung auf lokale Traditionen so kreativ wie die Iberische Halbinsel. Mit dem Flamenco-Jazz entstand dabei sogar ein ganz neues Genre. Befördert vor allem durch Wegbereiter wie Paco de Lucía, Jorge Pardo oder Chano Dominguez, deren Pioniergeflechte heute von Künstlerinnen und Künstlern wie Daniel Garcia, Marco Mesquida, Lucía Rey oder Maria Toro fortgesponnen werden. Wobei die erste Folge unserer Flamenco-Skizzen vom Intro und Ausklang einmal abgesehen, den Pionieren gehört. 57 Jazzminuten des ARD-Radio-Festivals, zu denen sie ganz herzlich Thomas Haag einlädt.

Musik von einer Künstlerin, die einen Nachnamen trägt, der sie für die Welt des Flamenco geradezu prädestiniert. Maria Toro, die seit ihrem 8. Lebensjahr Querflöte spielt und 1979 in der galizischen Hafenstadt A Coruña geboren wurde, also im hohen Norden der Iberischen Halbinsel. 2005 ging sie nach Madrid, um an der Escuela de Música Creativa zu studieren. Seitdem hat Maria Toro 4 Alben vorgelegt. Sie ist eine von mittlerweile zahlreichen Frauen im spanischen Jazz, die zudem keine Vokalistin sind, sondern Instrumente wie Flöte, Klavier, Posaune, Trompete oder sogar Schlagzeug spielen. Zusammen mit zahlreichen kreativen jungen Männern, mit denen sie sich ganz selbstverständlich in einer einzigartig vitalen, stilistisch weit gefächerten Musiklandschaft bewegen. Dabei sah es anfangs so gar nicht danach aus. Wir spulen ein wenig zurück.

0: 5. Dezember 1980. Das Gitarristen-Dreigestirn Paco de Lucia, John McLaughlin und Aldie Meola sorgt auf der Bühne des Warfield Theater in San Francisco für einen Freitagabend, der in die Plattengeschichte eingehen soll. Friday Night in San Francisco, ein Live-Album, das in der von Miles Davis 20 Jahre zuvor eröffneten Beziehung von Flamenco und Jazz eine neue Ära einleitet, erfolgt doch kurz darauf die Gründung des berühmten Paco de Lucia Sextets, der wichtigsten Keimzelle der spanischen Erneuerungsbewegung. Mit einem Jazz-Kern namens Carlos Benavent am Bass sowie Jorge Pardo an Saxophon und Querflöte. Jorge Pardo, der im Mai 1992 kurz vor seiner Abfahrt mit dem Hochgeschwindigkeitszug AVE zur Expo nach Sevilla auf dem Madrider Bahnhof Atocha konstatiert, dass man Jazz in Spanien leider erst vor kurzem kennengelernt habe, also vor rund 20 Jahren. Jazz habe in Spanien keine wirkliche Geschichte. Erst seit 15 Jahren fänden Konzerte mit internationalen Jazzgrößen statt. Alles, was davor geschah, sei keine Geschichte.
1: 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Relativamente recientemente, quiero decir hace como 15 o 20 años, ¿no? 25 años, pon. 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Hace poco realmente que tenemos conciertos, hace unos 15 o 20 años que tenemos conciertos de los grandes maestros del jazz. O sea que todo lo que haya pasado antes de hace esos 20 años no es historia aquí en España, ¿no?

0: Donna Lee, Jorge Pardo mit einer Version des Charlie Parker-Klassikers auf der Basis komplexer Flamenco-Rhythmen, entstanden Anfang der 1990er Jahre. Zu einer Zeit also, als der Jazz in Spanien zusehends bekannter wurde, wie Jorge Pardo 1992 bei unserem Gespräch auf dem Bahnhof Atocha anmerkt, was man durchaus als einen neuen Freiheitsgeist interpretieren könne.
1: Ahora mismo es cuando el jazz eso empieza a ser un poco más conocido en este país y se empieza a lo mejor a ver eso como un nuevo espíritu, como ese espíritu de libertad, los músicos, con la cosa del flamenco también, ¿no? El flamenco le ha pasado un poco más o menos lo mismo, el flamenco ha sido una música muy, muy reducida, de un núcleo muy reducido. Recientemente, como hace 15 o 20 años, que parece que el flamenco está siendo conocido por la mayoría de las personas.
0: Mit dem Flamenco sei etwas Ähnliches wie mit dem Jazz passiert. Jahrzehntelang wäre er auf ein kleines, sehr spezielles Publikum beschränkt gewesen. Erst seit circa 15 Jahren sei er den meisten Menschen ein Begriff. So Jorge Pardo mit einer Einschätzung zu einer Zeit, als auch der 1960 geborene, in der andalusischen Hafenstadt Cádiz aufgewachsene Pianist Chano Dominguez sein erstes Album aufnahm. Wie Jorge Pardo wandelte auch Chano Dominguez damals in beiden Welten, wobei alleine das Cover seines Debütalbums auf den Charakter der Begegnung verweist. Im Vordergrund ist ein entschlossener andalusischer Stier zu sehen, der durch das Wasser der Upper Bay getrennt auf eine geheimnisvolle, stilisierte Skyline von Manhattan Süd blickt. Sowohl sein Debüt als auch sein 1996 veröffentlichtes, vielbeachtetes Album Echo a Mano, handgemacht, weisen Chano Dominguez als einen Musiker aus, der besonders die rhythmischen Aspekte des Flamenco in die Formsprache des Jazz integriert. Für ihn seien im Jazz manche Elemente und Musiker ohnehin sehr Flamenco, unterstreicht Chano Dominguez seinerzeit und nennt als Beispiel den Pianisten Thelonious Monk mit seinen kraftvollen, insistierenden Schlusswendungen. Wobei auch viele seiner Harmonien sehr Flamenco seien. Bei seiner Musik handele es sich eben um eine dem Flamenco ganz ähnliche Gefühlswelt.
2: Mucho acento en la frase. Muchos finales de frases, remates, lo que diríamos en el flamenco un remate, que me parece muy, muy flamenco. Después hay muchas armonías de la música de Monk que se mueven en el frigio, que digamos es el modo de raíz, ¿no?, para el flamenco. Uh-huh. Y Monk tiene ahí muchos temas, uh-huh, también.

0: Retailer, spielerischer Umgang mit Gestaltungsmitteln sowohl des Flamenco als auch des Jazz. Zu finden auf dem 1996 erschienenen Album Echo a Mano, mit dem Chano Dominguez seinerzeit einen wahren Geniestreich präsentierte, bei dem er die rhythmische Komplexität des Flamenco mit der harmonischen Komplexität des Jazz verband und damit den harmonischen Limitierungen des Flamenco entging. Wobei der Begriff Limitierung für den Pianisten aus der Flamenco-Stadt Cádiz ohnehin kaum Bedeutung besitzt. Schließlich habe er nie Flamenco erlernen müssen, sagt er und fügt hinzu, er sei einfach mit Flamenco aufgewachsen, verinnerlicht durch die Menschen seines Stadtviertels. Was er dann erlernt habe, sei Harmonien und Melodien zu spielen und Noten zu lesen. Mittlerweile sei es aber so, als habe er zwei Kartenspiele in seinen Händen, die er miteinander mischen könne.
1: Para mí ese límite no existe, porque primero yo no soy un flamenco puro. O sea, yo he aprendido, o sea, yo no he tenido necesidad de aprender los ritmos del flamenco. O sea, yo la bulería, el tanguillo, las alegrías, soleá, todo eso me he criado oyéndole, me he criado. Lo primero que yo toqué fue una guitarra flamenca. Entonces, eso yo no he tenido ni necesidad de aprenderlo, pero sí he aprendido otra información, que es, bueno, la notación musical, aprender armonía clásica, o sea, entonces, digamos que tengo, es como si tuviera dos barajas en las manos.

0: Syriab, ein dem gleichnamigen persischen Musikgelehrten gewidmetes Stück Paco de Lucias in einer Version von Chano Dominguez und Jorge Pardo. Musik, die Sie als Teil unserer Jazz-Doppelfolge Flamenco-Skizzen im Rahmen des ARD-Radio-Festivals hören. Seit 1981 war Jorge Pardo Mitglied der Erstauflage des Paco de Lucía Sextetts, der großen Keimzelle des neuen Flamenco, die bis Ende der 1990er Jahre existierte. Eine Band, die ihn im August 1994 zu einem besonderen Projekt anstachelte. Gemeinsam mit Chano Dominguez nahm er Diez de Paco auf, ein Album mit 10 der wichtigsten Kompositionen Paco de Lucías. Für Jorge Pardo, wie er seinerzeit feststellte, sowohl eine Hommage als auch eine Herausforderung, eben weil er mehr vom Jazz herkäme und es sich dabei um Musik von jemandem handle, den er sehr möge und der ihm sehr nahe stände und die zudem von einer komplexen Persönlichkeit stamme, die man in Spanien sehr verehre.
1: Sí, porque siempre me gusta interpretar música de otros músicos. De hecho, en mis discos muchas veces interpreto estándares, bien sea de la música española como de la música americana. Pero claro, el hecho de dedicar un disco entero donde tienes que dedicar a la música de una persona que es tan cercana a mí, pero al mismo tiempo tan compleja, ¿no? Tan difícil de ver la música como la ve Paco, ¿no? Y el tratarse de un personaje como Paco, tan querido en España en general, ¿no? Y tan delicado en el contexto de, pues eso, del flamenco, del ver el flamenco, o sea, de una nueva generación del flamenco. Pues era delicado, era difícil.

0: Playa del Carmen, ein Stück, das Paco de Lucía nach seiner mexikanischen Zweitheimat benannt hat, in der er seit 1994 zeitweise und ab 2009 bis zu seinem Tod 2014 gänzlich lebte. Playa del Carmen, hier soeben in einer Version der grandiosen Paco de Lucía Hommage Dies de Paco von Chano Dominguez und Jorge Pardo. Entstanden 1994, also noch zu Lebzeiten des Gitarristen und auch in dieser Hinsicht eine aufregende Herausforderung, nicht ohne Risiko, wie man sich insbesondere mit Blick auf Jorge Pardos Rolle im Sextett Paco de Lucías unschwer vorstellen kann.
1: Sí, pero ahí es donde en esos proyectos todo proyecto en general tiene que tener algo de riesgo, si no no tiene emoción. O sea, una música sin emoción no a mí no es con mi no va con mi carácter.
0: Natürlich sei so etwas riskant, aber eine Musik, in der man nichts riskiere, sei eben auch eine Musik ohne Gefühl und das entspräche ohnehin nicht seinem Charakter. So Jorge Pardo bei unserem zweiten Zusammentreffen 1997. Zu dieser Zeit gehört er zu den großen Revolutionären des Jazz in Spanien, zu den Vertretern des Flamenco Nuevo, zu jenen, die von Traditionalisten beider Lager nicht selten angefeindet werden.
1: Es que bueno, eso ya a mí ya eso ya sí que me deja de interesar. Como intento también por mi cabeza encuadrarlo en alguna para entenderlo, ¿no? Como se dice intelectualmente, ¿no? Pero me es lo que menos me importa. Lo que más me importa es que realmente estén, digamos, con lo que hablábamos antes, con el respeto a las tradiciones y cosas, incorporando, pero a la vida de ahora. Si ahora, señores, ahora tenemos ordenadores y escuchamos la música en CD y hacemos eso, yo todavía he conocido por mi generación cosas anteriores, pero la gente que tiene 20 años vive ya en otro mundo. Señores, olvídense de lo anterior, ¿no?
0: Mich interessiert nicht so sehr, wie man das Ganze nennt, sagt Jorge Pardo und fügt hinzu. Wichtig ist mir nur die Feststellung, dass sich die Zeiten geändert haben und dass heute eine andere Musik gemacht wird. Die Musiker meiner Generation kennen noch die alten Sachen, doch bei denjenigen, die heute 20 Jahre alt sind, ist das etwas anderes. So, der Flamenco-Jazz-Pionier, der mit Blick auf manche Musiker nachrückender Generationen allerdings eine deutliche Kritik parat hat. Zwar erhielten diese eine sehr gute Ausbildung und könnten auch sehr gut spielen, aber vornehmlich die Sachen aus dem Museum. Doch das sei für ihn nicht Jazz. Charlie Parker, John Coltrane oder Sonny Rollins hätten das auch nicht gemacht. Jazz heißt, in seiner Zeit zu leben, die Musik seiner Zeit zu machen.
1: En ese aspecto sí tengo una cierta crítica un poco ácida hacia lo que se llama jazz ahora, ¿no? Que es músicos jóvenes con una gran capacidad y un gran entrenamiento en escuelas tocando la música que tocaban sus maestros hace 40 años, ¿no? Para mí eso no es la idea de eso no es lo que hizo Parker, eso no es lo que hizo Coltrane, eso no es lo que hizo Rollins, eso no es jazz, eso es hacer música de museo, pero el jazz es comprometerte con algo y vivir tu tiempo y arriesgarte en una música.

Musik von einer Künstlerin, die so wirkt, als habe sie Jorge Pardos 1997 geäußerte Kritik an den Jazz-Traditionalisten gehört und sich zu Herzen genommen. Die bereits eingangs gehörte Querflötistin Maria Toro, die durch die Musik Jorge Pardos inspiriert, zusehends mehr in die Welt des Flamenco eintauchte, die sie zudem in Zusammenarbeit mit der berühmten Madrider Flamenco-Schule Amor de Dios ergründete. Mehr von ihr im zweiten Teil unserer Flamenco-Skizzen, die Sie morgen Abend ab 23 Uhr im ARD-Radio-Festival hören können. Dann unter anderem mit Aufnahmen von Künstlerinnen und Künstlern wie dem Gitarristen Gerardo Núñez, den Pianisten Daniel Garcia und Marco Mesquida sowie der Pianistin Lucia Rey, die zum Ausklang unseres ersten Teils der Flamenco-Skizzen mit Momentaufnahmen der spanischen Jazzszene zu hören sein wird. Und zwar mit einem Ausschnitt ihres jüngsten Albums Nomadas, der sehr schön die unbefangene Weltoffenheit des neuen spanischen Jazz offenbart. Diesen Ausschnitt namens Oriente zum Schluss einer Sendung, die Sie ebenfalls in unserer App ARD Sounds oder auch online unter ardjazz.de finden. Vielen Dank fürs Zuhören und bis morgen, sagt Thomas Haag.

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1: Um Mitternacht am Mikrofon ist Markus Terhaast. Bundeskanzler Merz baut offenbar sein Kabinett um, nachdem der bisherige Kanzleramtschef Thorsten Frey neuer Fraktionsvorsitzender der Union werden soll, scheint nun Bewegung an den Ministertisch zu bekommen, wie mehrere Medien berichten. Die bisherige Gesundheitsministerin Warken bekommt demnach einen neuen Posten, berichtet Sabine Henkel aus Berlin.
2: Nina Warken soll Kanzleramtschefin werden und Carsten Linnemann Bundesgesundheitsminister. Wenn sich das bestätigt, wäre das die Neuaufstellung im Kabinett, über die seit Tagen spekuliert wird. Nina Warken hat Merz offenbar überzeugt, das Management im Kanzleramt übernehmen zu können. Sie wäre die erste Frau überhaupt, die auf den Posten im Kanzleramt wechselt. Carsten Linnemann, der jetzige CDU-Generalsekretär, würde dann Gesundheitsminister werden und müsste wichtige Reformen umsetzen, zum Beispiel die Pflegereform.
1: US-Präsident Trump bekommt aus dem Parlament neuen Gegenwind wegen seiner Iran-Politik. Das Repräsentantenhaus hat eine Resolution beschlossen, in der Trump aufgefordert wird, den Militäreinsatz gegen den Iran zu beenden. Im US-Repräsentantenhaus haben Trumps Republikaner eine Mehrheit. Auch der Senat, die andere Parlamentskammer, hat schon eine Resolution gegen den Iran-Krieg beschlossen. Auch hier haben die Republikaner die Mehrheit. Nach dem tödlichen Messerangriff in einer Regensburger Bankfiliale soll der festgenommene 20-Jährige heute dem Haftrichter vorgeführt werden. Er soll in der Bank auf einen Mitarbeiter eingestochen haben. Polizei und Staatsanwaltschaft ermitteln wegen eines Tötungsdelikts und eines Raubüberfalls. Das Motiv ist noch unklar.
3: Hubschrauber waren im Einsatz und neben dem SEK wurde auch eine Verhandlungsgruppe alarmiert. Die versuchte, Kontakt zum Täter in der Bank aufzunehmen. Zu diesem Zeitpunkt befanden sich zwei Menschen noch im Gebäude, die aber sicher aus der Filiale geholt werden konnten. Nachdem die beiden Menschen befreit werden konnten, erfolgte der Zugriff. Bei dem festgenommenen Verdächtigen handelt es sich um einen 20-jährigen Deutschen, so die Polizei. Er soll heute Nachmittag einen Mann in der Filiale mit einem Messer niedergestochen haben. Dieser konnte zwar noch schwer verletzt ins Krankenhaus gebracht werden, verstarb dort aber an seinen Verletzungen. Aus Regensburg, Andreas Wenleder.
1: Mitten in der Ferienzeit kämpft der Süden Europas gegen Waldbrände. Im Südwesten Frankreichs sind 700 Feuerwehrleute im Einsatz. Mehr als 20.000 Menschen mussten in Sicherheit gebracht werden. Vor allem der bei Touristen beliebte Ort Lèche-Cap-Ferret an der Atlantikküste ist betroffen. Auch auf der italienischen Mittelmeerinsel Sizilien wüten Brände. In Spanien kämpfen Einsatzkräfte gegen mehrere Feuer. Das Wetter in Deutschland. In der Nacht bleibt es weitgehend trocken. Am Tag hängen über dem Norden dichtere Wolken. Auch im Osten ist es teilweise bewölkt, ansonsten verbreitet sonnig. Höchstwerte 20 Grad an der See und 30 Grad im Südwesten. Es ist jetzt 0:03 Uhr.
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5: Willkommen zum ARD-Nachtkonzert. Christoph Hiller begleitet Sie durch diese Nacht von Donnerstag auf Freitag. Ja, und die kommenden beiden Stunden, die führen durch ganz unterschiedliche Klangwelten. Wir begegnen Bühnenmusik nach Shakespeare, estnischer Chormusik, einem der berühmtesten Violinkonzerte überhaupt, Kammermusik von Bedřich Smetana und zum Schluss einer Sinfonia Concertante von Franz Danzi. Den Anfang, den macht jetzt Engelbert Humperdinck. Die meisten verbinden seinen Namen vermutlich zuerst mit Hänsel und Gretel. Humperdinck aber hat auch viel Schauspielmusik geschrieben. Für seine zweite Shakespeare-Suite stellt er selbst verschiedene Nummern aus Bühnenmusiken zu Shakespeare-Stücken zusammen. Hier die Bamberger Symphoniker unter Karl Anton Rickenbacher.

Die Shakespeare Suite Nummer 2 von Engelbert Humperdinck mit den Bamberger Symphonikern unter Karl Anton Rickenbacher. Eine Aufnahme aus den Archiven des Bayerischen Rundfunks, wie auch alle anderen Aufnahmen dieser ersten beiden Stunden im heutigen ARD-Nachtkonzert. Von England nach Estland, Veljo Tormis war einer der bedeutendsten Chorkomponisten in Estland. Noch sind wir mitten im Hochsommer, aber seine Autumn Landscapes, die geben schon mal einen Vorgeschmack auf den bevorstehenden Herbst. Es geht um Wolken, Wind, Heidekraut und die letzten warmen Tage des Jahres. Wir hören den Chor des Bayerischen Rundfunks unter der Leitung von Gustav Sjöqvist.

Der Chor des Bayerischen Rundfunks unter Gustav Sjöquist mit Veljo Tormis Autumn Landscapes. Als Felix Mendelssohn sein Violinkonzert E-Moll vollendet hat, war er bereits einer der bekanntesten Komponisten ganz Europas. Ja, heute gehört das Werk zum Kernrepertoire fast jeder Geigerin und jeden Geigers. Berühmt ist schon allein der Beginn. Die Solovioline, die wartet nicht lange auf ihren Einsatz, sondern meldet sich fast sofort zu Wort. Solistin dieser Live-Aufnahme aus Ingolstadt ist Lisa Batjaschwili. Begleitet wird sie vom Sinfonieorchester des Bayerischen Rundfunks unter Lorin Masel.

Applaus für die Geigerin Lisa Batjaschwili bei diesem Live-Konzert in Ingolstadt zusammen mit dem Symphonieorchester des Bayerischen Rundfunks unter Lorin Marcel. Hat sie das Violinkonzert E-Moll von Felix Mendelssohn Bartholdy gespielt. Ja, und William Shakespeare, der begegnet uns in dieser Nacht jetzt gleich noch einmal, diesmal bei Frank Martin. Die 5 Ariel-Gesänge stammen aus seiner Oper Der Sturm, also The Tempest. Ariel, der luftige Geist der Insel, erhält darin einige seiner eindrucksvollsten musikalischen Auftritte. Zu hören sind noch einmal Mitglieder des Chors des Bayerischen Rundfunks, diesmal unter der Leitung von Peter Dijkstra.

Fünf Gesänge des Ariel aus der Oper Der Sturm von Frank Matin. Eine Aufnahme mit dem Chor des Bayerischen Rundfunks unter der Leitung von Peter Dijkstra. Nun Kammermusik von Bedřich Smetana im ARD-Nachtkonzert. Er schrieb sein G-Moll-Klaviertrio unter dem Eindruck eines schweren persönlichen Verlusts. Seine Tochter war kurz zuvor gestorben. Trotz aller Trauer ein Werk voller Energie und großer melodischer Einfälle, so wie wir es bei Smetana kennen. Für uns spielt jetzt das Rhön-Trio mit Andreas Rhön, Kai Moser und Kerstin Hindert.

Das Rhön-Trio, da sind Andreas Rhön, Violine, Kai Moser, Cello und Kerstin Hindert am Flügel mit dem Klaviertrio G-Moll, dem Opus 15 von Bedřich Smetana. Ja, und zum Abschluss des ersten Teils im heutigen ARD-Nachtkonzert hören wir jetzt noch Musik von Franz Danzi. Der Mannheimer Komponist war Zeitgenosse Beethovens und vor allem die Bläser lagen ihm am Herzen für seine Kompositionen. Hier seine Sinfonia Concertante, die bringt Flöte und Klarinette als gleichberechtigte Solisten zusammen. Und mit dabei sind zwei Musiker, die man kaum näher vorstellen muss. Der Flötist Emmanuel Pahü und an der Klarinette Paul Meyer. Begleitet werden die beiden vom Münchner Kammerorchester unter Daniel Giegelberger.

Franz Danzis Sinfonia Concertante war das mit dem Flötisten Emmanuel Pahü und Paul Meyer Klarinette sowie dem Münchner Kammerorchester unter der Leitung seines Konzertmeisters Daniel Giegelberger. Und gleich nach den Nachrichten geht's weiter hier im ARD-Nachtkonzert, dann mit Musik von Thomas Tellefsen, Edward Elgar, Eugen Dalbert, Robert Schumann und Dmitri Schostakowitsch.

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1: Um 2 Uhr mit Olaf Knapp. Die Personalfragen nach dem Rücktritt von Unionsfraktionschef Spahn sind offenbar geklärt. Nach Medienberichten wird die jetzige Bundesgesundheitsministerin Warken neue Kanzleramtsministerin. Sie löst Thorsten Frey ab, den designierten Chef der Unionsbundestagsfraktion. Anne-Kathrin Mellmann zur Frage, was Nina Warken für das Amt der Kanzleramtsministerin mitbringt.
2: Neben Loyalität bringt sie eine ganze Menge Erfahrung mit. Sie hat ja gerade als Gesundheitsministerin geliefert. Sie hat die Reform der gesetzlichen Krankenversicherung auf den Weg gebracht und auch bis zum Ende durchgekämpft und dabei auch ja einige Beharrlichkeit an den Tag gelegt. Und außerdem ist, glaube ich, nicht zu unterschätzen, dass sie eine Frau ist. Die Zahl von Frauen in politischen Führungspositionen in der Union ist ja nach wie vor überschaubar. Und nun also eine Frau auf diese Weise zu würdigen, das kommt sicherlich ganz gut an.
1: Bundeskanzler Merz hat die Angriffe der pro-iranischen Houthi-Miliz auf saudi-arabische Öltanker im Roten Meer verurteilt. Die Attacken müssten unverzüglich eingestellt werden, erklärte Merz. Aus der Nachrichtenredaktion Torben Müller.
3: Jede Form einer Seeblockade sei inakzeptabel, so der Bundeskanzler. Die rücksichtslosen Angriffe gefährdeten die Freiheit der Schifffahrt und drohten, die regionale Stabilität weiter zu untergraben. Die von Teheran unterstützten Houthis im Jemen hatten zuvor erklärt, 2 saudi-arabische Öltanker mit Raketen und Drohnen angegriffen zu haben. Saudi-Arabien bestätigte bislang den Angriff auf ein Schiff, auf dem Feuer an Bord ausgebrochen sei. Die Houthis hatten am Montag eine Seeblockade für Schiffe aus Saudi-Arabien angekündigt.
1: Menschenrechtsorganisationen kritisieren, dass die deutschen Behörden die Abschiebepraxis nach Afghanistan geändert haben. Es sollen nicht nur verurteilte Straftäter zurückgebracht werden, sondern auch männliche Ausreisepflichtige, die keine Straftaten begangen haben. Amnesty International sieht darin einen Verstoß gegen Menschenrechte, weil den Menschen dort Verhaftung oder Folter drohten. Auch Pro-Asyl protestierte gegen die neuen Verfahren. In Frankreich, Spanien und Italien wüten weiter Waldbrände. Nahe der französischen Atlantikküste bei Bordeaux mussten etwa 20.000 Menschen in Sicherheit gebracht werden. Mehrere Campingplätze wurden geräumt. In Spanien verwüstete ein Brand bereits eine Fläche von rund 32.000 Hektar. In Italien kämpfen Feuerwehrleute unter anderem auf der Mittelmeerinsel Sizilien gegen zahlreiche Brände. Dort sind die Temperaturen auf mehr als 40 Grad Celsius gestiegen. Das Wetter in Deutschland. Nachts gebietsweise klar, im Norden und Osten etwas Regen, Tiefstwerte 15 bis 6 Grad. Am Tage oft heiter, im Norden wechselnd bewölkt und etwas Regen, Höchstwerte 20 Grad in Nordfriesland bis maximal 30 Grad im Breisgau. Es ist 2.03 Uhr.
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4: Willkommen zurück im ARD-Nachtkonzert. Christoph Hiller begleitet Sie weiter durch diese Nacht. Die nächsten knapp 2 Stunden führen von der Romantik bis ins 20. Jahrhundert. Wir beginnen mit einem Komponisten, dessen Name heute selbst vielen Klavierfreunden nicht unbedingt etwas sagt. Thomas Tellefsen. Er wurde in Norwegen geboren, ging früh nach Paris und war dort einer der engsten Schüler von Frédéric Chopin. Nach dem Tod seines Lehrers gehörte er sogar zu denjenigen, die dessen musikalisches Erbe weitergepflegt haben. Sein erstes Klavierkonzert, das entstand noch zu Chopins Lebzeiten. Solist und Dirigent unserer Aufnahme in Personalunion ist jetzt Howard Shelley gemeinsam mit den Nürnberger Symphonikern.